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1: It's the Hochzeitsseason und Dua Lipa hat es schon wieder getan.
2: Nur kurz zur Klarstellung, sie hat es schon wieder getan, aber mit dem gleichen Mann. Also, also nicht, dass sie zum 15. Mal geheiratet hat.
3: Schauspieler Callum Turner, und dafür hat sie komplett Palermo auf Sizilien eigentlich abgeriegelt, hat den Anwohnern Geld bezahlt dafür, dass sie keine Fotos und keine Videos leaken.
2: Ja, und auch nicht rausgehen dürfen quasi, weil alles abgesperrt ist.
3: Ist schon ganz schön wild, aber nicht so wild wie eure Hochzeitsstory.
1: Ja, es ist the season. Ich war jetzt auch auf einer deutsch-polnischen Hochzeit in Polen und das war wirklich Hammer und wirklich wild und es gab so viel Fleisch und auch als Abschiedsgeschenk gab es auch Fleisch. Ich habe ganz viel Cabanossi-Fleisch zu Hause.
2: Oh, geil.
1: Hast du was mitgebracht? Ich kann noch was mitbringen. Ich habe genug Würste zu Hause.
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1: Genau. Und Big Mo hier und nochmal kurz zu deiner Frage. Was war denn damals dein Spitzname in der Schule?
2: Was war denn deine? War es auch damals schon Big Mo?
1: Nein. Ich weiß nicht, ob ich das sagen will. Muffi.
2: Wie bitte?
1: Muffi.
2: Also, ich hab's nicht richtig verstanden.
1: Muffi, Mann! Muffi.
2: Muffi?
1: Ja, keine Ahnung, wieso die Kinder darauf gekommen sind in der Grundschule.
2: Okay, Muffi.
1: Aus Maurice wurde Muffi, weiß ich nicht. Und ich hab's auch akzeptiert, ich hab's nie hinterfragt. Ich war Muffi. Und dann, seit der Oberschule, war ich jemand anderes.
2: Und dann hast du dich so richtig wie so ein Phönix aus der Asche, bist du dann zu Big Mo geworden.
1: Ja, ungefähr genauso.
2: From Muffi to Big Mo. Started from the bottom, now we're here. Yeah.

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1: It's the Hochzeitsseason und Dua Lipa hat es schon wieder getan.
2: Nur kurz zur Klarstellung, sie hat es schon wieder getan, aber mit dem gleichen Mann. Also nicht, dass sie zum 15. Mal geheiratet hat.
3: Schauspieler Callum Turner, und dafür hat sie komplett Palermo auf Sizilien eigentlich abgeriegelt, hat den Anwohnern Geld bezahlt dafür, dass sie keine Fotos und keine Videos leaken.
2: Ja, und auch nicht rausgehen dürfen quasi, weil alles abgesperrt ist.
3: Ist schon ganz schön wild, aber nicht so wild wie eure Hochzeitsstory.
1: Ja, es ist the season. Ich war jetzt auch auf einer deutsch-polnischen Hochzeit in Polen und das war wirklich Hammer und wirklich wild und es gab so viel Fleisch und auch als Abschiedsgeschenk gab es auch Fleisch. Ich habe ganz viel Cabanossi-Fleisch zu Hause.
2: Oh, geil.
1: Hast du was mitgebracht? Ich kann doch was mitbringen. Ich habe genug Würste zu Hause.
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0: Das ganze Leben ist ja eigentlich ein Test, ne? Und wir testen jetzt auch noch etwas. Wir testen euren Charakter, Kiss Nation, und zahlen euch auch noch Geld dafür. Was ist denn da los? Teamplayer bekommen 100 Euro. Egoisten, Leute, die nur an sich denken, die kriegen 500 Euro, die kriegen sogar noch mehr und werden belohnt. Was ist da los? Das ist Kiss or Steal hier auf Kiss FM. Biggity, biggity, Big Mo's Morning Show's on. Guten Morgen.
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0: Teamplayer sein oder 500 Euro kassieren? Das ist die Entscheidung, die die Kandidaten hier bei Kiss or Steal am Kiss Contact treffen müssen. Na, hier bei Kiss or Steal, da hören wir immer wieder neu zwei Kandidaten, die sich das allererste Mal kennenlernen und dann so ein bisschen aushandeln müssen, ob sie verteilen. Und das Problem ist, vielleicht erzählt einer von denen die ganze Zeit nur Quatsch, hat sich eine Story ausgedacht, damit denn die andere Person denkt, oh ja, da wird auf jeden Fall geteilt, aber eigentlich wird dann die Schauspielperson 500 Euro für sich klauen. Das ist schon oft passiert und könnte auch wieder passieren. Hier mal ein Beispiel für euch, wie das so ablaufen kann hier bei Kiss or Steal.
2: Okay, also meine Töchter Mina und Ella, die wünschen sich gerne ein neues Zimmer mit Schreibtisch, da die Kleine auch nächstes Jahr in die Schule kommt und das wirklich sehr, sehr wichtig ist für Hausaufgaben. Die Große möchte auch Platz zum Malen haben und ich als Mama möchte den beiden natürlich jeden Wunsch erfüllen, so gut es mir möglich ist.
3: Ich will halt meinen kleinen Neffen, den Sili, halt eine kleine Freude machen und verzichte halt auf mich und meiner Freundin dafür und würde sagen, lass teilen halt, anstatt jetzt so zu machen, dass nur einer das Geld bekommt.
0: Entweder geht ihr beide mit 100 Euro raus, dann schreibt ihr mir das Wort KISS per WhatsApp, oder ihr probiert das Geld zu klauen und schreibt dann STEAL, aber nur wenn eine Person hier STEAL schreibt. Dann geht die Stilperson mit 500 Euro raus, weil wenn ihr beide Stil schreibt, dann 0 Euro für euch beide. Jetzt Kiss or Steal an den Kiss Contact 030 2019 1717. Ich hab doch die Nachrichten bekommen.
4: Ich bin mir nicht sicher.
5: Oh, ich glaub schon.
4: Ich glaube,
5: ich
4: bei beiden, beiden reichen 100 Euro safe nicht aus.
0: Happy End wäre doch, wenn beide wirklich Kiss geschrieben haben.
4: Ja, ja, safe.
0: Das jeder von schön. Euch kriegt einen Huni, wäre ja super, aber... Ich sehe hier nicht zwei Kiss.
4: Ich wusste es! Ich wusste es!
0: Hoffentlich hat eine Person Kiss geschrieben, weil dann
4: kriegt... Was ist das für Geräusche von dir?
0: Weil dann kriegt ja die andere Person, die Steal geschrieben hat, kriegt dann diese 500 Euro. Aber das Ding ist, dass beide Steal geschrieben haben. Elisa, dein Statement bitte jetzt.
2: Wie bitte? Mein Statement?
0: Ja.
2: Ja, mein Statement ist, dass ich Vollblut-Mama mit Leib und Seele bin und für meine Kinder natürlich alles rausholen will, was man rausholen kann.
0: Mamas sind gefährlich. Shahin, dein Statement zu deinem Stil?
3: Mein Statement ist, mein Bruder hat es mir empfohlen, weil keiner Kiss sagt, gefühlt. Und das teilt. Deswegen am Anfang wollte ich Kiss sagen.
4: Mhm.
3: Und jetzt bin ich glücklicher, sagen wir es so.
0: So, was ist denn jetzt los mit euch, Kiss Nation? Macht doch auch mal mit hier bei Kiss or Steal. Aktuelle Codewort checkt ihr in der Kiss FM App, ist übrigens jeden Tag neu, deswegen nochmal checken und rüberschicken per WhatsApp. Und dann seid ihr mit im Topf drin und mit ein bisschen Glück geht's dann bei euch um eure 500 Euro hier bei Kiss FM.
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0: gibt so eine ganz Kleinigkeit. Die löst so einiges in euch aus und ihr denkt euch so, oh, Carolina fühlt es auf jeden Fall hart.
1: Ja, weil eigentlich seid ihr voll in love und eigentlich findet ihr die Person richtig toll.
0: Oh, so süß.
1: Bis diese Person diese eine kleine Kleinigkeit macht, die euch den allergrößten Ick gibt. Ist ein Trend auf TikTok und da gibt es so ein paar Beispiele. Zum Beispiel, vielleicht reagiere ich über, aber er hatte eine Klapphülle.
2: Ja, absolut nicht, wie er reagiert.
0: Klapphülle ist so boomermäßig, oder?
2: Klapphülle ist, er hat sich das nicht ausgesucht. It's giving hope.
0: Ich bin dead. Und ich habe keine Klapphülle.
1: Ja, gut so. Dann hat jemand drunter geschrieben, er hat diese Bad Boys hier getragen. Dann ein Bild von diesen Sneakersocken, die eigentlich so Ballerinasocken sind. Der Boy kommt zu euch nach Hause, zieht seine Schuhe aus und hat diese Socken an.
2: Oh no.
1: Er hat aggressiv im Club gelipsynkt, aber mit falschen Lyrics.
2: Oh no. Das ist meine Urangst.
0: Oh.
2: Den Song falsch oder den falschen Einsatz.
1: Oder er hat sein Bier verschüttet und dann seine eigene Hand geschlagen und gesagt, ich bin so dumm.
0: Okay, sehr crazy.
2: Aber auch ihr habt mega krasse, kleine, winzig kleine X. Zum Beispiel die Creatorin Jana-Beck, die hat einen, ich werde niemals drauf gekommen.
3: Wenn die so ein Getränk haben und da ist ein Strohhalm drin und dann versuchen sie so den Strohhalm so mit ihrem Mund zu catchen, aber kriegen es nicht so richtig hin, so,
0: au,
3: so
0: au,
3: diesen Move.
0: Au, und je besoffener man ist, desto schlimmer sieht's aus.
2: Und Amkes Contact ist Lina. Lina, was ist denn der klitzekleinste Ick, der dir einfällt?
4: Ick for no reason. Ich weiß auch gar nicht warum, aber mit einem Rucksack rennen.
0: Man kann nicht normal mit einem Rucksack rennen.
4: Man kann das wirklich nicht. Deswegen trage ich keinen Rucksack. Lieber so eine Sporttasche an der Seite, aber
2: generell
4: kein Rucksack.
2: Rucksack, ja, schwierig. Ja,
0: mhm. Okay, ist akzeptiert.
2: Und wenn der dann so bounce hinten auf dem Rücken.
0: Ja, genau.
4: Ja.
0: Ja, aber wenn der Bus kommt und man hinrennen muss, dann ist halt so.
2: Generell so random.
0: Kiss Nation, wenn ihr auch so ein Ick habt, so ein Mini-Ding, was einiges bei euch auslöst, dann meldet euch auch gerne per WhatsApp 030 2019 1717.
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1: Justin Bieber oder Harry Styles bei der nächsten Super Bowl Halftime Show? Genau diese beiden Namen machen gerade in den USA die Runde. TMZ schreibt, dass Justin Bieber und Harry Styles ganz oben auf der Wunschliste von Roc Nation stehen sollen. Und Roc Nation plant die Halftime Show zusammen mit der NFL. Aber bis jetzt wurde wohl noch keiner von beiden überhaupt offiziell angefragt. Der nächste Super Bowl ist am 14. Februar in Los Angeles. Justin und Harry sind auch nicht die einzigen Namen, über die gerade gesprochen wird. Miley Cyrus, Sabrina Carpenter und Dua Lipa waren in den letzten Wochen auch schon im Gespräch. Wer es am Ende wird, ist also noch komplett offen. Aber meistens wird der Künstler oder die Künstlerin Ende September oder Anfang Oktober bekannt gegeben, sodass es nicht mehr lange dauern dürfte.
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0: Despacito. Donnerstag, 24. September. Guten Morgen, Kiss Nation. Biggity Big Moss Morning Show Zone. Kleine Update-Runde.
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2: Mit Michelle. Am Flughafen BER ging gestern Abend zwischendurch gar nichts mehr. Wegen einer Drohne mussten Starts und Landungen für etwa 45 Minuten gestoppt werden. Mehrere Flieger wurden deshalb nach Dresden umgeleitet. Die Drohne selbst wurde später aber nicht gefunden. Solche Fälle gibt es inzwischen häufiger am BER. Allein im ersten Halbjahr wurden dort 28 Drohnen gesichtet. Im ganzen Jahr davor waren es nur 8. Passiert ist bisher noch nichts, aber am Leipziger Flughafen wurde sogar schon eine Drohne mit Sprengstoff gefunden. Die Chefs von KI-Firmen wie OpenAI und Anthropic warnen inzwischen selbst vor den Risiken von KI. Sam Altman von OpenAI sagt, wir sind an einem Punkt angekommen, an dem bei der Entwicklung extreme Vorsicht nötig ist. Der Grund, in Tests haben KI-Systeme schon echte Unternehmen und Plattformen angegriffen. Deshalb fordern beide, bei besonders starken KI-Modellen langsamer zu machen und die Sicherheitsregeln zu verschärfen. US-Präsident Donald Trump lehnt die Idee eines globalen Kontrollsystems für KI bislang aber ab. Heute Abend steht das erste Spiel für Jürgen Klopp als Bundestrainer an. In der Nations League, das ist quasi eine Liga für europäische Nationalmannschaften, da geht es gegen die Niederlande. Bei der Pressekonferenz ging es aber auch um das zukünftige Trikot. Es wird das letzte von Adidas sein. Es ist schwarz mit 4 goldenen Streifen. Trainer Jürgen Klopp wurde gefragt, was ein angemessener Preis für das Trikot wäre.
3: So, jetzt wird es richtig unangenehm, weil ich weiß gar nicht, wann ich das letzte Mal für ein Trikot bezahlt habe. Immer nur Trikots gehabt von meinen Vereinen. Okay, wo ist jetzt genau mein Buch, kann ich jetzt antworten? Also jemand, der keine Ahnung, was ein Trikot kostet, soll sagen, was er glaubt, was das Trikot kosten sollte. Deshalb würde ich jetzt nicht unbedingt mich als Experten bezeichnen. Weiß ich nicht. Ich hoffe, es ist für denjenigen, der es kauft, den Preis wert. Das wäre mir sehr recht.
2: Inzwischen kostet ein Trikot meist über 100 Euro. Das neue von Adidas ist aber noch gar nicht zu kaufen. Heute Abend geht es erstmal ums Spiel gegen die Niederlande. Anstoß ist um 20.45 Uhr.

0: Bei uns gibt es jeden Tag 500 Euro hier auf KISS FM. Dafür müsst ihr halt nur hoffen, dass euer Mitspieler, dass der jeweils andere Kandidat netter ist als ihr. Guten Morgen. Biggity Biggity Big Mo's Morning Show ist on hier auf KISS FM.
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0: Bei KISS or Steal könnt ihr nett sein. Aber nett sein bringt euch eben leider nur 100 Euro und das ist für viele immer noch nicht genug. Wer auf 500 Euro aus ist, der muss den anderen davon überzeugen, dass er teilen will. Und dann kann im entscheidenden Moment diese eine Fakey-Makey-Person alles für sich nehmen und steckt die 500 Euro ein. Klingt gut, aber jeder aus der KISS Nation hört zu. Und hier mal ein Beispiel, wie sowas ablaufen kann.
2: Hey, guten Morgen, Isaiah. Ja, ich weiß, Führerschein ist teuer, habe ich alles auch schon gemacht. Wäre aber doof, wenn wir beide mit leeren Händen rausgehen. Also vielleicht hast du Bock zu teilen. Ich würde es machen, ich würde mich freuen.
3: Just in time, wie ein Profi.
0: Wie ein Profi und auch wirklich sehr sympathisch und noch überzeugend drüber
3: gemacht.
0: So, Isaiah, jetzt darfst du Emilia überzeugen, dass du auch natürlich teilen möchtest. In 3, 2, 1, let's go.
4: Ja, Emilia, also ich brauche den Führerschein, um halt Englisch selbstständig irgendwo hinzufahren, ohne dass ich ständig auf den Öffentlichkeiten warten muss.
3: Seid ihr denn moralisch zufrieden mit euren Entscheidungen, die ihr getroffen habt?
2: Nein.
0: Ja, das passt. Weil Isaiah, Bro, dir können wir vertrauen. Du hast KISS geschrieben, aber Emilia, du hast ja Stil geschrieben.
2: Oh nein.
0: Wie? Oh nein, Emilia.
2: Ich war überzeugt, dass das weil 100 Euro nicht viel sind für einen Führerschein.
0: So kann man sich wohl täuschen. Fragen wir doch erstmal der vertrauenswürdigen Person, Isaiah, wie geht's dir?
3: Isaiah, wie geht's dir jetzt? 500 Euro verloren an Emilia.
4: Ja, alles gut. Deswegen, ich freue mich für Sie.
3: Nee, du musst dich gar nicht gut fühlen.
0: Und Emilia, wie geht's dir mit deinen dreckigen 500 Euro so?
2: Ja, ich bin schon scheiße, tut mir echt leid, aber ich war überzeugt, dass das zählt.
0: Och, du Arme,
3: du kannst ja mit den Tränen, mit den 500 Euro schon die Tränen wegwischen.
2: Ja, das mach ich.
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1: Jokis Nation, es ist Donnerstag, 24. September. Franzi, Big Mo hier und wir sind jetzt so richtig drin im Herbst.
2: Ja, sind wir. Gestern war kalendarischer Herbstanfang und heute ist so richtig kuschelig. Heute ist endlich wieder Wetter, um Gilmore Girls wieder anzufangen.
1: Ja, genau, darauf habe ich ja lange gewartet. Nee,
2: ich weiß, Mo.
1: Muss ich das wirklich sehen?
2: Ja.
1: Um up-to-date zu sein?
2: Ja.
1: Um mitreden zu können?
2: Ich weiß, Mo.
1: Muss ich das wirklich sehen?
2: Ja.
1: Um up-to-date zu sein?
2: Ja.
1: Um mitreden zu können?

0: viel machen. Entspannt euch heute.
1: Also ich finde das alles nicht schlimm mit der Kälte, aber diese Kälte und Regen, diese Kombination finde ich richtig nervig schlimm.
0: Tatsächlich hast du aber Glück, es ist nur heute so. Wochenende sieht dann schon wieder richtig schön aus tatsächlich. Bis zu 25 Grad sind drin.
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1: Bin ich das Arschloch?
2: Tag. So, hier sind wir uns leider nicht einig. Vielleicht klappt es ja dann bei der nächsten.
3: Ist okay, ich überlege nochmal. Aber vielleicht klappt es bei der Kiss Nation, ja?
2: Ja.
3: Liebe Kiss Nation, wir sind moralisch auf jeden Fall flexibel und bewerten eure Fragen, ob ihr ein Arschloch seid oder nicht.
4: Bin ich das Arschloch, wenn ich meine Frau sage, dass sie in dem Kleid dick aussieht?
3: Nein.
5: Oh,
2: schon. Hä, aber...
3: Wirklich?
2: Einfach nichts sagen und ertragen. Es kommt drauf an, wie du es sagst.
3: Ja, wenn jetzt mein Freund zu mir sagen würde, Dicker, du siehst so fett aus in dem Kleid,
5: dann würde ich mich runterstürzen.
3: Und ja, aber wenn er halt...
2: Er kann es auch schlau machen. Also, du bist voll heiß, aber da in dem Kleid siehst du jetzt irgendwie nicht so doll aus.
3: Ich finde es ehrlich gesagt richtig stark, wenn er mir sagt, Babe, du siehst wirklich unvorteilhaft aus in diesem Kleid.
2: Unvorteilhaft, sehr gutes Wort.
3: Es betont die falschen Stellen, zieh dir lieber was anderes an. Weil dann weiß ich, wenn er sagt, Alter, du siehst so heiß aus, dann weiß ich, dass es ehrlich meint.
5: Ich würde in der Ecke sitzen und heulen und mich so vor und zurück wiegen, wenn mein Freund das zu mir sagen würde. Wirklich,
3: ey, wenn du nicht ehrlich sein kannst in einer Beziehung, dann ist es schwierig.
5: Ich weiß nicht, Körper kommentieren, nee.
2: Bei Körpersachen raus. Okay, dann ab zum nächsten.
6: Ey, bin ich das Arschloch, wenn ich nicht ans Telefon gehe?
5: Absolut nicht. Finde ich völlig legitim,
3: wie
5: nicht ans Telefon zu gehen.
3: Ich auf meiner Couch sitze und dabei zuschaue, wie mein Handy einfach die ganze Zeit vor sich hin klingelt.
2: Ich habe es auch gestern erst erlebt. Da hat jemand angerufen und, und einfach so keinen Bock. Und ich habe bis jetzt noch gar nicht mich zurückgemeldet. Ich habe es vergessen dann.
5: Ist auch in Ordnung.
2: Ist okay?
5: Ja, natürlich. Man sollte sich die Zeit für sich selber nehmen und so. Ich finde das völlig in Ordnung.
3: Aber bin ich das Arschloch, wenn ich wiederum richtig sauer bin, wenn Personen nie ans Handy gehen, wenn ich anrufe?
5: Natürlich nicht. Nein, natürlich nicht. Das ist völlig in Ordnung.
2: Kiss Nation, habt ihr auch irgendwas, was euch da irgendwie bedrückt? Ihr merkt, wir können hier, nicht immer auf einen Nenner, aber wir...
5: Moralisch flexibel ist
2: genau,
5: das richtige Stichwort.
2: Genau, wir sind sehr flexibel. Gerne eine Sprachnachricht schicken an den Kiss Contact 030 2019 1717.
7: Aber nicht so!

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1: Justin Bieber oder Harry Styles bei der nächsten Super Bowl Halftime Show? Genau diese beiden Namen machen gerade in den USA die Runde. TMZ schreibt, dass Justin Bieber und Harry Styles ganz oben auf der Wunschliste von Roc Nation stehen sollen. Und Roc Nation plant die Halftime Show zusammen mit der NFL. Aber bis jetzt wurde wohl noch keiner von beiden überhaupt offiziell angefragt. Der nächste Super Bowl ist am 14. Februar in Los Angeles. Justin und Harry sind auch nicht die einzigen Namen, über die gerade gesprochen wird. Miley Cyrus, Sabrina Carpenter und Dua Lipa waren in den letzten Wochen auch schon im Gespräch. Wer es am Ende wird, ist also noch komplett offen. Aber meistens wird der Künstler oder die Künstlerin Ende September oder Anfang Oktober bekannt gegeben, sodass es nicht mehr lange dauern dürfte.
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1: Hey, Jokis Nation, guten Morgen an diesem ganz besonderen Donnerstag. Und das ist wirklich so. Franzi und Biggity Big Mo hier, weil es dauert noch ein bisschen, aber ab 19 Uhr werden ja Samra und Capital Bra hier einen auf Kiss FM Moderator machen und hier die Show wirklich komplett übernehmen. Takeover. Samra und Capi werden hier unveröffentlichte Songs spielen und Action machen ab 19 Uhr.
2: Und das könnt ihr im Bett

0: einfach mal chillen.
1: Und ihr könnt die Samra Capital Bra Show nicht nur aus dem Bett ausgucken, ihr könnt auch aus dem Bett aus mitmachen, wenn ihr möchtet. Wir bitten euch sehr gerne, dass wir mal mit den beiden quatschen können. Einfach dann wirklich jederzeit gerne melden. Jetzt, auch jetzt schon, dann können wir das schon mal planen. 030 20 19 17 17 per WhatsApp. Meldet euch.
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0: Guten Morgen, Kiss Nation. Es ist gleich 7 Uhr.
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0: Mit Michelle, guten Morgen.
2: Guten Morgen. Drohnen werden an deutschen Flughäfen gerade immer mehr zum Problem. Am Abend musste der BER wegen einer Drohne für etwa 45 Minuten komplett dicht gemacht werden. Mehrere Flieger wurden dann auch nach Dresden umgeleitet. Erst im Sommer gab es am Flughafen in Leipzig ja einen noch viel heftigeren Fall. Dort wurde eine Drohne mit Sprengstoff gefunden. Die Ermittler gehen inzwischen davon aus, dass es Verbindungen nach Russland gibt. Am BER wurden übrigens mehr Drohnen gesehen als an jedem anderen deutschen Flughafen.
0: Toll.
2: Allein in der ersten Jahreshälfte waren es schon 28 Drohnen.
0: Das Ding ist, meine Mama war betroffen. Die wollte gestern nach Kreta fliegen. Mhm. 19:40 sollte der Flug gehen und kurz vor 21 Uhr schreibt sie mir, wir sind immer noch im Flugzeug drin.
2: Also aber sie konnte dann noch fliegen.
0: Ja, sie ist dann noch geflogen.
2: Okay. Mhm. Immerhin, schönen Urlaub an der Stelle.
0: Ja, ja.
2: Heute wird über das Thema Organspende im Bundestag diskutiert. Ein Vorschlag ist die sogenannte Widerspruchsregelung. Dann würden erstmal alle als Organspenderinnen und Spender gelten, außer sie sagen ausdrücklich Nein. Ja. Momentan ist es ja andersrum und es braucht eine aktive Zustimmung, um Spenderin oder Spender zu werden. Im Bundestag gibt es allerdings viel Widerstand gegen den neuen Vorschlag. Einige Abgeordnete seien auch noch sehr unentschieden. Abgestimmt wird heute auch noch nicht. Es wird erstmal nur diskutiert.
0: Ich verstehe gar nicht, warum, weil natürlich ist es irgendwie nervig, dann vielleicht dieses daran zu denken, ich habe einen Organspendeausweis, aber warum? Ich verstehe gar nicht die Gründe, warum das nicht so gemacht wird.
2: Du meinst andersrum, dass man automatisch Spenderin oder Spender ist?
0: Ja, genau.
2: Ja, ich glaube auch viele kommen ja dann sowieso gar nicht in Frage. Also ältere Menschen und so könnten dann ja auch gar nicht spenden. Es sind ja eh wenige, ne, bei denen das dann so in Frage kommen wird. Ich glaube, viele setzen sich nicht gern mit dem Thema auseinander, was wirklich ist, wenn einem jetzt was passiert.
0: Ja, klar.
2: Und denken da nicht so gern drüber nach.
0: Also ich habe einen Organspendeausweis und da steht drauf, da kann man eine Notiz machen, da steht drauf, take it and shake it.
2: Wenn ihr fürs nächste Jahr noch ein Reiseziel sucht, fahrt doch vielleicht mal nach Dessau in Sachsen-Anhalt.
0: Okay.
2: Die Stadt hat es in die Top 50 des Reiseführers Lonely Planet geschafft.
0: What?
2: Dessau ist vor allem wegen seiner Bauhausgeschichte dabei, also wegen der bekannten Gebäude, der Meisterhäuser und halt der Architektur. Dazu kommen dann noch Parks und Seen, die sehr schön sein sollen. Außerdem mit im Lonely Planet sind zum Beispiel Venedig in Italien, León in Spanien, Maryland in den USA und die Prince Edward Island in Kanada.
0: Wohin geht's? Maryland oder in Kanada oder nach Dessau? Okay, ich werde es mal abchecken. Wenn Lonely Planet das sagt, dann muss es gut sein.

7:07 Uhr. Das ist die Freude da am Track. Die Kiste ist uns feines Freude. Kommt noch einer? Nee. Es ist Donnerstag, 24. September. Biggity, biggity, biggity, Big Mo's Morning Show is on hier auf Kiss FM. Der erste Kaffee ist jetzt endlich so richtig drin und jetzt bin ich wieder wach und ready für Kiss FM's Finest. Wir gehen rein. Kiss FM's Finest. Und ich mache gerne den Start und sag euch jetzt, worum es geht. Denn die Video Music Awards, die VMAs, die werden am Sonntag wieder vergeben von MTV. Wer es nicht weiß, die VMAs sind die jährlichen Musikpreise von MTV, bei dem halt vor allem die besten Musikvideos, Songs und Künstler des Jahres ausgezeichnet werden. Und deswegen dreht sich heute alles hier um Musikvideos. Und jetzt überlegt mal, welche Musikvideos könnt ihr nicht vergessen? Welche Musikvideos sind in eurem Kopf? Und diesen Track davon werden wir dann spielen. Also da fällt euch auf jeden Fall immer irgendwas ein. Es gibt auch immer so ein paar Musikvideos, die wird man einfach nicht vergessen. Die wird man einfach nicht vergessen. Und das wollen wir wissen, wieso, weshalb, warum. Und dann spielen wir auch diesen Song. Also meldet euch einfach per WhatsApp und dann schreiben wir eine Runde und dann spielen wir euren Song. 030 20 19 17 17 einfach per WhatsApp anschreiben. Ich mache jetzt den Start und dabei geht es um, ich habe viele Musikvideos, die ich nicht vergesse, aber eine lustige Anekdote gibt es zu...

Africa. Und ich werde nämlich einen Kommentar nicht vergessen, den ich niemals vergessen habe. Der ist jetzt nicht mehr oben, aber ich werde ihn jetzt hier weitergeben und dann könnt ihr das mal machen. Wenn ihr irgendwann das Musikvideo schauen solltet, dann müsst ihr ab Sekunde 38 einfach mal auf die Pause-Taste drücken. Und zwar genau bei dem da drückt einfach mal auf Pause, auf Sekunde 38 und probiert nicht zu lachen. Mehr verrate ich nicht. Man sieht vielleicht ein sehr crazy-mäßiges Gesicht, aber alleine alle Videos von Missy Elliott sind natürlich einfach nur legendär gewesen. Ne? Da wurde noch richtig was investiert in Musikvideo. Also bei Sekunde 38 bei dem Video Stopp drücken. Wenn ihr es gemacht habt, sag mal Bescheid. Jetzt Missy Elliott, get your freak on, hier auf Kiss.

Never Forget Missy Elliott. Musikvideos, Get Your Freak On. Ich sag's nochmal, wenn ihr das Musikvideo irgendwann anguckt, macht bitte ab Sekunde 38, drückt auf die Pause-Taste. Ich habe jetzt gerade eine Story gemacht, werde die hochladen. Und da ist dann auch eine Fragebox drin und da bitte auch reinschreiben. Hier, Kiss FM's Finest. Was sind eure iconic Musikvideos, die ihr niemals vergessen werdet? Wieso, weshalb, warum? Sagt es uns und dann spielen wir den dazugehörigen Track. WhatsApp 030 2019 1717. 7:14 haben wir sie auf Kiss und jetzt Kiss Me More auf Kiss.

0: Leute, ich sehe eure WhatsApp-Nachrichten an 030 20 19 17 17. Ich werde mich gleich persönlich melden zum Thema eure Iconic Musikvideos. Kids FM's feines Thema und genau diese Tracks dann zu euren Iconic Musikvideos werden wir spielen. 7.17 Uhr, guten Morgen.
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0: Hey, Jokis Nation, es ist Donnerstag, 24. September. Franzi, Big Mo hier und wir sind jetzt so richtig drin im Herbst.
2: Ja, sind wir. Gestern war kalendarischer Herbstanfang und heute ist so richtig kuschelig. Heute ist endlich wieder Wetter, um Gilmore Girls wieder anzufangen.
0: Leute. Ja, genau, darauf habe ich ja lange gewartet. Nee,
2: ich weiß, Mo.
0: Muss ich das wirklich sehen?
2: Ja.
0: Um up-to-date zu sein?
2: Ja.
0: Um mitreden zu können?
2: Sag ich, bei einer Serie, warte, wann ist die geendet? 2008 oder so?
0: Ich gucke gerade wieder die alten Folgen von Coyote und Roadrunner mit meinen Kindern. Miep, miep. Richtig geil. Und der neue Kinofilm ist auch draußen.
2: Okay.
0: Ja.
2: Alles, worauf ihr Bock habt.
0: Zwei unterschiedliche Welten hier.
2: Heute ist auf jeden Fall der Tag, um damit anzufangen, denn heute wird es wirklich richtig ungemütlich. Es sind auch Regenschauer heute möglich. Hier bei uns in Berlin nur bis zu 15 Grad drin, also richtig kalt. Und auch in München nur bis zu 17, in Köln nur ungefähr 11 bis 17 Grad. Also überall ist es heute so richtig entspanntes, cozy nach Hause Gehwetter. Nicht zu viel machen. Entspannt euch heute.
0: Also ich finde das alles nicht schlimm mit der Kälte, aber diese Kälte und Regen, diese Kombination finde ich richtig nervig schlimm.
2: Tatsächlich hast du aber Glück, es ist nur heute so, Wochenende sieht dann schon wieder richtig schön aus tatsächlich, bis zu 25 Grad sind drin.
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0: Welche Iconic Musikvideos könnt ihr niemals vergessen? Welche Musikvideos sind immer in eurem Kopf? Das wollen wir heute wissen hier bei Kiss FM's Finest. Und dann spielen wir den dazugehörigen Track. Heute ist auch Donnerstag. Bedeutet wieder, ihr könnt die Playlist mitbestimmen. Und zwar mit diesem Thema. Weil am Sonntag werden wieder die VMAs von MTV rausgehauen und andere Musikvideos geehrt. Aber wir wollen eure persönlichen Musikvideos ehren. Deswegen sagt es mal per WhatsApp an 030 20 19 17 17. 7.28 Uhr haben wir es jetzt. Biggity Biggity Big Mo's Morning Show is on und ich habe das WhatsApp-Phone die ganze Zeit in der Hand. Ich sehe eure Nachrichten und Let Me See von Usher hat hier mal geschrieben. Die rufen wir jetzt mal ganz kurz an.
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2: Ja, hallo?
0: Hallo Patrizia, hier ist der Big Mo. Also hier steht Patrizia bei WhatsApp. Bist du Patrizia?
2: Ja, richtig.
0: Hi, du hast doch hier reingeschrieben, hallo. Dein Iconic Musikvideo.
2: Ja.
0: Let Me See von Usher.
2: Genau.
0: Oh mein Gott! Also, das ist ja kein Standard-Track von Usher. Das heißt, alleine weil du dir das gewünscht hast, musst du ja richtig Ahnung haben von R&B. Liebst du R&B?
2: Unbedingt, ja.
0: Dann bist du ja schon mal genau richtig hier bei Kiss FM. Aber jetzt eine andere Frage. Warum ist das für dich ein iconic Musikvideo? Weil ehrlich gesagt, glaube ich, habe ich gar nicht dieses Musikvideo im Kopf.
2: Ich finde es einfach sexy, was soll ich sagen?
0: Was passiert denn da im Musikvideo?
2: Rick Ross und Usher zusammen und einfach mit dem Mädchen dort. Ja, es ist, ich kann es nicht erklären.
0: Ich gucke es mir auch gerade an, ja, in so einem schönen Haus sind sie.
2: Genau.
0: Und dann Usher macht halt Usher-Sachen.
2: Genau.
0: Und da werden
2: aber
0: Drinks vorbereitet.
2: Die gehen ja auch nicht zu weit, aber es ist halt einfach trotzdem, weiß ich nicht, einfach schön, das Video.
0: Ah, ich sehe, ja, sehr ästhetisch.
2: Genau.
0: Mit vielen Tätowierungen. Und dann kommt Rick Ross und rappt dazu. Ja, aber ja, genau, das wollten wir. Einfach Musikvideos, was irgendwas in euch ausgelöst hat. Einfach nur bei dir wahrscheinlich, weil es die Ästhetik ist und schon sehr kunstvoll. Also da sind jetzt gar nicht so viele nackte Frauen oder irgendwas in diese Richtung, außer halt nackter Rick Ross natürlich. Oberkörperfrei?
2: Ja, okay, das ist ja in vielen Videos so, von daher.
0: Ja, geil. Dann packen wir das in die Playlist und das ist dein Kiss FM's Finest Song. Wo bist du? Was machst du gerade?
2: Ich bin noch zu Hause, mache meine kleine Tochter und mich gerade fertig und dann geht es zur Schule und zur Arbeit.
0: Okay, dann bevor ihr losgeht, noch ganz schnell den Track ganz laut hören, okay? Läuft jetzt.
2: Okay, cool.
0: Alles
2: Vielen
0: klar,
2: Dank.
0: Danke fürs Mitmachen.
2: Schönen Tag.

0: Hey yo, guten Morgen, Kiss Nation um 7.36 Uhr. Franzi, Biggity Biggity Big Mo hier auf Kiss
1: guten
0: FM.
1: Guten Morgen.
0: Und da ist so ein Trend, der geht gerade so krass ab zu einem Song, der 4 Jahre alt ist. Ne? Wir können ja mal ganz kurz nochmal den Anfang hören. Und das Setting ist immer gleich orangener, knalliger, orangener Hintergrund. Und da sind da 2 Rapper, die rappen an einem hängenden Mikrofon. Und dann geht's los in 3, 2, 1, let's go, ey! Auch immer dieser Part.
1: Dieser Song heißt Hotel Lobby und der ist von Quavo und von Takeoff.
0: Und das geht so krass ab gerade.
1: Und die beiden haben das bei einer Colors Performance im Juni 2022. Da haben sie das gemacht. Da haben sie gemeinsam, auf YouTube könnt ihr das Video sehen, das hat über 100 Millionen Views. Das ist die Original Performance. Und jetzt geht das bei KI halt wieder komplett viral und alle setzen sich in diesen Hintergrund.
0: Also an dieser Stelle erstmal Shoutout an Colors, weil das ist keine KI, was Colors da macht. Das ist halt irgendwie so ein riesen Studio und immer eine markante Farbe, ob es jetzt orange ist oder rot.
1: Ja.
0: Es hängt
1: sieht
0: ein Mikrofon
1: so geil
0: von oben.
1: Aus.
0: So viele Artists, auch so viele Deutschrap-Rapper und Sänger haben da auch schon mitgemacht.
1: Ja.
0: Also wenn ihr es noch nicht kennt, klickt euch mal da rein. Aber jetzt irgendwie hat er die KI überhand genommen und jetzt ist es, man kann es leider sehr easy peasy nachmachen mit KI. Und es sind die wildesten Videos, die man sieht. Entweder wir könnten es theoretisch auch machen. Ich habe schon Leute gesehen, die es mit ihrem Hund gemacht haben. Ne? Die gleichen Bewegungen, nur halt mit dem echten Gesicht drauf.
1: Es ist so wild.
0: Also wenn ihr das wirklich mal ausprobieren wollt, ich würde sagen, macht das mit Hicksfield. Dann ist es auch nicht zu teuer. Da könnt ihr einfach das Originalvideo reinpacken, ein Foto von euch und dann könnt ihr das mit Hicksfield machen. Ich bin aber dafür, Franzi, ich bin jetzt sehr ambitioniert, dass wir das auch machen, aber ohne KI. Und das heißt, ich muss jetzt schnell noch den Rap-Text lernen.
1: Das wollte ich gerade sagen.
0: Und du machst deine krassesten Hip-Hop-Moves, die du hast. Und dann haben wir hier einfach im Studio, haben wir auch hängende Mikrofone. Und dann
1: ich bin
0: wir das
1: Quavo.
0: Nach.
1: Yay!
0: Okay,
1: ja, nice,
0: also,
1: I love it.
0: Wisst ihr Bescheid, den Track, den ihr die ganze Zeit hört auf Social Media, Hotel Lobby, der ist aus dem Jahr 2022. Macht das Video nach oder wartet drauf, bis wir es dann in Original nachmachen. Und natürlich, weil wir Home of Hip-Hop und R&B
1: wollen
0: sind.
1: Wollen wir den doch spielen, oder?
0: Wollen wir den jetzt richtig spielen.
1: Yes, geil.
0: Stellt euch ein hängendes Mikrofon vor, alles orange um euch rum. Und dann macht die Moves zu Quavo. Take off, Hotel Lobby. 3, 2, 1.

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0: 7.58 Uhr am Donnerstag, 24. September. Franzi, Big Mo hier. Schön, dass ihr mit am Start seid. Und eine kleine Update-Runde. Jetzt
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2: Mit Michelle. Am Flughafen BER ging gestern Abend zwischendurch gar nichts mehr. Wegen einer Drohne mussten Starts und Landungen für etwa 45 Minuten gestoppt werden. Mehrere Flieger wurden deshalb nach Dresden umgeleitet. Die Drohne selbst wurde später aber nicht gefunden. Solche Fälle gibt es inzwischen häufiger am BER. Allein im ersten Halbjahr wurden dort 28 Drohnen gesichtet. Im ganzen Jahr davor waren es nur 8. Passiert ist bisher noch nichts, aber am Leipziger Flughafen wurde sogar schon eine Drohne mit Sprengstoff gefunden. Eine KI von OpenAI hat sich in Australien in ein Regierungsportal gehackt. Eigentlich sollte sie nur Gesundheitsstatistiken suchen. Als sie die Infos dort aber nicht bekommen hat, hat sie die Sperre einfach umgangen und ist so an nicht öffentliche Dateien gekommen. Australiens Regierung ist sauer, auch weil OpenAI den Vorfall erst 3 Monate später gemeldet hat. Und genau vor solchen Fällen warnen die Chefs von OpenAI und Anthropic. Beide sagen, bei immer stärkeren KI-Systemen braucht es auch deutlich mehr Vorsicht und bessere Kontrollen. Heute Abend steht das erste Spiel für Jürgen Klopp als Bundestrainer an. In der Nations League, das ist quasi eine Liga für europäische Nationalmannschaften, da geht es gegen die Niederlande. Bei der Pressekonferenz ging es aber auch um das zukünftige Trikot. Es wird das letzte von Adidas sein. Es ist schwarz mit 4 goldenen Streifen. Trainer Jürgen Klopp wurde gefragt, was ein angemessener Preis für das Trikot wäre.
3: So, jetzt wird es richtig unangenehm, weil ich weiß gar nicht, wann ich das letzte Mal für ein Trikot bezahlt habe. Immer nur Trikots gehabt von meinen Vereinen. Okay, wo ist jetzt genau mein Buch, kann ich jetzt antworten? Also jemand, der keine Ahnung, was ein Trikot kostet, soll sagen, was er glaubt, was das Trikot kosten sollte. Da würde ich jetzt nicht unbedingt mich als Experten bezeichnen. Also weiß ich wirklich nicht. Ich hoffe, es ist für denjenigen, der es kauft, den Preis wert. Das wäre mir sehr recht.
2: Inzwischen kostet ein Trikot meist über 100 Euro. Das neue von Adidas ist aber noch gar nicht zu kaufen. Heute Abend geht es erstmal ums Spiel gegen die Niederlande. Anstoß ist um 20.45 Uhr.

0: Kiss-Hörerin Bibi, sie schreibt hier bei WhatsApp, welches Musikvideo ich nie vergessen werde, ist Buttons von den Pussycat Dolls. Das sind pure Kindheitserinnerungen. Man hat noch kein Wort vom Text verstanden, aber meine Schwester und ich standen trotzdem immer vor dem Fernseher und haben so lange MTV laufen lassen, bis das Lied kam und haben dann mit Wohnzimmerstühlen versucht, die nachzutanzen. Und sie hat es gerade gehört. Grüße gehen raus, Bianca. Danke dafür.
1: Am Sonntag werden die VMAs verliehen, also die Video Music Awards. Deswegen wollen wir heute von euch die most iconic Musikvideos wissen, die ihr einfach nicht vergessen könnt. Und bei Buttons von den Pussycat Dolls, da denkt man doch immer daran, dass irgendwie alles Bronze war in diesem Video. Alles hatte so eine Bronze, wie so ein Filter bei Instagram, so ein früherer, so ein Sepia-Filter.
0: Ich glaube, ich muss dieses Video nochmal nachgucken.
1: Musst du nochmal gucken, wie Nicole Scherzinger, die übrigens auch die einzige auf dem Albumcover war, die einen Heiligenschein um sich herum hatte. Die anderen waren alle im Hintergrund. Wie sie mit Snoop Dogg in so einem komischen Sepia-Filter tanzt. Guck es dir an, das ist Buttons und wir wollen eure Musikvideos auch haben.
0: Ja, 030 20 19 17 17 per WhatsApp einfach rüberschicken. Ich bin hier den ganzen Morgen wieder am WhatsApp-Phone dran und hier mein iconic Musikvideos von Britney Spears, I'm a Slave for You.
1: Oh. Leider
0: nicht in eurer Playlist. Moment mal, wir rufen dich jetzt an.
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3: Guten Morgen.
0: Ey, yo, guten
1: Hi.
0: Morgen. Franzi, Big Mo hier und bei WhatsApp steht Bella.
3: Hi.
0: Na, wo bist du? Was machst du gerade?
3: Ich habe gerade meine Tochter zur Schule gebracht und bin jetzt auf dem Weg zur Arbeit.
0: Und während du da hinfährst, wird gleich dein Track laufen, weil du hast ja geschrieben...
3: Oh, wie cool.
0: Du hast ja geschrieben, leider nicht eure Playlist, aber heute ist doch Kiss FM's
1: Finest.
0: Heute
1: ist alles erlaubt. Aber natürlich wollen wir unbedingt wissen, was verbindest du denn mit dem Track und mit dem Musikvideo vor allem?
3: Ah, ich weiß nicht, es war einfach damals so eine coole Zeit, was Musik angeht, auch wenn es eher so Pop-Musik war. Aber ich fand gerade Britney Spears hat doch die Musik sehr geprägt zu dieser Zeit und ich fühle mich da einfach wieder jung. Ja, keine Ahnung, das ist irgendwie so ein Jugendtrack und ich fand auch, als der rauskam, war das auch so ein bisschen skandalös, das Video. Deswegen ist es mir irgendwie so im Gedächtnis geblieben.
0: Hey. Also wirst du jetzt gleich dann im Auto dein eigenes Musikvideo drehen?
3: Ja, auf jeden Fall.
1: Ich finde, bei I'm a Slave for You, ich erinnere mich so krass an diese gelbe Schlange.
3: Genau, ja. Ich nehme mich auch.
1: Diese Schlange.
0: Diese gelbe Schlange.
1: Ja. Das ist so the most iconic. Aber ja, du hast absolut recht. Da hat Britney Spears, glaube ich, zu der Zeit ein bisschen versucht, so wie Christina Aguilera, ihr Image so ein bisschen umzuwerfen, ne?
0: Ja, wirklich. Genau. Beide gleichzeitig wollten so ein bisschen mehr dirty werden.
1: Ja.
0: Bella, dann spielen wir jetzt deinen Kiss FM's Finest Track, Britney Spears, I'm a Slave for You. Genieß es.
3: Auf jeden Fall. Vielen Dank, ihr Lieben.

0: ihr kennt das auch aus eurer Arbeitswelt. Neuer Chef kommt. Was wird er denn alles anders machen? Und dann ist wirklich alles anders. Franzi und Biggie, die Biggie, die Big Mo hier auf KISS FM um 8:15. Guten Morgen.
1: Ja, es gibt ja einen neuen Chef für die deutsche Nationalmannschaft. Jürgen Klopp ist neuer Bundestrainer. Heute Abend muss er sich zum ersten Mal beweisen. Da steht nämlich ein Nations League-Spiel an. Das ist eine Liga für europäische Nationalmannschaften. Für alle, die jetzt so denken, was ist Nations League, Bruder?
0: Ja, weiß ich auch nicht. Aber auf jeden Fall spielt Deutschland mit neuem Chef.
1: Genau, gegen Holland heute Abend. Also gleich eine schwierige Aufgabe für Jürgen Klopp. Und er hat tatsächlich einiges reformiert in der Mannschaft und hat neue Regeln eingeführt für die Spieler.
0: Hat er doll rasiert?
1: Er hat ganz schön doll was umgestellt. Unter anderem gibt es eine neue Regel, die auch wir kennen und die uns, glaube ich, auch mal ganz gut tun würde. Und damit meine ich euch alle da draußen auch. Welche Regel das ist, das erfahrt ihr in 10 Minuten im Up-to-Date.
0: Das gibt's auch übrigens gleich hier in der KISS-Playlist. Home of Hip-Hop und R&B. Pascha Nim, Augenblick. Er hat übrigens ein einziges Radiointerview bei uns gegeben. Da könnt ihr alles mal abchecken und anhören, das ganze Interview mit Pascha Nim auf kissfm.de oder in der KISS-FM.
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0: Kleiner Check jetzt. Heute Morgen hat es dicksfetzt hier in Berlin geregnet.
1: Jo.
0: Immer noch?
1: Nee, es regnet nicht wirklich, aber es ist heute auf jeden Fall super ungemütlich. Heute ist tatsächlich der erste Tag mit Strumpfhose. Back at it.
0: Das wird
1: super herbstlich heute. Hier bei uns in Berlin auf jeden Fall immer mal wieder Schauer möglich. 15 Grad ungefähr drin. Grauer Himmel ist einfach ist irgendwie gar nichts. Aber ich kann euch sagen, es wird auf jeden Fall sehr viel besser in den nächsten Tagen. Es beruhigt sich, die Sonne kommt zurück, es wird wieder richtig warm. Bis zu 25 Grad sind am Sonntag drin, vor allem so im Süden von Deutschland und auch in Köln. Da wird es auch richtig geil. Hier bei uns in Berlin immerhin 23 Grad.
0: Geil.
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0: Ja, war super mit dem alten Chef, ne? Man hat sich so dran gewöhnt, an die ganzen alten Regeln. Alles lief super und irgendwie auch nicht super. Deswegen ist ja jetzt der neue Chef da und alle Regeln sind neu. Last, but literally never
1: least. Up to date. Ich wette, jeder von euch hat es auch mal durchgemacht.
2: Ich wette auch. Ihr kennt das doch. Neuer Chef kommt rein und erstmal werden Sachen gechallenged und umgeworfen
1: bei euch auf Arbeit. Und macht das überhaupt hier alles so Sinn, wie das läuft?
2: Und so ist es auch in der deutschen Nationalmannschaft. Da weht offenbar jetzt auch neuer Wind und das zeigt sich vor allem im Alltag der Spieler. Es gibt neue Regeln. Nummer 1. Pünktlichkeit steht ganz oben.
1: Ja, aber das sollte immer so sein.
2: Es soll nicht mehr nach und nach beim Abendessen eingetrudelt werden. Wenn um 19 oder 20 Uhr Essen angesagt ist, dann müssen auch alle Spieler pünktlich am Tisch sitzen.
1: Ach, beim Abendessen so strenge Regeln.
2: Wow, ja, ja. Wow, wow. Das gemeinsame Abendessen soll wieder stärker zum Austausch und zum Zusammenhalt der Mannschaft beitragen.
1: Ja, aber macht Sinn, okay.
2: Zweite Regel. Friseurbesuche im Hotel sind passé. Wer zur Nationalmannschaft reist, soll sich künftig vorher um den Haarschnitt kümmern. Im Teamquartier geht es nur noch um Fußball und nicht um Friseur.
1: Das ist aber wirklich richtig so. Wirklich. Das ist doch keine Beautybehandlung da. Das ist eine Sportbehandlung.
2: Ich wusste gar nicht, dass
1: das
2: so ein Thema ist.
1: Ja.
2: Regel Nummer 3. Familienbesuche sind unter Klopp nicht mehr so häufig. Er will sich stärker auf Fokus und Geschlossenheit konzentrieren.
1: Ja.
2: Und die großen Familientreffen im Teamquartier, die gibt's nur noch punktuell.
1: Ja, das ist leider gut. Ich kenne es ja auch, wenn ich irgendwo moderationsmäßig unterwegs bin und sobald meine Family da ist, bin ich anders.
2: Ja, richtig. Ja. Es soll darum gehen, dass alle weniger Ablenkung haben, mehr gemeinsames Miteinander und volle Konzentration auf das sportliche Ziel. Und
1: super.
2: Da hilft auch die letzte Regel und die hilft uns, glaube ich, allen sehr.
1: Was denn?
2: Regel Nummer 4, das Handy bleibt in der Tasche.
1: Nö.
2: Bei der Aktivierung an Spieltagen, beim Aufwärmen im Fitnessraum, während einer Massage, sollen die Spieler sich auf sich konzentrieren, nicht ans Smartphone gehen oder mit ihren Mitspielern reden. Gespräche sind encouraged, Smartphone ist verboten.
1: Ja, wenn ich mal wieder im Fitnessstudio bin, ja, wie oft hängt man so am Handy rum, ne? So zwischen den Sätzen mal ganz kurz,
2: naja,
1: ein bisschen
2: grade,
1: scrollen und
2: aber
1: so.
2: Aber da bist du ja nicht mit einer Mannschaft. Und jetzt stell dir vor, du bist da mit deinen Teamkollegen, ihr liegt nebeneinander auf einer Liege und ihr seid halt beide bei TikTok.
1: Ja.
2: Ist ja Quatsch. Ihr könntet euch ja auch richtig gut kennenlernen.
1: Vor allem während die bei der Massageliege liegen, schicken die sich wahrscheinlich so gegenseitig Memes und so weiter.
2: Ja, genau.
1: Nee, finde ich gut. Ich finde es sehr gut, dass er das macht. Das ist ein bisschen kindergartenmäßig, aber wahrscheinlich, weil auch alle ein bisschen jünger sind und ein bisschen...
2: Ich glaube, das ist sinnvoll.
1: Das richtige Leben kennen, das ist gut.
2: Ja, wir werden heute Abend sehen, ob die ersten Regeln schon gefruchtet haben. Ja. Um 20.45 Uhr spielt Deutschland zum allerersten Mal unter Jürgen Klopp in der Nations League gegen die Niederlande.
1: Ich glaube, das werden sehr viele sehen. Einfach, weil alle aufgeregt sind, wie Klopp das reißen wird. Und wenn nicht, wir werden es nochmal zusammenfassen mit allen Highlights. Morgen hier in der Morning Show auf Kiss FM.
3: CJ, jetzt hier auf Kiss mit Hupti um 8.29 Uhr. Guten Morgen.

0: Seid ihr bereit? Seid ihr bereit? Los geht's!
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0: Nothing but the motherfucking hits. Weiß immer noch nicht, wer das ist. Ob irgendjemand hier aus dem KISS-Team das illegal runtergeladen hat.
2: Es wurde irgendwo mal gerippt auf Bearshare oder so.
0: Franzi, Biggie, Big Mo hier. Hallo. Am Donnerstag. KISS FMs feines Tag, KISS Nation. Ihr könnt doch die Playlist mitbestimmen, aber immer zu einem anderen Thema. Und heute?
2: Und heute, in Anbetracht der MTV Video Music Awards, die am Sonntag vergeben werden. Ganz, ganz wichtige Auszeichnung. Neben den Grammys zum Beispiel ein Riesending für Musiker und Musikerinnen. Da geht es natürlich auch um die besten Musikvideos. Und deswegen wollen wir wissen, welches Musikvideo ist für immer stuck in your head.
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0: Und deswegen wollen wir jetzt mal von euch wissen, KISS Nation, welche Musikvideos könnt ihr niemals vergessen? Welche Musikvideos bleiben in eurem Kopf? Und dann werden wir diesen Track hier spielen. Also schickt uns bitte euer Musikvideo-Vorschlag und auch deinen Track-Vorschlag an 030 2019 1717 17 per WhatsApp. Und die Geschichte jetzt hinter dem Song von Michelle aus der News-Redaktion ist wirklich geil!
4: Kannst du dich noch erinnern an Work It, den Song von Nelly zusammen mit Justin Timberlake?
0: Ehrlich gesagt, nee. Let's go. Vielleicht klingelt es da so ein bisschen. Oder es ist halt dieser üblich geile Stil von damals.
4: Es war halt so Anfang der 2000er und da waren die beiden für das Video in der Playboy-Mansion mit Hugh Hefner unterwegs. Ja, und damals war das ja so ein Ding mit den Playboy-Bunnies und so. Ne? Das war ja irgendwie mal eine Zeit lang richtig groß.
0: Ja.
4: Und da waren halt auch einige Frauen nackt unterwegs und dann haben sie für dieses Video, haben sie aber so schwarze Balken über die markanten Körperstellen gemacht.
0: Über die Brüste und unten rum.
4: Genau.
0: Ja.
4: Und dann haben sie aber während des Videos so getan, als würden sie so hinter den schwarzen Balken gucken. Um so als Gag, ne?
0: Diese Machos.
4: Es war halt damals cool. Aber auf MTV lief so, keine Ahnung, nach 22 Uhr irgendwann die Version ohne diese schwarzen Balken. Und dann versuchten sie ja trotzdem so quasi dahinter zu gucken. Und es sah einfach nur super weird aus. Also mich hat es dann nicht beschäftigt, weil da so viele nackte Frauen zu sehen waren, sondern weil das so komisch aussah. Wenn sie versuchten da so hinter einen schwarzen Balken zu gucken, der gar nicht mehr da war. Und dann einfach nur so eine weirde Handbewegung gemacht haben.
0: Ich verstehe. Also in der zensierten Version macht es ja Sinn, dass er hinter den schwarzen Balken guckt. Aber in der unzensierten Version, wo gar kein schwarzer Balken ist, guckt er auch irgendwo hinter, was gar nicht da ist.
4: Ja, es sieht einfach nur komisch aus. Aber ich mochte den Song tatsächlich auch. Jetzt, das Video war, glaube ich, gar nicht so mein Favorite. Mir ist es nur sehr in Erinnerung geblieben.
0: Geil. Das sind aber genau die Stories, die wir lieben dazu. Und deswegen ist Nation, wenn euch auch irgendein Musikvideo einfallen sollte zu irgendeinem Track, was ihr gar nicht vergessen könnt, schickt es rüber per WhatsApp an 030 20 19 17 17 und dann spielen wir das, so wie jetzt, das Ding von Michelle mit Nelly und Justin Timberlake.

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0: Donnerstag, 24. September. Guten Morgen, Kiss Nation.
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0: Mit Michelle, guten Morgen.
2: Guten Morgen. Drohnen werden an deutschen Flughäfen gerade immer mehr zum Problem. Am Abend musste der BER wegen einer Drohne für etwa 45 Minuten komplett dicht gemacht werden. Mehrere Flieger wurden dann auch nach Dresden umgeleitet. Erst im Sommer gab es am Flughafen in Leipzig ja einen noch viel heftigeren Fall. Dort wurde eine Drohne mit Sprengstoff gefunden. Die Ermittler gehen inzwischen davon aus, dass es Verbindungen nach Russland gibt. Am BER wurden übrigens mehr Drohnen gesehen als an jedem anderen deutschen Flughafen.
0: Toll.
2: Allein in der ersten Jahreshälfte waren es schon 28 Drohnen.
0: Das Ding ist, meine Mama war betroffen. Die wollte gestern nach Kreta fliegen. Mhm. 19:40 sollte der Flug gehen und kurz vor 21 Uhr schreibt sie mir, wir sind immer noch im Flugzeug drin.
2: Also aber sie konnte dann noch fliegen.
0: Ja, sie ist dann noch geflogen.
2: Okay. Immerhin, schönen Urlaub an der Stelle. Heute wird über das Thema Organspende im Bundestag diskutiert. Ein Vorschlag ist die sogenannte Widerspruchsregelung. Dann würden erstmal alle als Organspenderinnen und Spender gelten, außer sie sagen ausdrücklich Nein. Ja. Momentan ist es ja andersrum und es braucht eine aktive Zustimmung, um Spenderin oder Spender zu werden. Im Bundestag gibt es allerdings viel Widerstand gegen den neuen Vorschlag. Einige Abgeordnete seien auch noch sehr unentschieden. Abgestimmt wird heute auch noch nicht. Es wird erstmal nur diskutiert.
0: Ich verstehe gar nicht, warum, weil natürlich ist es irgendwie nervig, dann vielleicht dieses daran zu denken, ich habe einen Organspendeausweis, aber warum? Ich verstehe gar nicht die Gründe, warum das nicht so gemacht wird.
2: Du meinst andersrum, dass man automatisch Spenderin oder Spender ist?
0: Ja, genau.
2: Ja, ich glaube, auch viele kommen ja dann sowieso gar nicht in Frage. Also ältere Menschen und so könnten dann ja auch gar nicht spenden. Es sind ja eh wenige, ne, bei denen das dann so in Frage kommen wird. Ich glaube, viele setzen sich nicht gern mit dem Thema auseinander, was wirklich ist, wenn einem jetzt was passiert.
0: Ja, klar.
2: Und denken da nicht so gern drüber nach.
0: Also ich habe einen Organspendeausweis und da steht drauf, da kann man eine Notiz machen, da steht drauf, take it and shake it.
2: Wenn ihr fürs nächste Jahr noch ein Reiseziel sucht, fahrt doch vielleicht mal nach Dessau in Sachsen-Anhalt.
0: Okay.
2: Die Stadt hat es in die Top 50 des Reiseführers Lonely Planet geschafft.
0: What?
2: Dessau ist vor allem wegen seiner Bauhausgeschichte dabei, also wegen der bekannten Gebäude, der Meisterhäuser und halt der Architektur. Dazu kommen dann noch Parks und Seen, die sehr schön sein sollen. Außerdem mit im Lonely Planet sind zum Beispiel Venedig in Italien, Leon in Spanien, Maryland in den USA und die Prince Edward Island in Kanada.
0: Wohin geht's? Maryland oder in Kanada oder nach Dessau? Okay, ich werde es mal abchecken. Wenn Lonely Planet das sagt, dann muss es gut sein.

0: passt ganz gut, oder Franzi?
1: Das passt perfekt. Dieses Musikvideo hat 2001 den MTV Video Music Award für Best Hip-Hop-Video gewonnen.
0: Hey.
1: Und falls ihr euch erinnert, das spielt in einem Haus, was so langsam durch einen Sturm immer weiter einstürzt.
0: Genau. Und auf dem Dach und so wird gerappt. Und
1: genau,
0: und
1: da sind
0: so
1: ganz viele Tiere mit drin, die im Takt mitwippen, auf den Song reagieren. Und im Endeffekt geht es darum, dass die sehr, sehr turbulente Beziehung von Andrew 3000 und Erykah Badu thematisiert wird. Und dass das Haus immer weiter einstürzt, steht halt dafür, dass es einfach ganz, ganz viele Konflikte gab.
0: Also hat er sich damit in echt wirklich entschuldigt?
1: Ja, er hat sich auch selber gespielt.
0: Das ist auch so crazy, oder? Er hat sich einfach wirklich, er hat quasi eine echte Entschuldigung gemacht und daraus ist so ein iconic Ding entstanden, was man auch einfach so für sich als geilen Track benutzen kann.
1: Richtig, und ich meine, ganz genial ist daran, viele Rapper würden doch eigentlich die Mutter ihrer Ex-Freundin eher dissen, dann, wenn es vorbei ist, aber er entschuldigt sich.
0: Sorry!
1: Und zeigt das Ganze mit einem absurden Sturm, tanzenden Tieren und einem zusammenfallenden Haus.
0: Also das mit den iconic Musikvideos, das passt ganz gut zum heutigen Thema. Wenn ihr es noch nicht wusstet, dann wisst ihr es jetzt. Immer donnerstags könnt ihr die Playlist mitbestimmen hier auf Kiss FM. Heute ist ja Donnerstag, es ist 9:09 und wir haben immer ein wechselndes Thema und das sind halt iconic Musikvideos.
1: Yes.
0: Videos, die ihr nicht aus dem Kopf kriegt. Ne? Am Sonntag werden jetzt die neuen VMAs von MTV rausgehauen an ganz neue, frische Künstler und Musikvideos. Deswegen fragen wir euch, ey, welche Videos könnt ihr niemals vergessen?
2: Beyoncé hatte definitiv eins der besten aller Zeiten mit Single Ladies damals. Das hat auch Kanye West schon gesagt, also wird wohl was dran sein. Ach, das mit der Schwarz-Weiß-Perspektive, es war minimalistisch, aber trotzdem hat es irgendwie Eindruck gehabt. Die Zooms und so weiter kamen irgendwie einfach ganz cool. Das Video war schon ziemlich gut.
0: Hey.
2: Also für das Jahr auf jeden Fall. Leider sind die ja doch ein bisschen zurückgegangen in den letzten paar Jahren. Seitdem ist es ein bisschen schwieriger, finde ich, geworden, da eine Auswahl zu treffen. Weil es doch eher so schon fast eine Kunst ist, die so langsam ein bisschen ausstirbt, habe ich so den Eindruck. Leider.
0: Hey, richtiger Musikkritiker hier, was ist denn da los?
1: Vielen Dank, Niklas.
0: Hey, hey, hey. Aber ja, ist wirklich iconic, ne? Vergisst man nicht das Schwarz-Weiße und dieses Getanze.
1: Und der Tanz.
0: Einfach zu krass. Deswegen werden wir es jetzt gleich hier hören in wenigen Sekunden. Vorher noch wichtig für euch, wenn ihr auch heute die Playlist mitbestimmen wird, das geht ja den ganzen Tag, auch über die Morningshow hinaus, dann schickt euer iconic Musikvideo an 030 20 19 17 17 und dann

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0: Benno gerade gehört mit Besties, Franzi, Biggie, Big Mo hier auf KISS FM um 9.15 Uhr. Kleiner Wettercheck für euch.
2: Yes, heute tatsächlich relativ ungemütlich. Es hat ganz schön doll geregnet heute Morgen in Berlin. Es sind nur 15 Grad drin. Es kann auch immer mal wie einen dollen Wind geben heute im Laufe des Tages. Also so ein richtiger Zuhause-Chillen ohne schlechtes Gewissen-Tag. Und dann tatsächlich das Wochenende, als ob es geahnt hätte, wird dann wieder richtig nice. Ganz, ganz viel Sonne, teilweise bis zu 29 Grad, vor allem im Süden von Deutschland, 25 Grad in Köln und bis zu 23 Grad hier bei uns im Osten von Deutschland.
0: Und in genau 12 Stunden sind wir mittendrin im Takeover von Samra und Capital
2: Bra.
0: Kleiner Reminder für euch, checkt auch nochmal, was die dazu gepostet haben. Samra oder Capi auf Instagram haben sie auch hier offiziell gepostet, dass sie hier alles übernehmen werden.
2: Yes.
0: Also seid auf jeden Fall dabei, wir sind überall zu hören und zu sehen. Und jetzt darf Samra noch ein paar Sachen sagen.
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0: Guten Morgen, Kiss Nation. Es ist orange. Was ist das da auf Social Media, Franzi?
1: Auf eurer kompletten For You Page geht gerade eine KI-Challenge viral rund um diesen Track. Last but literally never least. Up to date. Von Quavo und von Takeoff. Das Ding heißt Hotel Lobby und ganz viele Nutzer und Nutzerinnen lassen sich mit Hilfe von KI ganz unterschiedlich in die Performance reinbauen und sie nachstellen. Let's get it.
0: Ich sehe das nur ständig. Seit gestern geht das zu krass ab.
1: Ja, Mann. Jeder macht das. Ich habe schon Putin und Trump gesehen. Ich habe schon Hunde gesehen,
0: die das machen. Ich habe auch das mit dem Hund gesehen, ja.

0: Die Vorlage stammt aus dem Jahr 2022. Da stand nämlich Quavo und sein Neffe Takeoff für eine Colors-Performance vor dem berühmten minimalistischen orangenen Hintergrund und haben Hotel Lobby genauso performt. Und vor allem die Bewegungen von Quavo sind halt danach komplett viral gegangen. Das Ganze hat übrigens auch eine krass emotionale Ebene. Takeoff ist dann ein paar Monate später gestorben. Oh. Da war er erst 28. Die originale Performance, die hat inzwischen mehr als 100 Millionen Aufrufe auf dem offiziellen Colors YouTube-Kanal. Und Quavo hatte jetzt auch keinen Bock mehr und hat das Original einfach mal gepostet und hat darunter geschrieben, The Original, damit Leute mal checken.
1: The Original ohne KI. Ja, wenn ihr das mit, es gibt ja so viele Video-KI-Tools, lasst euch da nicht irgendwie abzocken oder so. Also ich glaube, am einfachsten wäre es, je nachdem, wie krass ihr da durchblickt, das mal mit Hexfield zu probieren. Na, ihr könnt alles Original-Video hochladen, einfach ein Foto von euch und eurem Hund oder Schildkröte hochladen und dann sind da so zwei, die an diesem Mikrofon tanzen werden.
0: Oder...
1: Oder, Franzi? Oder,
0: ihr macht's richtig oldschool und lernt eine ganze Morningshow lang einen Text.
1: Ich glaube, ich kann den Text
0: und
1: jetzt.
0: Und Bewegung. Meinst du, du kannst ihn jetzt?
1: Wir wollen auch ein Video dazu machen.
0: Ja,
1: das sagen wir jetzt schon mal. Jetzt schon mal groß angekündigt. Auch wir machen bei dem Trend mit. Aber wir nehmen doch keine KI. Wer sind wir denn?
0: Ist wirklich so. Entschuldigung.
1: Wir lernen einfach den Text. Franzi hat ihre Parts auch, glaube ich, gelernt. Ne?
0: Ja, ich bin dabei.
1: Und wir nutzen jetzt mal noch diese On-Air-Stunde hier, um zu üben. Und dann hoffentlich so innerhalb der nächsten halben Stunde wird es dann online sein. Bist du ready?
0: Ich bin ready.
1: Okay, mal gucken.
0: Zeigen wir jetzt, was wir können.
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1: Hey! Okay, wir üben nochmal ein paar Mal und dann machen wir es richtig. Und jetzt hört ihr es auch richtig ohne uns, ohne Franzi,
0: ja,
1: ohne Big Mo. Der Track, der gerade überall komplett viral geht auf Social Media. Quavo, Take Off, Hotel Lobby. Nur hier auf KISS FM.

0: 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Heute ist Donnerstag, Kiss FM's Finest. Franzi und Big Mo hier, guten Morgen.
1: Hallo, welches Musikvideo lebt mietfrei für immer in eurem Kopf?
0: Wir haben eine Nachricht bekommen. Ein Text, sondern einfach nur ein YouTube-Link und da steht dann das Video, da habe ich früher geliebt und bin immer dazu abgegangen, aber wir müssen kurz mit dir quatschen. Da steht Wilson, bist du Wilson?
2: Ja, ich bin das.
0: Was geht?
2: Morgen, was geht?
0: So, gerade hier Anlagenmechaniker hast du gesagt, auf dem Weg zu einer Kundin, aber geil, dass du hier kurz mitmischst, das Programm mitmischt, immer donnerstags könnt ihr die Playlist mitbestimmen und am Sonntag werden die VMAs wieder dann verliehen.
1: In Los Angeles, genau, für die besten Musikvideos, deswegen wollen wir heute von euch wissen, welche Musikvideos könnt ihr einfach nicht vergessen und Wilson, du hast da was ganz Besonderes
0: richtig
1: rausgesucht.
0: Geilen Banger, sag bitte nochmal.
2: Von Chris Brown und Tiger, Holla at Me.
0: Oh, den habe ich völlig vergessen. Ich weiß aber gar nicht, ob ich das Musikvideo dazu kenne. Warum ist das iconic für dich?
2: Ich finde es krass, die Moves, die da drinnen bringen. Die habe ich früher noch nie gesehen gehabt. Und früher als Kind, da siehst du das und denkst dir, oh mein Gott, die sind ja krass drauf.
1: Weil eigentlich ist das Video gar nicht mal so high budget. Die sind einfach in so einem, ich würde sagen, Hinterhof oder vor
2: genau.
1: So genau, und da tanzen halt einfach ganz viele, Chris Brown und Tiger natürlich immer so im Vordergrund. Das ist es eigentlich schon, aber es war damals vor 16 Jahren halt so iconic und alle hatten irgendwie so eine coole Zeit.
2: Und ja, genau, vor allem mit den Cappies und so.
1: Ja, genau, die Snapback-Era.
2: Und ja, genau.
0: Und inwiefern benutzt du diese Tanzmoves in deinem Job als Anlagenmechaniker?
1: Genau.
2: Naja, wenn ich unten im Keller bin und keiner hängt, ne, da hole ich schon ein paar Moves raus.
0: Und dann du so, holler at me, in the Keller, holler at me.
2: Ja, ganz genau so.
0: Geil, Mann. Danke, dass du kurz Zeit hattest. Und jetzt kannst du kurz nochmal hier wie ein KISS-FM-Moderator, Wilson, ankündigen, was hier auf KISS-FM dein KISS-FM's finest Track ist. Go!
2: So, jetzt kommt von Chris Brown und Tiger, holler at me.

0: Kiss FM's Finest Track, denn heute ist die Frage für Kiss FM's Finest, was war euer iconic Musikvideo, was ihr niemals vergessen wollt? Wir wollen spielen.
1: Yes, 030 20 19 17 17 ist die Nummer. Schickt uns einfach euren Musikwunsch und dann bestimmt ihr hier die Playlist mit. Und diese Nummer, die solltet ihr euch generell merken, denn über diese Nummer testen wir auch, wie euer Charakter so ist.
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0: Täglich neu gibt's ein neues Codewort, um hier mitzumachen. Und die wissen. Über die Kiss FM App könnt ihr ganz kurz das Codewort checken. Einfach per WhatsApp das rüberschicken. Genau. Und dann seid ihr im Lostopf. Und jetzt spielen wir eine brand new Folge Kiss or Steal. Einmal mit Olivia. Guten Morgen. Oh, warte, jetzt. Guten Morgen.
1: Hallo.
3: Guten Morgen.
0: Und Natalia auf der anderen Seite. Hallo.
4: Hallo.
0: Es wird sich jetzt entscheiden in wenigen Minuten, ob ihr euch quasi,
1: Kohle teilt, also ob ihr euch jeder einen Honi gönnt gegenseitig, weil ihr Sisterhood, Frauen supporten einander.
4: Yeah.
1: Ich will da einfach nur schon mal ein paar Ideen reinwerfen. Oder ob ihr euch gegenseitig verarscht und dann sackt einer von euch 500 Euro für sich alleine ein. Wenn ihr aber beide stealt, wenn ihr beide einen ganz verwerflichen Charakter habt, dann gibt's 0 Euro.
0: Bevor wir aber zu dem entscheidenden Wort Kiss or Steal hier kommen, was ihr mir dann schicken werdet, erstmal Olivia, wie sieht's denn bei dir aus? Wofür könntest du gerade Geld gebrauchen? Wie geht's? Wo bist du? Was machst du? Erzähl mal.
3: Ja, ich bin gerade zu Hause mit meiner kleinen Tochter, die ist nämlich krank. Und für die würde ich auch das Geld dann verwenden, für Weihnachtsgeschenke.
1: Na, das ist aber ein emotionales Thema. Okay, ja. Das ist clever.
0: Ein krankes Kind willst du doch nicht abzocken, oder Natalia? Wo bist du? Was machst du? Wofür brauchst du Geld?
4: Also bei mir ist das Problem, ich habe eine Autoreparatur plus ein Service, der jetzt nächsten Monat fertig ist.
1: Ah.
4: Ja.
1: Oh, shit.
4: Ja.
1: Mit Autos ist ja immer alles so krass teuer. 100 Euro werden es da wohl nicht machen, wa?
4: Das Ding ist, 100 Euro reichen, also sind ja trotzdem genug. Also man kann ja sagen, 100 Euro haben oder nicht haben.
3: Ja, besser als gar nichts.
0: Besser als gar nichts, ja.
3: Und es sind nicht mal 100, sondern 200.
0: Und wenn ihr beide auf die Idee kommt zu stehlen, dann geht ihr beide leer aus.
4: Ja.
1: Wenn ihr euch aber teilt, dann habt ihr beide ein bisschen, keine Ahnung, habt ihr euren Tag ein bisschen schöner gemacht, euren Donnerstag.
0: Komm, ihr habt jetzt nochmal.
3: Ich wäre dafür.
0: Ihr habt ja jetzt beide jetzt nochmal jeweils 10 Sekunden, den anderen oder die andere zu überzeugen, zu teilen mit dem Wort Kiss. Olivia, du darfst anfangen. 3, 2, 1, go.
3: Nein, sagt meine Kleine, nein. Also ich würde auf jeden Fall teilen, weil, wie gesagt, dann haben wir beide mehr davon. Ansonsten, ja, gehen wir leer aus vielleicht, ne? Also lieber auf die Nummer sicher gehen.
0: Okay. Interessante Art und Weise, die 10 Sekunden zu nutzen.
1: Deine Tochter im Hintergrund sagt auf jeden Fall, die ist dabei.
3: Ja.
1: Also die hat Olivia sich nicht ausgedacht, Natalia. Die gibt es.
0: Natalia, deine 10 Sekunden, Olivia zu überzeugen. Ready, steady, go.
4: Ja, also ich würde sagen, 100 Euro haben oder nicht haben, wie gesagt, ist auch für mich gut und für dich.
3: Ja. Das stimmt.
0: Alles klar. Dann entscheidet sich das jetzt mit dem Wort Kiss or Steal. Wenn ihr beide Kiss schreibt, dann geht ihr beide jeweils mit 100 Euro raus. Wenn ihr beide stealen wollt und Steal schreibt, geht die leer aus. Aber wenn einer Kiss schreibt und einer Steal, kriegt die Steal-Person 500 Euro.
1: Überlegt's euch. Es ist das klassische moralische Dilemma. Ihr habt genau einen Song Zeit, 2 Minuten 24, um euch zu entscheiden und das an 030 20 19 17 17 zu schicken.
0: Kiss or Steal, die Auflösung gibt's gleich.
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0: Wir sind mittendrin bei Kiss or Steal. Wir sind mittendrin in der Auflösung. Franzi und Biggity Biggity Big Mo
1: hallo.
0: Hier. Und sie sind immer noch am Kiss Contact. Olivia, hallo, guten Morgen nochmal.
2: Schönen guten Morgen.
0: Und Natalia, guten Morgen nochmal.
3: Guten Morgen.
0: Sag nochmal ganz kurz, Olivia, wofür brauchst du Geld?
2: Weihnachtsgeschenke.
0: Weihnachtsgeschenke. Und im Hintergrund ist die Tochter, weil sie krank ist und hört zu. Und Natalia, bei dir nochmal?
1: Girls support Girls, wollte ich nochmal kurz sagen. Wir haben hier noch keine Frauenrunde gehabt, die sich das Geld geteilt hat. Vielleicht bin ich ein bisschen zu spät mit dieser Information, aber ihr hättet die Ersten sein können, wenn ihr euch die Kohle teilt. Ich meine, vielleicht teilt ihr auch. Ich weiß es nicht. Mo hat das Handy in der Hand.
0: Ihr habt Kiss or Steal geschrieben. Und ich sehe hier schon mal ein Kiss
1: von dir.
0: Olivia, sehr gutes Vorbild
1: Olivia.
0: Vor deinem kranken Kind. Super. Und jetzt je nachdem, was Olivia geschrieben hat, wenn sie auch Kiss geschrieben wenn Natalia auch Kiss geschrieben hat, dann geht ihr beide jeweils mit 100 Euro raus. Alle happy
1: auf
0: Girls Support
1: wie
0: Girls.
1: Schön.
0: Ja. Aber Natalia, willst du selber sagen?
3: Es tut mir so leid, mein Herz
0: bricht.
3: Nein, mein Herz.
0: Olivia, mach die Ohren zu von deinem Kind, es darf es nicht mitkriegen.
1: Mann, Natalia.
2: Hätte keiner was bekommen.
3: Mein Herz.
1: Ja, dein Herz, dein
0: Herz. Ja, dein Herz.
1: Wo war denn dein Herz gerade eben?
3: Das ist nicht mein Herz.
0: Ja, es war deine Entscheidung.
1: Das ist das Kind von Olivia, was jetzt leidet, Natalia. Das musst du jetzt
2: wissen. Keine Geschenke dieses Jahr.
1: Genau, kein Geschenk liegt unterm Baum, deinetwegen.
3: Nein.
0: Hauptsache, dein Auto geht. Ja. Hauptsache, du bist glücklich.
2: Viel Spaß damit.
3: Tut mir so leid, wirklich.
0: Tut mir leid, Olivia. Dann schmeißen wir dich mal aus der Leitung. Kümmer dich um dein krankes Kind, okay?
2: Genau, bis dann.
0: Tschüss.
2: Papa.
1: Natalia, Kind von Olivia kriegt vielleicht unterm Baum eine Kartoffel, eine eingewickelte, oder?
3: Keine Kartoffel.
0: Natalia, ich sehe es jetzt raus aus der Leitung. Jetzt darfst du dich freuen.
1: Ja, jetzt darfst du dich freuen.
3: Dankeschön.
0: 500 Euro für dich, ergaunert von einem Kleinkind.
1: Wir sind auch Assi, Mo.
0: Nein, überhaupt nicht. 500 Euro, wo sind wir denn Assi?
1: Ja, das stimmt.
0: Also
1: nee, wir sind überhaupt nicht Assi. Viel Spaß mit deinem Geld.
3: Dankeschön.
0: 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Und dir noch einen tollen Tag und schön, dass dein Auto bald wieder. Yeah.

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1: Mit Michelle. Am Flughafen BER ging gestern Abend zwischendurch gar nichts mehr. Wegen einer Drohne mussten Starts und Landungen für etwa 45 Minuten gestoppt werden. Mehrere Flieger wurden deshalb nach Dresden umgeleitet. Die Drohne selbst wurde später aber nicht gefunden. Solche Fälle gibt es inzwischen häufiger am BER. Allein im ersten Halbjahr wurden dort 28 Drohnen gesichtet. Im ganzen Jahr davor waren es nur 8. Passiert ist bisher noch nichts, aber am Leipziger Flughafen wurde sogar schon eine Drohne mit Sprengstoff gefunden. Eine KI von OpenAI hat sich in Australien in ein Regierungsportal gehackt. Eigentlich sollte sie nur Gesundheitsstatistiken suchen. Als sie die Infos dort aber nicht bekommen hat, hat sie die Sperre einfach umgangen und ist so an nicht öffentliche Dateien gekommen. Australiens Regierung ist sauer, auch weil OpenAI den Vorfall erst 3 Monate später gemeldet hat. Und genau vor solchen Fällen warnen die Chefs von OpenAI und Anthropic. Beide sagen, bei immer stärkeren KI-Systemen braucht es auch deutlich mehr Vorsicht und bessere Kontrollen. Heute Abend steht das erste Spiel für Jürgen Klopp als Bundestrainer an. In der Nations League, das ist quasi eine Liga für europäische Nationalmannschaften, da geht es gegen die Niederlande. Bei der Pressekonferenz ging es aber auch um das zukünftige Trikot. Es wird das letzte von Adidas sein. Es ist schwarz mit 4 goldenen Streifen. Trainer Jürgen Klopp wurde gefragt, was ein angemessener Preis für das Trikot wäre.
2: So, jetzt wird es richtig unangenehm, weil ich weiß gar nicht, wann ich das letzte Mal für ein Trikot bezahlt habe. Immer nur Trikots gehabt von meinen Vereinen. Okay, wo ist jetzt genau mein Buch, hatte ich jetzt antworten. Also jemand, der keine Ahnung, was ein Trikot kostet, soll sagen, was er glaubt, was das Trikot kosten sollte. Das würde ich jetzt nicht unbedingt mich als Experten bezeichnen. Weiß ich nicht. Ich hoffe, es ist für denjenigen, der es kauft, den Preis wert. Das wäre mir sehr recht.
1: Inzwischen kostet ein Trikot meist über 100 Euro. Das neue von Adidas ist aber noch gar nicht zu kaufen. Heute Abend geht es erstmal ums Spiel gegen die Niederlande. Anstoß ist um 20.45 Uhr.
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3: Heute nicht mit Mille, sondern mit Emi. Und happy Donnerstag, Leute. How did we get here? Einfach schon wieder vorletzter Tag vorm Wochenende. Meiner Meinung nach Grund zu feiern. Und genau das machen wir heute. Kinda. Es ist nämlich Donnerstag. Heißt wieder Zeit für Kiss FM's Finest. Ihr bestimmt die Playlist mit. Und heute feiern wir die most iconic Musikvideos ab. Die Videos, die unsere Brain Chemistry für immer verändert haben. Welche waren es für euch? Bei welchen konntet ihr euren Blick einfach nicht vom Bildschirm reißen, weil ihr so mesmerized war? Haut mal raus am KISS Contact 030 2019 1717 und dann packe ich den Track dazu für euch in die Playlist. Das ist jetzt Shakira und Burna Boy für euch mit Deine.

Kiss Nation. Würdet ihr von euch selbst behaupten, eine gute Menschenkenntnis zu haben oder könnt ihr sehr überzeugend sein, dann habt ihr auf jeden Fall die besten Voraussetzungen, um hier bei uns bei KISS FM 500 Euro einzusacken.

Achter. Entweder ihr seid nämlich wirklich ehrlich, teilt das Money und geht zusammen mit einer anderen Person aus der Kiss Nation mit 100 € nach Hause. Oder ihr tut nur so, spielt ein falsches Spiel.

0: Euro, wenn ihr stealt. Versuchen beide zu stealen, gehen auch beide leer aus. Mal sehen, wie Hani und Amira bei dem Charaktertest abgeschnitten haben in Big Mo's Morning Show.
1: Hi Amira, du, lass uns einfach am besten gemeinsam einen Weg gehen und sagen, hey, du kriegst deinen Teil, ich krieg meinen Teil, nicht so gierig sein, dann hast du 100 Euro Taschengeld, ich habe 100 Euro zusätzlich noch für mein Rad und so können wir gemeinsam wenigstens hier als Gewinner rausgehen.
2: Also ich hätte auch kein Problem damit zu teilen, weil ich habe das noch nie gemacht und ich bin irgendwie voll aufgeregt und ich hätte lieber etwas anstatt gar nichts. Also ich hätte kein Problem, wenn wir teilen würden.
3: Habt ihr vertrauensvolle Jobs, ihr beiden? Oder wart ihr mal Vertrauensschüler in der Schule? Oder?
2: Ja, also ich bin Erzieherin und ich bin auch gerade auf Arbeit.
3: Ja, okay, Erzieherin. Da hat man ja einen moralischen Kompass.
2: Ja, das stimmt.
1: Ich bin Bankerin und ich bin aber auch gleichzeitig Frauenbeauftragte in der Bank.
4: Jetzt schreibt mir Kiss or Steal. Wenn ihr beide Kiss schreibt, dann wirklich so, wie wir es hier erwarten. Ihr werdet das Geld teilen, jeder kriegt einen Huni. Wenn ihr beide aber Schauspielert und Steal schreibt, geht die beide leer aus. Aber wenn einer Kiss schreibt und einer Steal, dann wird ja diese böse Steal-Person mit 500 Euro belohnt. Kiss or Steal jetzt an den Kiss-Contact. Das ging sehr schnell sogar. Direkt,
3: also sind schon da.
4: Wie ich erklärt habe mit Kiss or Steal, ist es ja schon eingegangen.
3: Oh Gott.
4: Und wir haben es ja auch mit dem Job gehört, ne? Erzieherin und Frauenbeauftragte auf der anderen Seite. Und ich muss nicht länger auf die Folter spannen. Wir haben hier ein Steal.
3: Nein, oh Mann. Oh Mann.
4: Und bedeutet, wenn die andere Person jetzt Kiss geschrieben hat, dann würde ja die Steal-Person hier mit 500 Euro rausgehen.
3: Ja,
4: das Ding ist
3: crazy.
4: Das Ding ist hier an beide Steal geschrieben.
2: Oh nein.
3: So viel zum moralischen Kompass.
4: Hoffentlich haben die Kinder das nicht gehört.
3: Ist wirklich so.
4: Ja, Hani, was sagst du jetzt dazu?
2: Scheiße gelaufen.
4: Und Amira, was sagst du dazu?
2: Ja, man muss gucken, wo man bleibt, ne?
4: Ja, stimmt auch
3: du
4: wieder.
3: Friss oder stirb.
4: 0 Euro, gar nichts für euch, weil ihr euch beide beklauen wolltet.
0: Hey Leute, und wenn ihr jetzt sagt, nein Mann, ich bin wirklich ein guter Mensch, ich würde wirklich teilen, ich will der Kiss Nation beweisen, dass es auch noch gute Menschen gibt. Ihr müsst nur das neue Codewort an den Kiss Contact schicken, um in der nächsten Spielrunde dabei zu sein. 030 2019 1717. Es lautet Haram.

0: Leute, auf diesen Donnerstag gönnen wir uns gleich erstmal eine Runde Pitbull. That's right, in der Kombi mit Jennifer Lopez. On the Floor ist das, damit wir uns innerlich schon mal aufs Wochenende einstellen können. Und Leute, nur ein kleiner Tipp. Wenn ihr so eine richtig geile Pre-Game-Playlist braucht, für einen Freitagabend ab 18 Uhr kriegt ihr hier 4 Stunden lang nur Kiss Classics auf eure Ohren. Also seid da auf jeden Fall mit am Start. Besser könnt ihr nicht ins Wochenende gehen.
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2: Genau. Und Big Mo hier. Und nochmal kurz zu deiner Frage. Was war denn damals dein Spitzname in der Schule?
3: Was war denn deine? War es auch damals schon Big Mo?
2: Nein. Ich weiß nicht, ob ich das sagen will. Muffi.
3: Wie bitte?
2: Muffi.
3: Ich hab's nicht richtig verstanden.
2: Muffi, Mann! Muffi.
3: Muffi?
2: Ja, keine Ahnung, wieso die Kinder darauf gekommen sind
3: The
2: in der
3: hell?
2: Grundschule.
3: Okay, Muffi.
2: Aus Maurice wurde Muffi, weiß ich nicht. Und ich hab's auch akzeptiert, ich hab's nie hinterfragt. Ich war Muffi. Und dann, seit der Oberschule, war ich jemand anderes.
3: Und dann hast du dich so richtig wie so ein Phönix aus der Asche, bist du dann zu Big Mo geworden.
2: Ja, ungefähr genauso.
3: From Muffy to Big Mo. Started from the bottom, now we're here.
2: Ja.
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0: Menschen, erinnert ihr euch an die Ära, in der so Musikvideos im Fernsehen rauf und runter liefen, wir mit der Kunst von allen möglichen Artists konfrontiert wurden? So, welches Musikvideo ist euch da im Kopf geblieben?
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0: That's right, heute könnt ihr wieder unsere Playlist mitbestimmen. Wie jeden Donnerstag holen wir die Creme de la Creme der Musik raus. Immer passend zu einem Thema. Und am Sonntag sind ja die Video Music Awards, wo vor allem so die visuelle Kunst der Artists im Fokus steht. Dementsprechend dreht sich heute alles um die Most Iconic Musikvideos. Welche habt ihr damals rauf und runter geschaut? Bei welchen habt ihr am Bildschirm geklebt, weil ihr so mesmerized wart? Schickt sie uns gern per WhatsApp-Sprachnachricht oder klingelt durch. Kiss Contact 030 20 19 17 17. Und wir haben schon einen Take von Niklas aus Berlin gekriegt.
2: Beyoncé hatte definitiv eins der besten aller Zeiten mit Single Ladies damals. Das hat auch Kanye West schon gesagt, also wird wohl was dran sein. Ach, das mit der Schwarz-Weiß-Perspektive, es war minimalistisch, aber trotzdem hat es irgendwie Eindruck gehabt. Die Zooms und so weiter kamen irgendwie einfach ganz cool. Das Video war schon ziemlich gut. Also für das Jahr auf jeden Fall. Leider sind die ja doch ein bisschen zurückgegangen in den letzten paar Jahren. Seitdem ist es ein bisschen schwieriger, finde ich, geworden, da eine Auswahl zu treffen. Weil es doch eher so schon fast eine Kunst ist, die so langsam ein bisschen ausstirbt, habe ich so den Eindruck, leider.
0: Okay, Hot Take auf jeden Fall. Also ich check einerseits, was er meint, so weil der Vibe einfach ein anderer ist. Und ich finde vor allem so, die Nostalgie macht Musikvideos auch gerade so iconic. Aber ob jetzt eine Beyoncé oder andere Artist, ich persönlich muss sagen, ich sehe noch so viel krassen Shit und so viel neue Kunst, richtig. Aber eigentlich ein interessantes Thema. Kiss Nation, seht ihr das auch so wie Niklas? Sagt mal an 030 20 19 17 17. Wo ich aber auf jeden Fall absolut mitgehe, ist, dass Single Ladies eins der most iconic Musikvideos ist. Obwohl sie eigentlich sehr simpel ist. Er hat schon gesagt, so diese Schwarz-Weiß-Aesthetic. Beyoncé, einfach nur mit zwei anderen Girls in einem leeren Raum und die performen. Hat man so damals in dem Genre bei keinem anderen Artist wirklich gesehen. Der Tanz war der Star der Show und wurde auch zu einem kulturellen Phänomen. Und genau das feiern wir jetzt auch nochmal ab. Hier bei Kiss FMs Finest Single Ladies. Jetzt für euch in der Playlist hier auf Kiss. Happy Donnerstag! 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

an hier für euch am Donnerstag. Ich bin Emi und als nächstes habe ich wohl einen der krassesten und most iconic Hype-Songs für euch in der Playlist. DMX mit Party Up, jetzt perfekt auch, falls ihr auf Arbeit irgendwie in Dauerschleife nur gähnt und einen Push braucht. Es ist aber nicht nur Party-Track, sondern tatsächlich auch ein Diss-Track. Behind the Beat. That's right, gegen den Rapper Corrupt nämlich, der ihn zuvor gedisst hatte. Backstory war, Corrupt war verlobt mit Foxy Brown. Und hat dann herausgefunden, dass sie irgendwie relativ viel Zeit mit DMX verbracht hatte, was logisch zu sehr viel Eifersucht auf Corrupts Seite geführt hat. Und daraus ist dann der Diss-Track Calling It Names oder Calling Out Names entstanden. And I'ma start calling y'all bitch niggas by name. Motherfuck D, motherfuck M. Only X I know's exhibit a RBX extraordinary. In dem, wie es der Name verspricht, auf jeden Fall viele Namen gedroppt werden. DMX ist da nie wirklich öffentlich drauf eingegangen, hat Corrupt auch nie selbst namentlich erwähnt auf seinem Diss-Track. Aber in verschiedenen Interviews danach von den ganzen beteiligten Partien kam dann raus, Party Up ist einfach DMXs Reaktion auf diese ganze Situation. Und es ist iconic einerseits, weil es ist eigentlich ein relativ so fröhlicher Beat, aber halt gekoppelt mit DMX's hartem Rap. Es sind auch paar der ja, heftigsten Lyrics von DMX überhaupt, aber die Kombi einfach viel zu gut. Gönnt ihr euch jetzt hier bei eurem Home of Hip-Hop in R&B. Das ist KISS FM. Happy Donnerstag!

0: Das ist euer Donnerstag hier auf Kiss FM. Ich bin Amy und wir machen weiter mit dem Boy Hero. Der zwar noch ein Newcomer ist, aber gerade gut durchstartet. Der Boy war tatsächlich letztens erst bei Kollegin Malisha zum Interview und da hat sie ihn gefragt, ey, Schuck, dieser Track, den ihr gerade hört, der als nächstes auf euch in der Playlist wartet, hier auf Kiss, kam im April raus. Was sind denn so deine Zukunftspläne? Also was können wir denn noch erwarten? Und er meinte, ey, as you know, ich bin die ganze Zeit im Studio, ich bin am Arbeiten, ich bin am Musik machen. Also wir können uns auf einiges freuen. Wir sind mal gespannt, wann es die nächste Single geben wird von dem Boy. Bis dahin hören wir einfach Schuck weiter rauf und runter. That's right.
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1: Ich mache Musik.
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1: Ich komme aus Wien, fünf Haus.
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1: Meine Roots sind Süditalien.
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1: Rap ist natürlich mein Beruf geworden mit der Zeit. 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
0: Was ist deine Message an die Kiss Nation?
1: Hört weiter Radio und scrollt nicht zu viel in den sozialen Medien, sondern hört Radio. Schaut euch lange Filme an, langsame Filme aus den 80er Jahren. Das trainiert das Gehirn.
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2: Das ist euer Donnerstag. Heute nicht mit Mille, sondern mir, Emi. Und für alle Fußballfans ist heute auf jeden Fall ein Big Day. Das erste Länderspiel für unseren neuen Bundestrainer Jürgen Klopp steht an mit der deutschen Fußballnationalmannschaft. Mittlerweile haben wir alle vielleicht so halbwegs wenigstens die bittere Niederlage gegen Paraguay verkraftet bei der WM dieses Jahr. Ein neues Kapitel beginnt dann ab heute. Alle Infos dazu gibt's in 3 Tracks. Shake It To The Max ist drin in der Playlist. Lose My Breath von Destiny's Child. Und jetzt Teddy Swims mit Miss

0: Es gibt einen neuen Chef und ihr kennt es alle, Kiss Nation. Ein neuer Chef bedeutet meistens auch, es gibt neue Regeln. Kiss FM ist an, hier für euch am Donnerstag. Ich bin Amy. Und Leute, es ist soweit. Das erste Spiel der deutschen Nationalmannschaft im Fußball der Männer steht an. Heute Abend. Und das ist ein Big Deal, weil es ist das erste Spiel seit der Pleite in der WM gegen Paraguay. Und mit einem neuen Chef, Jürgen Klopp. Und alle sind halt ganz gespannt. Werden wir direkt schon den Klopp-Effekt erkennen, über den ja ganz doll gesprochen wird auf Social Media, weil er schon neue Regeln eingeführt hat. Zum Beispiel soll es weniger Handyzeit geben während der ganzen Zeit, während des Trainings, während der Spiele. Dann soll die ganze Mannschaft auch gemeinsam die Mahlzeiten verbringen, zum Beispiel Abendbrot. Alle sollen gleichzeitig essen. Und es soll auch weniger Familienzeit geben während der Turniere, um eben das Team- und Gemeinschaftsgefühl zu stärken. Und was es sonst so Neues gibt, erfahrt ihr jetzt von Kollegin Michelle aus den News.
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2: Heute Abend steht das erste Spiel für Jürgen Klopp als Bundestrainer an. Deutschland spielt in der Nations League gegen die Niederlande. Die Nations League ist quasi eine Liga für die europäischen Nationalmannschaften. Und für Jürgen Klopp ist es das erste Pflichtspiel mit dem DFB-Team. Bei der Pressekonferenz vor dem Spiel ging es aber nicht nur um das Spiel selbst, sondern auch um das neue Deutschland-Trikot. Das ist schwarz, hat 4 goldene Streifen und wird gleichzeitig das vorerst letzte DFB-Trikot von Adidas sein. Denn ab 2027 übernimmt Nike. Klopp wurde danach gefragt, was so ein Trikot seiner Meinung nach kosten sollte.
3: So, jetzt wird es richtig unangenehm, weil ich weiß gar nicht, wann ich das letzte Mal für ein Trikot bezahlt habe. Immer nur Trikots gehabt von meinen Vereinen. Okay, wo ist jetzt genau mein buchhaltliches Antworten? Also jemand, der keine Ahnung, was ein Trikot kostet, soll sagen, was er glaubt, was das Trikot kosten sollte. Das würde ich jetzt nicht unbedingt mich als Experten bezeichnen. Weiß ich nicht. Ich hoffe, es ist für denjenigen, der es kauft, den Preis wert. Das wäre mir sehr recht.
2: Das neue Trikot ist im DFB-Shop ab dem 3. November verfügbar. Ein Preis steht da allerdings noch nicht. Heute Abend geht es auch erstmal um das Spiel. Niederlande gegen Deutschland. Anstoß ist um 20.45 Uhr.
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0: Das ist euer Donnerstag hier auf KISS FM und Leute, wir sorgen für gute Vibes weiter, damit wir auch gut weiter durch diesen Arbeitstag kommen. Und wie sollte das besser gehen als mit einem richtigen Dance-Party-Track? Danza Kuduro als nächstes für euch in der Playlist. Und Leute, wirklich, egal wer heute rumgestresst hat, egal wie lang die To-Do-Liste ist, dadurch wird die Mut und die Stimmung auf jeden Fall nochmal ordentlich besser. Und genau das brauchen wir hier auf diesem Donnerstag, weil ihr wisst, nur noch Donnerstag und dann haben wir schon Freitag und basically Wochenende.
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2: It's the Hochzeitsseason und Dua Lipa hat es schon wieder getan.
3: Nur kurz zur Klarstellung, sie hat es schon wieder getan, aber mit dem gleichen Mann. Also, also nicht, dass sie zum 15. Mal geheiratet hat.
4: Schauspieler Callum Turner, und dafür hat sie komplett Palermo auf Sizilien eigentlich abgeriegelt, hat den Anwohnern Geld bezahlt dafür, dass sie keine Fotos und keine Videos leaken.
3: Ja, und auch nicht rausgehen dürfen quasi, weil alles abgesperrt ist.
4: Ist schon ganz schön wild, aber nicht so wild wie eure Hochzeitsstory.
2: Ja, es ist the season. Ich war jetzt auch auf einer deutsch-polnischen Hochzeit in Polen und das war wirklich Hammer und wirklich wild und es gab so viel Fleisch und auch als Abschiedsgeschenk gab es auch Fleisch. Ich habe ganz viel Cabanossi-Fleisch zu Hause.
0: Oh, geil.
2: Hast du was mitgebracht? Ich kann noch was mitbringen. Ich habe genug Würste zu Hause.
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0: Videos, die unsere Brain Chemistry für immer verändert haben. Welche Musikvideos kommen euch da direkt in den Kopf? Welche habt ihr schon zigmal gesehen, aber laufen trotzdem weiter on repeat, weil sie so iconic sind? Haut mal raus!
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0: Das ist euer Donnerstag hier auf KISS. Ich bin Amy und Leute, genau diese Songs mit den Videos suchen wir hier heute bei KISS FM's Finest. Am Sonntag sind ja die MTV Video Music Awards, bei denen es ja auch immer vor allem um Musikvideos geht. Und dementsprechend wollen wir wissen, welche Musikvideos sind für euch so die most iconic ones? Und ich habe hier gerade Malisha bei mir im Studio. Hello.
2: Hallo, was geht?
0: Sag mal an, welches ist dir direkt in den Kopf geschossen?
2: Also, ich würde es nicht unbedingt most iconic nennen. Aber das hat mich als Kind auf jeden Fall sehr traumatisiert. Papa.

0: Also, und ja, dieses Make-up.
1: Ich wollte gerade sagen, ihre Looks halt auch sehr creepy.
0: Ja, alles irgendwie super gruselig.
1: Ja, checke. So auch auf Puppe gemacht und alles. Mhm. Also ein wilder Vibe. Aber, Alter, Lady Gaga zu der Zeit, wann kam der Track raus? 2009?
0: Ey.
1: Heftige Era.
0: Also I was a child.
1: Ja, same. Popkultur, aber auf jeden Fall nachhaltig geprägt. Also definitiv iconic. Habe ich jetzt auch direkt für euch in der Playlist natürlich, Leute. Ihr könnt heute nämlich mitentscheiden, was läuft hier auf KISS FM. Schickt uns euer Favorite Song mit dem besten Musikvideo dazu. Einfach an den KISS Contact 030 2019 1717 und dann landet der hier auch in der Playlist.

0: FMSN hier für euch am Donnerstag. Ich bin Emi. Und Leute, ihr zeigt uns schon seit Wochen, für euch hat Teilen absolut einen Preis. Aber, to be fair, es geht halt auch um 500 Euro, ne?
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0: Und so geht's. Ihr steht einer weiteren Person aus der Kiss Nation gegenüber und entscheidet, teilt ihr das Money und sagt beide 100 Euro ein oder stealt ihr und klärt euch 500 Euro ganz allein. Seid ihr gute oder gierige Menschen? Die Frage müsst ihr euch stellen, so wie Chantal und Leonie bei Gianluca live am Nachmittag.
2: Also wenn ich irgendwie die Prüfung verkacke, würde ich das gerne meinen Eltern abnehmen, dass sie das nicht zahlen müssen. Ja, wir können beide gierig sein und gar nichts haben oder wir teilen einfach beide. 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
3: Okay. Ja. 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Chantal. Du hast deine 10 Sekunden, um entweder zu kontern oder um Leonie zu überzeugen. 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
4: Also ich würde das Geld nehmen. 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
4: holen
3: um.
4: Und.
3: Zeit ist um. Okay, also. Chantal, du hast reingeschrieben. Steal. Die Frage ist nur, was hat Leonie reingeschickt? Leonie hat reingeschrieben, sorry, ich glaube, ich werde verarscht. Auch Steal. Ihr habt beide gestealt.
5: Weil ich wusste, dass sie stehlen nimmt und dann dachte ich dann lieber keiner.
4: Ja, ich auch. Also, ich hatte keine Zeit, irgendwas zu sagen. Ich hätte, aber es war scheinbar leider keine Ausrede.
5: Hätte sie einen anderen Grund gehabt, hätte ich Kiss genommen, aber ich glaube, sie braucht wirklich dringend die Kohle, wenn sie einen Wasserschaden hat.
3: Aber
5: ich war beide Arschlöcher.
3: Ihr wart beide Arschlöcher.
4: Ja.
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0: Tja, Leute, that's the game. Macht es besser. Schickt jetzt das neue Codewort einfach an den KISS-Contact 030 2019 1717, 17, um in der nächsten Spielrunde dabei zu sein. Es lautet Haram.

Neues von Macklemore und Ryan Lewis. Das ist euer Donnerstag hier auf Kiss FM. Ich bin Amy und Leute, die Gerüchteküche ist ja wirklich going crazy darüber, wer die nächste Super Bowl Halftime Show übernehmen wird. Das wissen wir aktuell zwar noch nicht, dafür aber, wer in Paris bei dem NFL-Spiel performen wird.

0: treffen. Und in der Halbzeit gibt es für alle Zuschauer Burner Boy live. Also Premium-Programm auf jeden Fall. Und für euch, unsere KISS-Zuschauer bzw. Zuhörer, gibt's auch Burner Boy als nächstes in der Playlist mit Sitting on Top of the World. Happy Donnerstag!
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1: Ich mache Musik und Kunst hauptsächlich.
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1: Heute mit mir Emil und Kiss Nation. Am Sonntag finden wieder die MTV Video Music Awards statt. Das ist ja ein sehr bekannter Musikpreis, bei dem jedes Jahr die besten Musikvideos, Artists und Songs des Jahres ausgezeichnet werden. Und genau deshalb widmen wir uns heute hier auf Kiss den Most Iconic Musikvideos. Die Clips, die man irgendwie einmal gesehen hat und danach nie wieder vergessen konnte. So die Looks, die Dances, die Moments. Einfach Videos, die unsere komplette Brain Chemistry verändert haben. Weil es ist Donnerstag, aka Kiss FMs feines Tag, wo ihr die Playlist mitbestimmt. Deswegen, was ist euer All-Time-Favorite? Welches Musikvideo hat euch damals

0: Kostüme, Federn, Korsetts, die Farbe Rot, Glamour und Drama. Es ist ein ultra-iconic Musikvideo und genau die suchen wir heute.
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0: Das ist Kiss FM hier für euch am Donnerstag. Ich bin Emi und wer es noch nicht anhand der Beschreibungen erkannt hat, es geht um das Video zu dem Song Lady Marmalade von Christina Aguilera, Lil Kim, Mia und Pink. Und Leute, wenn ich euch sage, ich habe es gerade nochmal geguckt und es ist so unfassbar gut. Das ist für mich wirklich die Definition von iconic. In diesem Moulin Rouge-Stil wirklich mesmerizing. Aber Kiss Nation, was sind für euch denn Musikvideos, die unfassbar iconic waren? Am Sonntag sind ja die MTV Video Music Awards, bei denen ein großer Fokus eben auch auf Musikvideos liegen wird. Welche konntet ihr nie vergessen? Welche sind euch im Kopf geblieben? Haut mal raus am Kiss Contact 030 2019 1717. Ja, wie gesagt, für mich ist das auf jeden Fall Lady Marmalade. Das Video ist einfach nur eine 12 von 10. Die ganze Ästhetik, aber auch die verschiedenen musikalischen Stile, die da aufeinandertreffen, fasst für mich so die 2000er Popkultur einfach perfekt zusammen in einem Video. Also Leute, kleine Zeitreise jetzt, kleiner Throwback in die Y2K-Ära. Lady Marmalade jetzt hier für euch auf Kiss. Das ist Kiss FM's Finest. Heute rund ums Thema Most Iconic Musikvideos. Hey,

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0: Freaked Out von Fat Puppy. Das ist euer Home of Hip-Hop and R&B. Kiss FM läuft hier für euch am Donnerstag. Ich bin Emi und Leute, es ist official. The Weeknd geht nicht in Rente. Alle Fans können beruhigt wieder ausatmen. Über Monate hinweg hat er ja immer wieder angedeutet, dass er als The Weeknd aufhören wird. Die Pläne hat er jetzt aber anscheinend über Bord geworfen. Er fühle sich so kreativ wie nie zuvor. Ein Glück. Das bedeutet, wir kriegen sehr wahrscheinlich weiter so Banger wie Pray For Me als nächstes drin für euch in der Playlist hier auf KISS.
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2: Franzi genau. Und Big Mo hier. Und nochmal kurz zu deiner Frage. Was war denn damals dein Spitzname in der Schule?
3: Was war denn deine? War es auch damals schon Big Mo?
2: Nein. Ich weiß nicht, ob ich das sagen will. Muffi.
3: Wie bitte?
2: Muffi.
3: Also, ich hab's nicht richtig verstanden.
2: Muffi, Mann! Muffi!
3: Muffi?
2: Ja, keine Ahnung, wieso die Kinder darauf gekommen sind in der Grundschule.
3: Okay, Muffi.
2: Aus Maurice wurde Muffi, weiß ich. Und ich hab's auch akzeptiert, ich hab's nie hinterfragt. Ich war Muffi. Und dann, seit der Oberschule, war ich jemand anderes.
3: Und dann hast du dich so richtig wie so ein Phönix aus der Asche, bist du dann zu Big Mo geworden.
2: Ja, ungefähr genauso.
3: From Muffy to Big Mo. Started from the bottom, now we're here. Yeah.

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1: Kiss auf MSN hier für euch am Donnerstag, den 24. September. Ich bin Emi und Kiss Nation, machen wir uns nichts vor. Von irgendwas muss die neue Herbstjacke und der neue Pulli ja bezahlt werden. Deswegen klärt euch eure 500 Euro hier bei uns auf Kiss einfach im Tausch gegen ein, ja, eventuell etwas schlechteres Image in der Kiss Nation.

0: unserer Kiss Nation gegenüber. Teilt ihr das Money? Kriegt ihr beide jeweils 100 Euro? Stiehlt einer von euch, sagt er 500 Euro ganz allein ein. Wollt ihr aber beide stehlen, geht ihr auch beide mit nix nach Hause. Wie seid ihr drauf? Seid ihr standhaft in euren Werten oder ist euch ja eine neue Herbstgarderobe einfach wichtiger? Mal sehen, wie Melanie und Sandro so drauf waren in Big Mo's Morning Show.
1: Ja, ich habe einen Sohn, der ist 15, der will einen Rollerführerschein machen, damit er auf dem Dorf ein bisschen flexibler ist und ja, jedes Geld zählt. Von daher hoffe ich zumindest auf einen kleinen Gewinn.
2: Ja, ich war gerade auf dem Switch 2 und da fehlen mir genau noch 100 Euro und dann wäre das gut angelegt.
3: Das ist ja so ein Zufall, dass genau 100 Euro fehlen.
4: Mo hat das Handy in der Hand.
3: Ja.
4: Wenn ihr beide Kiss schreibt, gibt es jeweils 100 Euro. Eine Person schreibt Steal, eine Person schreibt Kiss. Dann gibt es für die Steal-Person 500 Euro. Die andere mit dem guten Herzen geht leer aus. Und wenn ihr beide stealt, gibt es gar nichts. Nada, niente.
1: Okay.
3: Okay, dann schickt mir Kiss oder Steal. Und ihr habt es beide geschrieben.
5: Okay.
3: Ich sehe hier ein Steal.
5: Oh nein!
3: Das Ding ist, wenn die andere Person Kiss geschrieben hat, dann kriegt die Steal-Person 500 Euro.
5: Ja.
3: Und wenn beide Steal geschrieben haben, geht ihr beide leer aus.
5: Oh mein Gott, einer von euch hat auf jeden Fall schon mal gelogen.
3: Es haben beide gelogen. Ja, beide Steal geschrieben.
1: Okay.
3: Okay.
4: Leute, so funktioniert das Spiel nicht.
3: Doch, doch, doch, doch. So kann das Spiel auch gehen, also, aber jetzt geht ihr beide leer aus.
1: Man kann es ja mal probieren.
3: Das stimmt.
2: Ja.
5: Schämt ihr euch nicht ein bisschen eigentlich?
3: Oha! Ii, Franzi.
1: Ach,
3: naja,
1: ist ein Spiel, da kann man mal ruhig ein bisschen pokern.
3: Ja, genau. Okay, dann viel Spaß mit euren 0 Euro.
5: Ja, ohne Roller und ohne Switch.
1: Alles klar, kein Problem.
3: Aber danke, dass ihr mitgemacht habt. Bis dann.
2: Danke.
1: Ciao.
5: Ciao.
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0: Mann, ey, wo sind die Leute von euch, die ehrlich sind, die gönnen können, die teilen wollen oder die halt zumindest ein bisschen besser überzeugen? Klärt euch eure 100 Euro, wenn ihr teilt oder 500 Euro, wenn ihr stealt. Schickt jetzt das neue Codewort an den KISS-Contact 030 20 19 17 17 und seid bei KISS or STEAL mit am Start. Das Codewort heißt Haram.

Was geht, Friends? Kiss FM ist an mit mir, Emi. Und Leute, gefühlt gibt's aktuell so viele News zu Artists, die neue Musik droppen wollen. Deswegen hier jetzt für euch ein kleiner Überblick, damit ihr auch wisst, worauf ihr hyped sein könnt in den nächsten Wochen und Monaten. Cardi B hat zum einjährigen Anniversary ihres letzten Albums Am I the Drama in einer Instagram-Caption geschrieben, sollten wir das Ganze nicht nächstes Jahr einfach wiederholen? Und jetzt hat sie in einem Interview bestätigt, dass neue Musik kommen wird und hat dazu gesagt, dass dieses Jahr auch schon ein paar kleine Sachen kommen werden. Dann werden wir ein Migos-Revival in 2027 erleben. Quavo und Offset haben angekündigt, dass sie zu Ehren von Take Off ein neues Migos-Album zusammenstellen wollen, um der Welt zu zeigen, woran Take Off vor seinem Tod 2022 gearbeitet hat. Er ist 2020 bei einer Schießerei leider und tragisch ums Leben gekommen. Lange hat er ein Projekt namens FOMO angekündigt. Jetzt ist es draußen, inklusive neuer Mucke. Es geht um Drake. Und FOMO war ja ein nicht so kurzer Kurzfilm, bei dem ein Musikvideo ans nächste gehangen wurde. Inklusive 9 neuer Tracks, auch mit Features, auf die viele gewartet haben, zum Beispiel mit Don Toliver. Ob die Songs aber im Endeffekt auf einem Album landen werden oder in dem Film bleiben, was sein Plan ist, wissen wir aktuell noch nicht. Den ganzen Film könnt ihr aber auf YouTube jederzeit schauen. Auch Sido droppt ein neues Album mit dem Titel Frieden, droppt am 27. November. Und wir wissen auch so semi-safe, dass Rihanna an neuer Musik arbeitet. That's right, ihr Partner A$AP Rocky wurde in einem Interview nämlich gefragt, ob so das Familienleben von Rihanna mit A$AP Rocky und deren 3 Kindern ihre Rückkehr zur Musik verzögere. Woraufhin er nur meinte, nö, sie ist genau jetzt im Studio, sie arbeitet daran und braut da etwas zusammen. Also Leute, ich glaube, das klingt sehr vielversprechend. Und es ist ja ein never-ending Tease. GTA 6 soll jetzt laut Rockstar Games wirklich droppen. Finally am 19. November. Und der Tease wird auch wirklich ernster, denn wir wissen jetzt, wer beim Soundtrack dabei sein wird. Da erwarten uns nämlich 34 neue Songs, unter anderem von Travis Scott, Young Lean, Pink

0: März hat er insgesamt 9 Konzerte geplant in Hamburg, Berlin und Köln. Und ja, da man sich nicht früh genug auf Konzerte Hype machen kann, ist Teddy Swims als nächstes auch für euch in der Playlist mit Bad Dreams.
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1: Happy Donnerstag, Friends. Emi heute für euch am Start. Und ihr könnt wieder die Playlist mitbestimmen. Welche Musikvideos sind euch im Kopf geblieben? So, welche habt ihr vielleicht vor 10 oder 20 Jahren zum ersten Mal gesehen und seitdem nicht vergessen können? Genau danach suchen wir heute bei Kiss FM's Finest. Also schickt euer Favorite Musikvideo rum per WhatsApp-Sprachnachricht 030 20 19 17 17. Und dann landet er genau heute auch noch bei mir in der Playlist.

0: Kiss Nation, welche Musikvideos haben euch in eine Schockstarre versetzt, weil sie so unfassbar krass waren? Welche Musikvideos könnt ihr nicht vergessen und sind für euch durch und durch iconic?
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0: Könnt ihr wieder unsere Playlist mitbestimmen hier auf Kiss FM. Emi für euch am Start. Und wie jeden Donnerstag holen wir die Creme de la Creme der Musik raus. Immer passend zu einem Thema. Und am Sonntag sind ja die MTV Video Music Awards, wo die so visuelle Kunst der Artist vor allem auch im Fokus stehen wird. Dementsprechend dreht sich heute auch alles um die Most Iconic Musikvideos. Welche habt ihr damals rauf und runter geschaut? Bei welchen habt ihr am Bildschirm wirklich geklebt, weil ihr so mesmerized wart? Schickt sie uns gern per WhatsApp Sprachnachricht oder klingelt durch Kiss Contact 030 20 19 17 17. Und ich habe hier einen Take von Emma aus Berlin.
2: Also ich habe geliebt Alicia Keys, You Don't Know My Name. Einfach, weil das ist wie ein kleiner Film. Und das ist halt einfach so, sie ist total verliebt in ihn, himmelt ihn an, ist hinter dem Tresen und er ist halt Gast und kommt ganz oft. Und sie weiß genau, was er trinkt, was er isst und irgendwie kommen die dann zusammen und das finde ich total nett. Das ist einfach schön.
0: Sehr, sehr guter Call. Iconic Song und auch Musikvideo. Ich muss sagen, meine Favorite Musikvideos sind auf jeden Fall die, die wie so kleine Filme aufgebaut sind, weil ich finde, das hilft immer total, den Song nochmal auf eine andere Weise zu checken. So. Damit Happy Donnerstag, Leute. Falls ihr auch ein Musikvideo im Kopf habt, das wir hier unbedingt abfeiern müssen, schreibt uns, wie gesagt, am Kiss Contact oder klingelt durch 030 20 19 17 17. Hier ist jetzt Alicia Keys mit You Don't Know My Name. Grüße gehen raus an Emma.

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3: It's the Hochzeitsseason und Dua Lipa hat es schon wieder getan.
4: Nur kurz zur Klarstellung, sie hat es schon wieder getan, aber mit dem gleichen Mann. Also nicht, dass sie zum 15. Mal geheiratet hat.
5: Schauspieler Callum Turner, und dafür hat sie komplett Palermo auf Sizilien eigentlich abgeriegelt, hat den Anwohnern Geld bezahlt dafür, dass sie keine Fotos und keine Videos leaken.
4: Ja, und auch nicht rausgehen dürfen quasi.

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0: ist euer Donnerstag mit mir, Emi. Und Leute, was ist euch wichtiger? Euer Image oder euer Kontostand? Der könnte sich nämlich um 500 Euro erhöhen.
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0: Aber halt im Gegenzug für ein schlechtes Image hier in der Kiss Nation. Ihr müsst nämlich entscheiden, teilt ihr das Money und addet 100 Euro auf euren Kontostand oder wollt ihr das Ganze? Keine halben Sachen, entscheidet euch gegens Teilen und stiehlt das Money, um allein mit 500 Euro nach Hause zu gehen. Aber Achtung, sind beide von euch gierig und schreiben beide Steal, gehen auch beide leer aus. Mal sehen, wie ehrlich oder zumindest wie überzeugend Kerstin und Tatjana waren bei Gianluca am Nachmittag.
2: Ihr habt 10 Sekunden Zeit. Wir fangen mit Kerstin an. Kerstin, deine 10 Sekunden laufen ab jetzt.
3: Ja, also ich bin dafür, dass wir es gerne teilen, weil ich bin auch sehr sozial. Dadurch, die Kittys eher leer ausgehen, wäre es natürlich schade. So können wir halt natürlich schön was mit den Kindern unternehmen und feiern und dass keiner leer ausgeht. Und dass wir einfach schön die High Five geben können und sagen, yay, geil, wir
2: haben heute Kerstin, Zeit ist um. Aber sehr, sehr gut genutzt. Und jetzt ist Tatjana dran. Tatjana, deine 10 Sekunden. Lauf ab jetzt!
4: Ja, also so viel gibt es eigentlich nicht zu sagen. Ich habe eigentlich damit vor, die Kinder zu kennen. Mit der Hälfte würde das natürlich auch optimal passen. Und natürlich schön, wenn mehrere Kinder natürlich davon was haben. Also ich bin bereit zu teilen.
2: Beide Nachrichten sind eingegangen. Kerstin hat Kiss geschrieben.
4: Ja.
2: Was hat Tatjana geschrieben?
4: Bestimmt nicht.
2: Tatjana hat gestealt!
4: Ja, war klar. Na, Daniel, herzlichen Glückwunsch. Ey, sorry. Der September kommt und da haben so viele Geburtstag. Das ist echt ein gutes Geld, was man gebrauchen kann. Jo.
0: Leute, that's the game. Kiss Nation, seid in der nächsten Runde dabei. Schickt jetzt das neue Codewort an den Kiss Contact 030 20 19 17 17. Es lautet Haram.

0: Jahre ist es mittlerweile her, dass MeToo so richtig groß wurde. Kiss FM ist an hier für euch am Donnerstag. Ich bin Emi und MeToo war ja ein Hashtag, der sehr schnell zu einer extrem großen und extrem wichtigen Bewegung wurde, die sexuelle Belästigung und sexualisierte Gewalt öffentlich gemacht hat. 2017 haben nämlich zahlreiche Frauen dem Filmproduzenten Harvey Weinstein sexuelle Übergriffe vorgeworfen und das hat ausgelöst, dass weltweit echt viele weitere Menschen von ihren eigenen Erfahrungen dann öffentlich erzählt haben und so vor allem auch so die Alltäglichkeit von sexuellen Übergriffen sichtbar wurde und in den öffentlichen Fokus gerückt ist. Harvey Weinstein sitzt seitdem regelmäßig vor Gericht und es gab ein neues Urteil. Mehr dazu jetzt von Kollegin Michelle aus den News.
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2: Der ehemalige Filmproduzent Harvey Weinstein ist zu 15 Jahren Haft verurteilt worden, obwohl er schon seit mehr als 6 Jahren im Gefängnis sitzt. Denn schon 2020 wurde Weinstein in New York zu 23 Jahren Haft verurteilt. Es ging dabei um mehrere Vergewaltigungsvorwürfe, unter anderem von einer ehemaligen Produktionsassistentin. 4 Jahre später wurde das Urteil wieder aufgehoben. Aber nicht, weil Weinstein freigesprochen wurde, sondern weil das höchste Gericht in New York entschieden hatte, dass der erste Prozess nicht fair gelaufen war. Jetzt wurde er wieder schuldig gesprochen und hat 15 Jahre Haft bekommen. Die Vorwürfe rund um Harvey Weinstein wurden 2017 groß, als die Schauspielerin Alyssa Milano öffentlich machte, dass er auch sie belästigt haben soll. Daraufhin bekam auch die MeToo-Debatte weltweit richtig viel Aufmerksamkeit. Obwohl er wieder verurteilt wurde, bestreitet Weinstein bis heute, Frauen vergewaltigt oder sexuell belästigt zu haben.
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0: bin ein Riesenfan von ihr geworden, bin ich ehrlich. Normalerweise folge ich nicht so vielen Artists auf Insta, weil ich kriege das ja automatisch mit durch, keine Ahnung, Newsportale oder auf Twitter und so. Aber Addison Rae, da will ich wissen, was sie macht, wann sie den nächsten Release droppt und so weiter. Diet Pepsi haben wir gerade gehört, hier auf KISS FM. Gianluca live für euch am Donnerstagnachmittag. Ragazzi, aufgepasst, denn mit beschissenem Charakter kommt man vielleicht doch ziemlich, ziemlich weit im Leben.
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0: Wenn sich zwei Kandidatinnen oder Kandidaten am KISS-Contact 10 Sekunden lang davon voneinander überzeugen zu versuchen, dann denke ich mir immer so, ja, wer weiß, ob das stimmt, was sie sagt. Wer weiß, ob das stimmt, was er sagt. Nee, glaube ich nicht. Da war es aber so convincing, was Natalia mit Olivia heute Morgen im Big Mo's Morning Show gemacht hat. Also ich bin heute Morgen, habe ich meinen Espresso verschüttet. Hört selbst, das ist heute Morgen passiert.
2: Guten Morgen.
3: Sag nochmal ganz kurz, Olivia, wofür brauchst du Geld?
2: Weihnachtsgeschenke.
3: Weihnachtsgeschenke. Und im Hintergrund ist die Tochter, weil sie krank ist und hört zu. Und Natalia, bei dir nochmal?
4: Girls support girls, wollte ich nochmal kurz sagen. Wir haben hier noch keine Frauenrunde gehabt, die sich das Geld geteilt hat.
3: Ihr habt KISS or Steel geschrieben. Und ich sehe hier schon mal ein KISS
4: von dir.
3: Olivia, sehr gutes Vorbild
4: Olivia.
3: Vor deinem kranken Kind. Super. Wenn Natalia auch KISS geschrieben hat, dann geht ihr beide jeweils mit 100 Euro raus. Alle happy Girls Support Girls.
4: Ja.
3: Aber Natalia, willst du selber sagen?
2: Es tut mir so leid, mein Herz bricht.
4: Nein,
2: mein Herz bricht.
3: Olivia, mach die Ohren zu von deinem Kind, es darf es nicht mitkriegen.
4: Mann, Natalia!
2: Hätte keiner was bekommen. Mein Herz.
4: Ja, dein Herz, dein Herz. Wo war denn dein Herz gerade eben?
2: Nicht mein Herz.
3: Ja, es war deine Entscheidung.
4: Das ist das Kind von Olivia, was jetzt leidet, Natalia. Das musst du jetzt wissen.
2: Keine Geschenke dieses Jahr.
4: Genau, kein Geschenk liegt unterm Baum, deinetwegen.
2: Nein.
3: Hauptsache, dein Auto geht. Ja. Hauptsache, du bist glücklich.
2: Viel Spaß damit. Es tut mir so leid, wirklich.
3: Tut mir leid, Olivia. Dann schmeißen wir dich mal aus der Leitung. Kümmere dich um dein krankes Kind, okay?
2: Genau, bis dann.
3: Tschüss.
4: Papa. Natalia, das Kind von Olivia kriegt vielleicht unterm Baum eine Kartoffel, eine eingewickelte, oder?
2: Keine Kartoffel.
3: Natalia, ich sehe es jetzt raus aus der Leitung. Jetzt darfst du dich freuen.
4: Ja, jetzt darfst du dich freuen.
2: Dankeschön. Danke.
0: Und ihr seid die Nächsten. 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

0: Unfassbar geile Nummer von Future bei eurem Home of Hip-Hop und R&B mit California Girls. Fresh Beat um 14.18 Uhr. Ihr hört Kiss FM mit mir, Gianluca, live und gleich in der Kiss FM Playlist. Der Beat von Love Me Not lag fast 10 Jahre ungenutzt auf dem Computer des Produzenten DJ Dai. Und als Raven Lenae das Instrumental für ihr Album Bird's Eye gehört hat, hat sie sofort an diese nostalgischen Vibes von Outkast Hey erinnert gefühlt, hat diesen Song aufgenommen. Crazy Shit, hören wir gleich. Raven Lenae mit Love Me Not in der Kiss FM Playlist.
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2: Franzi genau. Und Big Mo hier. Und nochmal kurz zu deiner Frage. Was war denn damals dein Spitzname in der Schule?
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0: Kiss FM am Start für euch. Gianluca live um 14.36 Uhr. Was geht ab?
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0: Heute unter dem Motto die besten Musikvideos aller Zeiten. Ever. Es gibt nämlich Songs und wir sind ja auch noch Generation MTV, Viva, Excite und wie sie alle hießen. Da haben wir die Musikvideos gesuchtet. Wir konnten es kaum erwarten, die Musikvideos zu sehen. Zum Beispiel von The One and Only Michael Jackson. Fast jedes Musikvideo einfach nur ein epic Meisterwerk. Aber natürlich auch von Leuten wie zum Beispiel Snoop Dogg. Von Leuten wie Justin Timberlake und vor allem krass 2004, als dann dieser Banger rauskam. Denn hier in diesem Video handelte es sich um drei Generationen von Männern. Ne? Der Song zeigt ja laut Konzept drei verschiedene Lebensphasen eines Mannes. Justin Timberlake, der junge, unschuldige Verliebte. Snoop Dogg, den Casanova auf dem Peak seiner Karriere. Und, Achtung, R&B-Legende Charlie Wilson, den weisen, älteren Mann, der den beiden Ratschläge erteilt. Und Ladies and Gents, ihr wisst spätestens jetzt, um welchen Song es geht. Snoop Dogg, Charlie Wilson, Justin Timberlake mit Signs bei Kiss FM's Finest.

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0: weg vom Hauptbahnhof. Die können auch mal ein bisschen ruhiger. Mixo McLeod, Tretti und UFO 361. Ist das so? Kiss FM am Start für euch am Donnerstagnachmittag. 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
0: Ragazzi, ihr hört John Luca live auf KISS FM, 14.43 Minuten, gleich in der Playlist Flow Millie mit da, Sido mit Issa. Außerdem gibt es Neuigkeiten, aufgepasst alle Swifties, denn vielleicht kommt ja das nächste große Ding. Alle Infos dazu gibt es bei Gimme the Context in weniger als einer halben Stunde hier bei John Luca live.
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0: Ragazzi, es ist extrem wechselhaft bei uns in der KISS Nation und falls ihr nicht wisst, was ihr heute noch anziehen sollt, wenn es mal wirklich rausgeht, ich kann es euch sagen, also auf jeden Fall nicht mit einem Tanktop oder sonstigen kurzen Sachen, denn es ist fresh überall. 15 Grad in Berlin, fette graue Wolken, Regen kommt und geht heute die nächsten paar Stunden. Hamburg, noch fresher, 14 Grad, nur fette Wolken überall und da kommt ordentlich Regen runter, auch hier in den nächsten paar Stunden. Ähnlich sieht es aber auch aus in München. Generell im kompletten bayerischen Raum sehr viel Regen, da kommt auch sehr, sehr viel runter. Regenschirm auf jeden Fall am Start haben. Topwerte heute nur in Freiburg und in Frankfurt am Main. Da ist es schön sonnig. Wie sieht es aber die nächsten Tage aus? Morgen soll es ein bisschen besser werden, trotzdem Regen nicht ausgeschlossen, vor allem in Berlin, vor allem aber auch in Teilen NRWs. Am Wochenende fällt aber in fast ganz Deutschland das komplette Wochenende leider ins Wasser. Sonne sehr, sehr selten. Schade eigentlich, schade. Aber nächste Woche, und das ist ein Spoiler, nächste Woche, da wird es nochmal schön nice. Schön warm, da können wir noch mal ein Aperolchen draußen chillen.
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1: Mit Elke. Wo werden die Olympischen Spiele in 10 Jahren ausgetragen? In Berlin schon mal nicht. Heute ist Berlin offiziell aus dem Rennen um Olympische und Paralympische Spiele ausgestiegen. Das hat der regierende Bürgermeister Wegner am Vormittag bekannt gegeben. Er gibt der Wahlgewinnerin der Linken, Elif Ehreib, eine Mitschuld.
2: Wir haben dann aber zur Kenntnis nehmen müssen, eine Pressekonferenz, wo gesagt wurde von Frau Ehreib, dass sich diese Bewerbung damit erledigt hat. Und danach haben wir weiter Gespräche geführt. Aber die Spitzenverbände des Sports haben dann klar signalisiert, wir können euch die Zustimmung so nicht geben.
1: Am Samstag will der Deutsche Olympische Sportbund bekannt geben, welcher deutsche Kandidat für die Spiele 2036, 40 oder 44 ins Rennen geht. München mit Kiel oder die Rhein-Ruhr-Region mit Rostock-Warnemünde. Der Bundestag hat wieder darüber debattiert, ob die Organspende in Deutschland künftig anders geregelt werden soll. Eine Gruppe von Abgeordneten hat dazu einen Entwurf eingebracht, der eine Widerspruchslösung vorsieht. Das heißt, jeder würde erst einmal automatisch als Organspender nach dem Tod gelten. Wer das nicht möchte, der muss zu Lebzeiten aktiv widersprechen. Eine andere Gruppe von Abgeordneten plädierte hingegen dafür, an der Zustimmungsregelung festzuhalten, aber die Aufklärung zu verbessern. Vor 6 Jahren war so ein Vorstoß für die Widerspruchsregelung im Bundestag einmal gescheitert. Mit neuen Gadgets für künstliche Intelligenz will der Facebook-Mutterkonzern Meta im KI-Wettrennen weiter angreifen. Neben den neuen Smart Glasses hat Meta auch das KI-Gerät Muse Charm in der Größe eines Schlüsselanhängers vorgestellt. Damit sollen Nutzer unabhängig von ihrem Smartphone mit Metas KI-Agenten Muse kommunizieren können. Das kleine Gerät, das etwas an einen Tamagotchi erinnert, besteht nur aus einem Bildschirm in Smartwatch-Größe, der an einem Band befestigt ist. Die Markteinführung ist für Dezember geplant, einen Preis nannte Meta nicht.
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3: Ganz unter dem Motto, die krassesten und most iconic Musikvideos zu allen Tracks, die wir feiern bei uns in der Kiss Nation, schickt sie jetzt rein. Die Songs, die ein krasses Musikvideo haben, das ihr immer und immer und immer wieder angeschaut habt. 030 20 19 17 17. Und da kam einiges rein. Wir sortieren das Ganze gerade noch. Aber Anna aus Berlin hat einen Banger-Track mit einem krassen Musikvideo.
4: Hello. Ja, auf jeden Fall Toxic von Britney, weil ich meine, ich war 14 zu dem Zeitpunkt, als das Video rauskam. Und ich habe gedacht, oh mein Gott, ich möchte mindestens genauso gut tanzen können wie sie in diesem Video. Und es ist so hängen geblieben. Also bitte, bitte, spielt eine Runde Toxic von Britney. Das wäre so, so gut.
3: War eigentlich für Janet Jackson, Kylie Minogue gedacht, aber Britney hat's gerockt.

0: Justin Timberlake featuring T.I. mit My Love. Nicer Kiss Classic um 10 nach 3. 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Ragazzi, hier ist Gianluca Live, was geht ab?
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0: Ja, eigentlich sollten die ersten Gehaltsüberweisungen ja schon stattgefunden haben. Bei vielen verzögert sich das manchmal. Manche Arbeitgeber sind so beschissen und machen es gar nicht. Ah, dann würde ich aber kündigen. Keine Sorge, falls ihr jetzt, in dieser Sekunde im Minus seid auf eurem Konto oder ihr seid knapp bei Kasse, was die nächsten paar Wochen und Monate angeht, keine Sorge. Das ist eure Chance auf instant 500 Euro bei Kiss or Steal. Elisa und Shine, zwei Kandidaten, die in ihren jeweiligen 10 Sekunden alles gegeben haben, alles versucht haben, um sich zu überzeugen, warum sie denn auf jeden Fall die Kohle teilen sollten. Naja, sagen wir es mal so, in dieser Nummer, bei dieser Spielrunde ist so einiges krumm gelaufen.
2: Okay, also meine Töchter Mina und Ella, die wünschen sich gerne ein neues Zimmer mit Schreibtisch, da die Kleine auch nächstes Jahr in die Schule kommt und das wirklich sehr, sehr wichtig ist für Hausaufgaben. Die Große möchte auch Platz zum Malen haben und ich als Mama möchte den beiden natürlich jeden Wunsch erfüllen, so gut es mir möglich ist.
3: Ich will halt meinen kleinen Neffen, den Sili, halt eine kleine Freude machen und verzichte halt auf mich und meiner Freundin dafür und würde sagen, lass teilen halt, anstatt jetzt so zu machen, dass nur einer das Geld bekommt.
4: Entweder geht ihr beide mit 100 Euro raus, dann schreibt ihr mir das Wort KISS per WhatsApp. Oder ihr probiert das Geld zu klauen und schreibt dann STEAL. Aber nur wenn eine Person hier STEAL schreibt, dann geht die Stilperson mit 500 Euro raus. Weil wenn ihr beide Stil schreibt, dann 0 Euro für euch beide. Jetzt Kiss or Steal an den Kiss Contact 030 2019 1717. Ich hab doch die Nachrichten bekommen.
5: Ich bin mir nicht sicher.
6: Oh, ich glaub schon.
5: Ich glaube,
6: ich
5: bei beiden, reichen 100 Euro safe nicht aus.
4: Happy End wäre doch, wenn beide wirklich Kiss geschrieben haben.
5: Ja, ja, safe.
4: Das jeder von schön. Euch kriegt einen Huni, wäre ja super, aber... Ich sehe hier nicht zwei Kiss.
5: Ich wusste es! Ich wusste es!
4: Hoffentlich hat eine Person Kiss geschrieben, weil dann weil dann kriegt ja die andere Person, die Stil geschrieben hat, kriegt dann diese 500 Euro. Aber das Ding ist, dass beide Stil geschrieben haben. Elisa, dein Statement bitte jetzt.
2: Wie bitte? Mein Statement?
4: Ja.
2: Ja, mein Statement ist, dass ich Vollblut Mama mit Leib und Seele bin und für meine Kinder natürlich alles rausholen will, was man rausholen kann.
4: Mamas sind gefährlich. Shahin, dein Statement zu deinem Stil?
3: Mein Statement ist, mein Bruder hat es mir empfohlen, weil keiner Kiss sagt, gefühlt. Und das teilt. Deswegen am Anfang wollte ich Kiss sagen.
5: Mhm.
3: Und jetzt bin ich glücklicher, sagen wir es so.
0: Ragazzi, so geht es also schon mal nicht. Aber wenn ihr der Überzeugung seid, ihr könnt das besser, dann spielt eure Runde Kiss or Steal einfach selbst. Und dafür braucht ihr aber das Codewort, Ragazzi. Das Codewort, um euch zu qualifizieren für die Spielrunde morgen. Und das lautet Haram. Schickt das Codewort Haram an Kiss Contact 030 2019 1717. Zockt um eure 500 Euro bei Kiss or Steal.

0: in LA auf Kiss FM. Das ist euer Home of Hip-Hop in R&B. Was geht ab, Kiss Nation? Hier ist Gianluca live für euch und gleich in der Kiss-Playlist. Mal abgesehen davon, dass das eine krasse Hommage an Deutschrap-Klassiker ist, ne? 99, der Track mit dir von Freundeskreis und Joyden Alani. Es ist ja eigentlich auch eine Fortsetzung eines Top-Top-Top-Duos. Nach 2021 mit der Single Wenn du mich siehst haben Juju und Raf Camora endlich die zweite Collab rausgeballert. Nicer Track, komm näher, gibt's gleich für euch.
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2: It's the Hochzeitsseason und Dua Lipa hat es schon wieder getan.
3: Nur kurz zur Klarstellung, sie hat es schon wieder getan, aber mit dem gleichen Mann. Also nicht, dass sie zum 15. Mal geheiratet hat.
4: Schauspieler Callum Turner, und dafür hat sie komplett Palermo auf Sizilien eigentlich abgeriegelt, hat den Anwohnern Geld bezahlt dafür, dass sie keine Fotos und keine Videos leaken.
3: Ja, und auch nicht rausgehen dürfen quasi, weil alles abgesperrt ist.
4: Ist schon ganz schön wild, aber nicht so wild wie eure Hochzeitsstory.
2: Ja, es ist the season. Ich war jetzt auch auf einer deutsch-polnischen Hochzeit in Polen und das war wirklich Hammer und wirklich wild und es gab so viel Fleisch und auch als Abschiedsgeschenk gab es auch Fleisch. Ich habe ganz viel Cabanossi-Fleisch zu Hause.
3: Oh, geil.
2: Hast du was mitgebracht? Ich kann da was mitbringen, ich habe genug Würste zu Hause.

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0: Der größte Star, der aktuell lebt, da gibt's was Neues. New Music von Cardi B und ein Hollywood-Star versteckt sich vielleicht hinter einem Hate-Account. Aber was es damit wirklich auf sich hat, das weiß sie.
1: Give me the context.
0: Ladies and Gents, Kollegin Amy.
2: Hey,
0: Taylor Swift.
2: Ja, wir müssen natürlich mit der Meldung starten, die wahrscheinlich am meisten hin und

0: hergeschickt wurde diese Woche. Taylor Swift bringt nicht nur ihre neue Single Patient Zero raus, wie man Dienstag noch dachte. Nein, mittlerweile ist klar, es wird eine Deluxe-Version ihres aktuellsten Albums The Life of a Showgirl geben mit 4 neuen Tracks.
1: Oh, krass.
0: Droppt einfach schon morgen. Aber was jetzt gerade brandaktuell auch reinkam, sie wird das Musikvideo zu der Single Patient Zero bei den VMAs diesen Sonntag zum ersten Mal zeigen. Was jetzt aber alle Swifties verwirrt, der schon veröffentlichte Teaser gibt einen ganz anderen Vibe irgendwie als das The Life of a Showgirl Album. Das war eher so bunt, aufregend, so schrill, wie halt das Showbusiness ist.
1: Ja.
0: Und in dem Trailer und die ganze Ästhetik wirkte jetzt doch eher so dark. Also zusammengefasst, keiner checkt, was abgeht, aber es gibt neue Mucke.
1: Spannend. Neue Mucke betrifft aber auch sie hier, Cardi B.
0: That's right. Sie hat jetzt auch angekündigt, dass es ja was gibt, worauf wir uns alle freuen können. Nämlich zum einjährigen Anniversary ihres letzten Albums Am I the Drama hat sie in einer Instagram-Caption geschrieben, sollten wir das Ganze nächstes Jahr vielleicht wiederholen? Mhm. Und jetzt hat sie in einem Interview bestätigt, dass neue Musik kommen wird und hat dazu gesagt, dass uns auch dieses Jahr schon so ein paar kleine Sachen erwarten werden.
2: Yes, it is new music coming.
3: Is that in Cardi years or is that in regular years?
2: It's gonna be regular years. And even this year, I'm gonna be dropping little things.
1: Ich mag sehr, sehr, sehr gerne, ne?
0: Same.
1: Wen ich aber auch immer geschätzt habe und gemocht habe, auch weil er funny ist, ne? 21 Jump Street und so, Channing Tatum.
0: Ja, der stand in der Mitte von einer ja, kleinen Debatte online oder relativ großen sogar, was gefühlt nie passiert. Er soll nämlich einen heimlichen Zweit-Account haben, mit dem er seine Ex Zoe Kravitz hatet.
1: Nein.
0: Ganz wild. Die Gerüchte gingen los, nachdem der Account unter einem Beitrag zu Zoe Kravitz und Harry Styles, mit dem sie ja mittlerweile zusammen und sogar Gerücht nach verlobt ist, kommentiert hat, ich bin nur hier für den Hate, wild. Und hat man dann auf diesen Account geklickt, konnte man sehen, Channing Tatum ist der einzige Follower. Ganz verrückt. Da sind dann natürlich alle direkt drauf angesprungen, vor allem weil Channing und Zoe ja auch verlobt waren und dann nicht allzu gut auseinandergegangen sein sollen. Aber eine Creatorin hat jetzt relativ glaubwürdig so belegt, dass das vorher wohl mal ein Channing Tatum Fan-Account war, dem Channing dann damals wahrscheinlich harmlos einfach gefolgt ist und der jetzt zu einem Hate-Account umfunktioniert wurde. Ich sag ehrlich, ein bisschen iconic. Und Channing Tatum hat jetzt natürlich auch was dazu gesagt und er meinte, alter Leute, denkt ihr for real, dass ich damit meine freie Zeit verbringe?
1: Also das muss man auch dazu sagen. Also er ist ja kein dummer Mensch.
0: Ja.
1: Erstens, zweitens, er ist ja nur busy, wenn du Hollywood-Star bist. So. Also es wäre schon krass gewesen. Ich glaube, also deiner Theorie komme ich dann schon nach. Wird wahrscheinlich ein Fan-Account gewesen sein.
0: Ja, voll. Und wäre das real, warum sollte er dem Account folgen?
1: Ja.
0: Weil dann kann man es ja direkt mit ihm in Verbindung bringen.
1: So obvious. Ja, ja, ja. Ja so. vielen Dank, Amy. Diese und noch viele, viele weitere Facts zur Welt der Stars und Sternchen bekommt ihr bei Gimme the Context, dem TikTok-Account von uns auf KISS FM.

0: Am Wochenende winkt uns auch schon rüber, der Gerzi. Und am Wochenende starten die MTV Video Music Awards wieder. Und das haben wir heute zum Anlass gemacht, um über die Most Iconic Musikvideos zu sprechen.
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0: Bei Michael Jackson natürlich die krassen Kurzfilme, ob es zu Billie Jean war, vor allem natürlich aber auch zu Thriller oder das bis heute teuerste Musikvideo ever mit Scream, mit seiner Schwester Janet Jackson zusammen gedreht in den 90ern, oder bis hin zu Snoop Dogg und Pharrell Williams, die bei Drop It Like It's Hot Schwarz-Weiß-Filter draufgelegt haben, Blurred Lines von Robin Thicke und Pharrell und T.I., die da mit den Models rumgetanzt haben, mit den fetten Hashtags im Vorder- und Hintergrund. Es gibt diese Musikvideos, die wir uns immer und immer und immer wieder angeschaut haben. The Most Iconic Musikvideos 030 2019 1717. Schickt sie uns rein. Nicht die Musikvideos, sondern einfach den Songnamen zu den Musikvideos, die ihr immer gefeiert habt. Und dann spielen wir eure Songs hier bei Kiss FM's Finest, okay? Natürlich kommen wir aber auch nicht um den Bruder hier drumrum. Denn auch wenn es hin und wieder mal widersprüchliche Aussagen zum Sinn des Songs ging, ne? 2015, als der Song erschien, hat ja Justin Bieber in einem Radiointerview erklärt, das Lied sei der finale Schlussstrich unter all seinen Entscheidungen. Natürlich hat man an eine gewisse Person gedacht, ne? Fans vermuten ja bis heute, es sei eine Botschaft an seine Ex-Freundin Selena Gomez gewesen. Er bestreitet es ja bis heute. Aber wir müssen über das Musikvideo reden. Ihn sieht man nämlich gar nicht. Das war einfach Choreografin und ihr Mädels-Dance-Team in diesem Banger. Justin Bieber mit Sorry auf Kiss FM.

0: viele, viele mehr. Die gibt es wie jeden Freitag immer ab 18 Uhr bei Kiss Classics, die Show, nur hier bei Kiss FM. Hey, 19 Sekunden habe ich neue Updates für euch. Bleibt bei mir.
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0: Kiss FM, Gianluca live für euch am Donnerstagnachmittag.
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0: Regenschirm würde ich heute schon mal mitnehmen. Vor allem, wenn ihr in Berlin, in Brandenburg, generell in der östlichen und auch in der südöstlichen Hälfte der Kiss Nation lebt. Denn NRW bleibt weitestgehend verschont. Ein bisschen Regen über Stuttgart gerade, aber ansonsten trifft es eigentlich nur München und auch die deutsch-österreichische Grenze ein bisschen krasser. Höhe Salzburg und so. 15 Grad momentan in Berlin, 14 in Hamburg, fette graue Wolken auch in München. Wie sieht's die nächsten Tage aus? Ey, morgen richtig nice, bis zu 20 Grad, Sonne am Start, außer in Berlin, da wird es den ganzen Tag sehr, sehr grau bleiben. Regenschirm würde ich auf jeden Fall auch am Start haben. Ey, yo, und fürs Wochenende eigentlich auch ganz nice. Angenehmer Vibe. Da kann man schon in den Park gehen, ein bisschen spazieren, ein bisschen chillen, vielleicht in der Lieblingsbar draußen chillen. Geht schon fit, alles klar.
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1: Mit Elke. Es ist eine angenehme Überraschung. Die deutsche Wirtschaft zieht aus Sicht führender Forschungsinstitute deutlich an. Im laufenden Jahr erwarten die Forschenden einen Anstieg des Bruttoinlandsproduktes um 1,3%. In ihrem Frühjahrsgutachten waren sie noch von einem Plus von 0,6% ausgegangen. Das sei erst einmal eine gute Nachricht, sagt der Konjunkturchef des Leibniz-Instituts für Wirtschaftsforschung, Holte Möller. Doch er macht gleichzeitig Einschränkungen.
2: Allerdings ist der Aufschwung nicht besonders kräftig und er wird zudem von Strukturproblemen überlagert. Das kommt vor allen Dingen darin zum Ausdruck, dass die privaten Investitionen schwach bleiben, das Arbeitskräfteangebot schrumpft und hohe Energiepreise Unternehmen und Haushalte belasten.
1: Die positivere Vorhersage begründeten die Institute unter anderem mit dem guten Exportgeschäft. Im Bundestag wurde heute erneut darüber debattiert, ob die Organspende in Deutschland anders geregelt werden soll. Eine Gruppe von Abgeordneten hat einen Entwurf eingebracht und die Abgeordneten fordern darin die Widerspruchslösung. Damit würde jeder automatisch als Organspender nach dem Tod gelten, der zu Lebzeiten nicht aktiv widersprochen hat. Eine andere Gruppe von Abgeordneten plädiert dagegen dafür, an der Zustimmungsregelung weiter festzuhalten, aber die Aufklärung zu verbessern. In Polen hat es am Abend in einer Anlage des Satellitensystems Starlink gebrannt. Nach Angaben der Regierung in Warschau wurde das Feuer durch Sabotage ausgelöst und ist möglicherweise Teil der hybriden Kriegsführung Russlands. Durch das Feuer sei der Internetzugang für verschiedene Institutionen gestört worden, einschließlich der ukrainischen Armee. Starlink wird vom Raumfahrtunternehmen SpaceX betrieben und spielt eine wichtige Rolle für die Kommunikation der ukrainischen Streitkräfte. Die Fußballnationalmannschaft hat heute Abend ihren ersten Einsatz unter Bundestrainer Jürgen Klopp. Das Team trifft in der Nations League auf die Niederlande. Los geht das Spiel in Amsterdam um 20.45 Uhr und RTL überträgt live.
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3: Leute, ich verstehe nicht, wie man so bodenlos miteinander umgehen kann. Wirklich, für Geld. Was passiert ist heute Morgen im Big Moos Morning Show und wie ihr an eure 500 Euro kommt bei Kiss aus Deal? Das hört ihr direkt nach Chris Brown mit Forever und das hier sind Summer Jam und Shirin David, No Money, More Haters auf Kiss FM. 16.01 Uhr, Happy Donnerstag.

0: Es ist so ehrenlos. Wie kann man so miteinander umgehen für Geld? Also, wie ist es möglich? Wie, fühlt man sich da nicht scheiße? Denken sich viele von euch, haben sich heute viele von euch gedacht, als sie im Big Mo's Morning Show das miterlebt haben.
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0: Olivia und Natalia, die zwei Kandidatinnen, die heute im Big Mo's Morning Show gegeneinander gezockt haben. Alles schien auf Kiss hinauszulaufen, also die Teilung der Kohle, jeder ein Huni. Aber nein, Natalia hatte ganz andere Pläne.
2: Guten Morgen.
3: Sag nochmal ganz kurz, Olivia, wofür brauchst du Geld?
2: Weihnachtsgeschenke.
3: Weihnachtsgeschenke. Und im Hintergrund ist die Tochter, weil sie krank ist und hört zu. Und Natalia, bei dir nochmal?
2: Autoreparaturservice.
4: Girls support girls, wollte ich noch mal kurz sagen. Wir haben hier noch keine Frauenrunde gehabt, die sich das Geld geteilt hat.
3: Ihr habt Kiss or Steal geschrieben. Und ich sehe hier schon mal ein Kiss
4: von dir.
3: Olivia, sehr gutes Vorbild
4: Olivia.
3: Vor deinem kranken Kind. Super. Wenn Natalia auch Kiss geschrieben hat, dann geht ihr beide jeweils mit 100 Euro raus. Alle happy
4: auf
3: Girls Support
4: wie
3: Girls.
4: Schön.
3: Ja. Aber Natalia, willst du selber sagen?
2: Es tut mir so leid, mein Herz bricht.
3: Olivia, mach die Ohren zu von deinem Kind, es darf es nicht mitkriegen.
4: Mann, Natalia! Auf
2: die Team hätte keiner was bekommen.
4: Mein Herz. Ja, ja, dein Herz, dein
3: ja,
4: Herz.
3: Ja, dein Herz.
4: Wo war denn dein Herz gerade eben?
2: Nicht mein Herz.
3: Ja, es war deine Entscheidung.
4: Das ist das Kind von Olivia, was jetzt leidet, Natalia. Das musst du jetzt
2: wissen. Keine Geschenke dieses Jahr.
4: Genau, ja. Kein Geschenk liegt
2: Danke.
4: Unterm Baum, deinetwegen.
2: Nein.
3: Hauptsache, dein Auto geht. Ja, ja. Hauptsache, du bist glücklich.
2: Viel Spaß damit. Tut mir so leid, wirklich.
3: Tut mir leid, Olivia. Dann schmeißen wir dich mal aus der Leitung. Kümmer
4: Mach's
3: dich um dein
4: gut.
3: krankes Kind, okay?
2: Genau, bis dann.
3: Tschüss.
2: Papa.
4: Natalia, das Kind von Olivia kriegt vielleicht unterm Baum eine Kartoffel, eine eingewickelte, oder?
2: Keine Kartoffel.
3: Natalia, ich sehe es jetzt raus aus der Leitung. Jetzt darfst du dich freuen.
4: Ja, jetzt darfst du dich freuen.
2: Danke schön.
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0: hat Post Malone einen historischen Meilenstein geknackt. Zusammen mit den anderen Banger-Tracks Sunflower und Wow hat er es als erster Künstler seit Drake geschafft, drei aufeinanderfolgende Nummer-1-Hits aus ein und demselben Album in die US-Charts zu bringen. Crazy Typ. Goodbyes von Post Malone und Jan Thug gibt's gleich für euch.
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0: Berlin, maximal 16 Grad, Ragazzi. Besser wird's heute nicht. Es ist fresh und außerdem richtig grau. In Hamburg maximal 15 Grad. Und heute Abend wird es nochmal ein Ticken kälter. Eine Übergangsjacke ist also für uns alle Pflicht. Lieber keine Schicht mehr. Ein Schirm würde ich auch immer am Start haben, Ragazzi. In München, ja, da zieht der Regen zwar ab. Am Wochenende wird's da nochmal besser. Aber für heute, hey Leute, da ist nichts zu holen. Also alles, was ihr heute außerhalb geplant habt, würde ich mal nach drinnen bringen.
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0: Finch und Green mit Kofangan auf Kiss FM. Hier ist Gianluca live für euch. Kommt gut in den Feierabend und ragazzi, die Nations League geht wieder los. Ich weiß, viele von euch mögen sie nicht im Fußball. Ich feiere sie, weil sie einfach deutlich cooler und spannender sind als die ganzen langweiligen Freundschaftsspiele, die wir die letzten Jahre hatten. Und das heißt aber auch für die deutsche Fußballnationalmannschaft, nach diesem, naja, sagen wir mal, blamablen WM-Aus gegen Paraguay, tritt die Mannschaft das erste Mal wieder bei einem Länderspiel an unter einem neuen Bundestrainer. Klopp, ragazzi. Jürgen Klopp macht es. Das erste Spiel steht jetzt an mit einem neuen DFB-Trikot, das aber von der UEFA verboten wird. Warum? Das weiß Michelle aus den News.
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2: Es gibt ein neues Trikot für die deutsche Männerfußballnationalmannschaft. Es ist komplett schwarz und vorne laufen 4 goldene Streifen runter. Die bestehen aus ganz vielen kleinen Rauten und stehen für die mehr als 24.000 Fußballvereine in ganz Deutschland. Mit drauf sind natürlich auch der DFB-Adler und die 4 WM-Sterne. Es wird vorerst das letzte Trikot von Adidas sein, denn 2027 wird Nike der neue Ausstatter nach mehr als 70 Jahren mit Adidas. Deswegen hat Adidas auch eine große Ankündigung gemacht und mit Fußballlegenden wie Jürgen Klinsmann, Per Mertesacker, Jule Brandt und Jogi Löw auf die Trikots der letzten Jahrzehnte zurückgeblickt.
3: In dem Trikot haben wir Wembley erobert.
4: Golden Goal.
5: USA, Wembley, richtige Vibes hatte doch nur das Sommermärchen.
6: Wie wär's mit was typisch Deutschem? Pink zum Beispiel.
7: Was? Also 1994 sagt, die Sache ist klar.
8: Könnte ich das von Per nochmal sehen?
2: Der neue Bundestrainer Jürgen Klopp wurde auch schon nach dem neuen Trikot gefragt, aber er, was er für einen Preis für angemessen halten würde.
9: So, jetzt wird es richtig unangenehm, weil ich weiß gar nicht, wann ich das letzte Mal für ein Trikot bezahlt habe. Immer nur Trikots gehabt von meinen Vereinen. Okay, wo ist jetzt genau mein, wo kann ich jetzt antworten? Also jemand, der keine Ahnung, was ein Trikot kostet, soll sagen, was er glaubt, was das Trikot kosten sollte. Das würde ich jetzt nicht unbedingt mich als Experten bezeichnen. Weiß ich nicht. Ich hoffe, es ist für denjenigen, der es kauft, den Preis wert. Das wäre mir sehr recht.
2: Im DFB-Shop ist das Trikot ab dem 3. November verfügbar. Ein Preis steht da aber noch nicht.
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0: Timeless von The Weeknd und Playboi Carti, euer Home of Hip-Hop in R&B. Ihr hört Kiss FM, Gianluca Live, wie jeden Donnerstag mit einer Special Playlist für euch, denn die MTV Video Music Awards stehen an und wir machen das heute zu unserem zentralen Punkt. The most iconic music videos, an die wir uns erinnern können, die wir rauf und runter gesuchtet haben.
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0: Natürlich ist Michael Jackson, rest in peace, der GOAT, unschlagbar, was Musikvideos angeht. Aber auch The Weeknd hat hier und da einen Banger ausgelassen. Daft Punk, Gorillaz, das sind alles iconic Musikvideos, ne? Wir bleiben aber in unserem Kosmos, im KISS-Kosmos. 030 20 19 17 17. Ich will von euch hören die Tracks, die ihr mit einem legendären, epischen Musikvideo verbindet und rauf und runter gesuchtet habt. Am KISS-Kontext habe ich das hier reinbekommen von Aziz.
2: Den Song Try Again. Also das war ja der Soundtrack zu dem einen Film, wo auch Jet Li mitgespielt hat, der auch dann auch ein Musikvideo mit spielt. Allein das fand ich schon mega cool, wo er dann auch seine Moves macht. Und Film und Musik, das hat sich so eingebrannt für mich. Ich kann es nicht beschreiben, es ist einfach geil.
0: Ja, und du redest von dem Film Romeo Must Die aus den 2000ern. Ey, Aziz, spiele ich dir jetzt bei Kiss FM's Finest Aaliyah mit Try Again.

0: mit Rude Boy auf Kiss FM. Gianluca live für euch am Donnerstagnachmittag. Und gleich in der Playlist für euch Flow mit Leak It, Pop Smoke, Age mit Ring My Bell und noch viel, viel mehr. Bleibt bei mir.
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1: Mit Elke. Wo werden die Olympischen Spiele in 10 Jahren ausgetragen? In Berlin schon mal nicht. Heute ist Berlin offiziell aus dem Rennen um Olympische und Paralympische Spiele ausgestiegen. Das hat der regierende Bürgermeister Wegner am Vormittag bekannt gegeben. Er gibt der Wahlgewinnerin der Linken, Elif Ehreib, eine Mitschuld.
2: Wir haben dann aber zur Kenntnis nehmen müssen, eine Pressekonferenz, wo gesagt wurde von Frau Ehreib, dass sich diese Bewerbung damit erledigt hat. Und danach haben wir weiter Gespräche geführt, aber die Spitzenverbände des Sports haben dann klar signalisiert, wir können euch die Zustimmung so nicht geben.
1: Am Samstag will der Deutsche Olympische Sportbund bekannt geben, welcher deutsche Kandidat für die Spiele 2036, 40 oder 44 ins Rennen geht. München mit Kiel oder die Rhein-Ruhr-Region mit Rostock-Warnemünde. Der Bundestag hat wieder darüber debattiert, ob die Organspende in Deutschland künftig anders geregelt werden soll. Eine Gruppe von Abgeordneten hat dazu einen Entwurf eingebracht, der eine Widerspruchslösung vorsieht. Das heißt, jeder würde erst einmal automatisch als Organspender nach dem Tod gelten. Wer das nicht möchte, der muss zu Lebzeiten aktiv widersprechen. Eine andere Gruppe von Abgeordneten plädierte hingegen dafür, an der Zustimmungsregelung festzuhalten, aber die Aufklärung zu verbessern. Vor 6 Jahren war so ein Vorstoß für die Widerspruchsregelung im Bundestag einmal gescheitert. Mit neuen Gadgets für künstliche Intelligenz will der Facebook-Mutterkonzern Meta im KI-Wettrennen weiter angreifen. Neben den neuen Smart Glasses hat Meta auch das KI-Gerät Muse Charm in der Größe eines Schlüsselanhängers vorgestellt. Damit sollen Nutzer unabhängig von ihrem Smartphone mit Metas KI-Agenten Muse kommunizieren können. Das kleine Gerät, das etwas an einen Tamagotchi erinnert, besteht nur aus einem Bildschirm in Smartwatch-Größe, der an einem Band befestigt ist. Die Markteinführung ist für Dezember geplant. Einen Preis nannte Meta nicht.
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3: Letzte Stunde, ragazzi, zusammen und dann endlich Feierabend. Und macht euch Gedanken, wie haram ihr sein wollt bei Kiss or Steal. Übrigens ist haram das neue Codewort. Also wenn ihr morgen um eure 500 Euro mitzocken wollt, haram ist das Codewort. Schickt es an diese Nummer. 030 20 19 17 17. Das ist die Nummer zum Kiss Contact. Und überlegt euch, ob ihr wirklich haram sein wollt und stealen wollt. Oder vielleicht einigt ihr euch ja. Denn genau das ist bei diesen beiden Kissern passiert. Mehr dazu in der 2 Tracks.

0: angelogen. Viele von euch wurden vielleicht sogar betrogen. Ich hoffe, dass es nicht allzu oft vorkam. Aber so spielt das Leben. Und wenn man einen beschissenen Charakter hat, dann ist das nun mal so. Man wird davon als Betroffener jetzt nicht unbedingt glücklicher, wenn man da noch das Verhalten adaptiert von demjenigen, der irgendwie versucht, mit euch Scheiße anzustellen. Aber bei diesem Game schon. Bei diesem Game lohnt es sich, genauso scheiße zu sein, wie euer Ex-Freund, der euch verarscht hat. Wie der eine Lehrer, der euch beschissen hat, obwohl ihr genau dieselbe Punktzahl hattet in der Klausur und trotzdem eine beschissene Note gehabt habt. Denn scheiße sein lohnt sich bei Kisser-Stil. Aber Leute, es geht auch anders. So ehrlich will ich sein. Susanne und Burak, bisher die einzige Spielrunde, bei der es ehrlich gesagt ziemlich, ziemlich süß war zuzuhören.
1: Meine Tochter hat am Freitag Geburtstag und sie wird 14. Und ich wollte ihr damit und mit ihren Freundinnen einen Restaurantbesuch spendieren.
2: Okay.
3: Die nächste Tankfüllung wird auch jetzt bald anstehen.
4: Oh Gott, ja.
3: Ich hab grad durchgerechnet, sind 135 Euro.
2: Okay.
4: Naja, oder du stehlst das Geld.
3: Ich glaube, viele versuchen hier irgendwie hinterrücks und keine Ahnung was, aber Susanne, lass uns das wirklich machen. Lass KISS schreiben, lass uns die 100 Euro nehmen, dein Kind wird glücklich, mein Auto wird glücklich, wir kommen beide weiter und ja. Ich gebe dir mein Ehrenwort, dass ich KISS schreiben werde.
4: Ich habe das KISS-Phone in der Hand, schreibt ihr beide KISS, kriegt jeder von euch einen Huni. Dann habt ihr quasi das Geld geteilt, Huni, super. Mhm. Wenn ihr beide aber stehlen wollt und nur geschauspielert habt, kriegt ihr gar nichts. Und wenn einer KISS schreibt und einer Stil, dann belohnen wir hier bei dem Spiel die böse Person,
2: yes,
4: die Stil-Person mit 500 Euro. Und ja, ihr habt recht, ja, während ich das erklärt habe, habt ihr schon hier sofort reingeschrieben. Burak, du warst der Allererste.
2: Oh Gott, und Burak hat so große Töne gespuckt.
4: Also, du hast ja dein Ehrenwort gegeben und da ist wirklich auch KISS gefallen.
2: Oh, Burak, oh.
4: Und bei Susanne, ich könnte ein bisschen heulen.
2: Oh, Susanne, Digga.
4: Weil du hast wirklich KISS geschrieben.
5: Jawohl. Nein. Geht bergauf in unserer Gesellschaft. Ja, Mann.
4: Wir haben es geschafft, Leute.
5: Geil.
2: Oh, wie schön.
4: Das erste Mal hier in der neuesten Staffel.
2: Ja, das ist wirklich so.
4: Ja.
5: Das ist doch krank, Alter.
2: Oh, Mann, ich danke euch. Wirklich. Mann,
5: ich gönn's dir von Herzen für dein Kind, wirklich.
1: Ich gönn's dir auch.
4: Oh, ihr seid danke. Gute Menschen.
2: Wie schön.
4: Bleibt so, wie ihr seid. Viel Spaß mit euren 100 Euro.
2: Yay.
1: Danke
5: cool. Geil.
0: Cuties, Glückwunsch, gönne ich euch beiden von Herzen. Ragazzi, aber wenn ihr sagt, 100 Euro reichen mir nicht, ich will die ganzen 500 Euro, dann zockt mit bei KISS or Steal. Morgen wieder hier auf KISS FM mit dem Codewort Haram. Schickt das jetzt an 030 2019 1717. KISS Contact.

0: Er übernimmt die Schlusszeilen von diesem Track. Und die Maske ist back, aber anders. Schaut euch das Musikvideo an. Auf YouTube. Apropos, Most Iconic Musikvideos bei Kiss FM's Finest. Also wenn ihr noch einen Song habt, den wir spielen sollen für euch, dann sagt mir, welcher Song es ist, welches Video ihr damit verbindet und boom, ist bei mir in der Kiss Playlist. Mehr dazu gleich.
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0: Berlin, maximal 16 Grad, Ragazzi. Besser wird's heute nicht. Es ist fresh und außerdem richtig grau in Hamburg. Maximal 15 Grad. Und heute Abend wird es nochmal ein Ticken kälter. Eine Übergangsjacke ist also für uns alle Pflicht. Lieber keine Schicht mehr. Ein Schirm würde ich auch immer am Start haben, Ragazzi. In München, ja, da zieht der Regen zwar ab. Am Wochenende wird's da nochmal besser. Aber für heute, hey Leute, da ist nichts zu holen. Also alles, was ihr heute außerhalb geplant habt, würde ich mal nach drinnen bringen.
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3: It's the Hochzeitsseason und Dua Lipa hat es schon wieder getan.
4: Nur kurz zur Klarstellung, sie hat es schon wieder getan, aber mit dem gleichen Mann. Also nicht, dass sie zum 15. Mal geheiratet hat.
5: Schauspieler Callum Turner, und dafür hat sie komplett Palermo auf Sizilien eigentlich abgeriegelt, hat den Anwohnern Geld bezahlt dafür, dass sie keine Fotos und keine Videos leaken. Ja,
4: und auch nicht rausgehen dürfen quasi, weil alles abgesperrt ist.
5: Ist schon ganz schön wild, aber nicht so wild wie eure Hochzeitsstory.
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1: Sido auf Kiss FM mit Issa. Hier ist Gianluca Live für euch, Home of Hip-Hop und R&B. Und nachdem das bekannt wurde vor einigen Jahren, ging auch die MeToo-Debatte los. Und Gott sei Dank gab es immer und immer mehr mutige Frauen, Schauspielerinnen, Künstlerinnen und noch viele, viele mehr, die sich zu diesen Vorwürfen geäußert haben und sich zusammengetan haben. Denn das, was da passiert ist, das darf sich nie wieder wiederholen. Und jetzt gibt es sogar ein Urteil für Harvey Weinstein. Alle Infos dazu hat Kollegin Michelle aus den News für euch.
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3: Der ehemalige Filmproduzent Harvey Weinstein ist zu 15 Jahren Haft verurteilt worden, obwohl er schon seit mehr als 6 Jahren im Gefängnis sitzt. Denn schon 2020 wurde Weinstein in New York zu 23 Jahren Haft verurteilt. Es ging dabei um mehrere Vergewaltigungsvorwürfe, unter anderem von einer ehemaligen Produktionsassistentin. 4 Jahre später wurde das Urteil wieder aufgehoben. Aber nicht, weil Weinstein freigesprochen wurde, sondern weil das höchste Gericht in New York entschieden hatte, dass der erste Prozess nicht fair gelaufen war. Jetzt wurde er wieder schuldig gesprochen und hat 15 Jahre Haft bekommen. Die Vorwürfe rund um Harvey Weinstein wurden 2017 groß, als die Schauspielerin Alyssa Milano öffentlich machte, dass er auch sie belästigt haben soll. Daraufhin bekam auch die MeToo-Debatte weltweit richtig viel Aufmerksamkeit. Obwohl er wieder verurteilt wurde, bestreitet Weinstein bis heute, Frauen vergewaltigt oder sexuell belästigt zu haben.
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0: Paradise auf Kiss FM, hier ist Gianluca live am Donnerstagnachmittag und es gibt Musikvideos, speziell wenn ihr genauso eine Generation seid wie ich, ne? MTV, Viva, nach der Schule, rauf und runter gesehen, gehört. Die bleiben einfach im Kopf, ne? Ich denke da an Snoop Dogg mit Pharrell, ne? Drop It Like It's Hot. Ich denke natürlich an alle Michael Jackson Clips als Fan und noch viele, viele mehr. Musikvideos sind und bleiben einfach iconic.
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0: Zu welchen Musikvideos seid ihr denn so abgegangen? Welche Videos sind euch bis heute im Gedächtnis geblieben und feiert ihr des Todes? Sagt's mir. 030 20 19 17 17. Darum geht es heute bei Kiss FM's Finest. Und da kommen wir nicht um ihn drum rum, ne? Viele haben ihn, als er frisch rausgekommen ist, 2008, auch mit Billionaire, ne? Zusammen mit Travis McCoy, haben ihn als den neuen Michael Jackson betitelt, nachdem sie auch später die ganzen Alben gehört haben von ihm. War eigentlich als Singer-Songwriter unterwegs. Den großen Erfolg hatte er damals noch nicht. Aber der kam dann, vor allem nach Uptown Funk. Mit dieser Nummer hat er sich zurückgemeldet. 2016 war das Jahr für ihn. Bruno Mars mit 24K Magic auf Kiss.

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1: mit Elke. Es ist eine angenehme Überraschung. Die deutsche Wirtschaft zieht aus Sicht führender Forschungsinstitute deutlich an. Im laufenden Jahr erwarten die Forschenden einen Anstieg des Bruttoinlandsproduktes um 1,3%. In ihrem Frühjahrsgutachten waren sie noch von einem Plus von 0,6% ausgegangen. Das sei erst einmal eine gute Nachricht, sagt der Konjunkturchef des Leibniz-Instituts für Wirtschaftsforschung, Holte Möller. Doch er macht gleichzeitig Einschränkungen.
2: Allerdings ist der Aufschwung nicht besonders kräftig und er wird zudem von Strukturproblemen überlagert. Das kommt vor allen Dingen darin zum Ausdruck, dass die privaten Investitionen schwach bleiben, das Arbeitskräfteangebot schrumpft und hohe Energiepreise Unternehmen und Haushalte belasten.
1: Die positivere Vorhersage begründeten die Institute unter anderem mit dem guten Exportgeschäft. Im Bundestag wurde heute erneut darüber debattiert, ob die Organspende in Deutschland anders geregelt werden soll. Eine Gruppe von Abgeordneten hat einen Entwurf eingebracht und die Abgeordneten fordern darin die Widerspruchslösung. Damit würde jeder automatisch als Organspender nach dem Tod gelten, der zu Lebzeiten nicht aktiv widersprochen hat. Eine andere Gruppe von Abgeordneten plädiert dagegen dafür, an der Zustimmungsregelung weiter festzuhalten, aber die Aufklärung zu verbessern. In Polen hat es am Abend in einer Anlage des Satellitensystems Starlink gebrannt. Nach Angaben der Regierung in Warschau wurde das Feuer durch Sabotage ausgelöst und ist möglicherweise Teil der hybriden Kriegsführung Russlands. Durch das Feuer sei der Internetzugang für verschiedene Institutionen gestört worden, einschließlich der ukrainischen Armee. Starlink wird vom Raumfahrtunternehmen SpaceX betrieben und spielt eine wichtige Rolle für die Kommunikation der ukrainischen Streitkräfte. Die Fußballnationalmannschaft hat heute Abend ihren ersten Einsatz unter Bundestrainer Jürgen Klopp. Das Team trifft in der Nations League auf die Niederlande. Los geht das Spiel in Amsterdam um 20.45 Uhr und RTL überträgt live.

Und jetzt bekommt ihr ein bisschen vorgezogen heute DJ Cash is Clay. Normalerweise jeden Donnerstag ab 20 Uhr. Aber, Ladies, Fellas, Friends, wir haben heute ein riesengroßes Special, nämlich das Takeover von Capital Bra und Samra. Das Ganze ab 21 Uhr auch auf Social Media im Livestream auf jeden Fall reinklicken. Da heißen wir kissfm.de auf TikTok und auf Instagram. Und das musikalische Warm-up dazu bekommt ihr jetzt von DJ Cash is Clay hier auf KISS.

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1: Berlin, maximal 16 Grad, Ragazzi. Besser wird's heute nicht. Es ist fresh und außerdem richtig grau. In Hamburg maximal 15 Grad. Und heute Abend wird es nochmal ein Ticken kälter. Eine Übergangsjacke ist also für uns alle Pflicht. Lieber keine Schicht mehr. Ein Schirm würde ich auch immer am Start haben, Ragazzi. In München, ja, da zieht der Regen zwar ab. Am Wochenende wird's da nochmal besser. Aber für heute, hey Leute, da ist nichts zu holen. Also alles, was ihr heute außerhalb geplant habt, würde ich mal nach drinnen bringen.
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0: schön, hier ist Gianluca für euch nicht alleine im Studio. Wir machen uns ready für etwas ganz Besonderes. Zunächst einmal begrüße ich Kollegin Malisha. Was geht ab?
1: Okay.
0: Ich begrüße bei mir Kollegin Amy. Was geht ab?
2: Hello, hello.
0: Und Ladies and Gentlemen, da brauche ich aber die Hilfe von Amy und Malisha. Ladies and Gents, Kollegin Caroline.
1: Ich liebe euch doch, was geht?
0: Ey, was geht? Alles cool? Wie ist die Stimmung?
2: Ey, gerade noch ein bisschen im Hustle-Flow. Ja. Wir haben hier alles vorbereitet. Ich muss gerade noch ein bisschen an meinem Gesicht rumbasteln, weil wir bekommen hohen Besuch. Ab 21 Uhr gehen wir hier live.
0: Yes, auf TikTok. Sind wir auf Insta? Guck mal.
2: Bin ich schon live eigentlich?
0: Nee, wir sind in 10 Minuten live. Aber vielleicht hört uns die Technik. Ey, yo, sind wir auch auf Insta später? Bestimmt, oder? Steven, wir sind auch später auf Instagram live, ne?
1: Also, was laberst du?
0: Anlass ist aber was ganz Besonderes, Malisha. Heute haben wir endlich wieder zwei der besten Rapper aus der ganzen Deutschrap-Szene bei uns.
3: Oh, yes. Darf ich's verraten? Soll ich's verraten?
2: Ja, natürlich.
3: Okay. Es sind Capital Bra und Samra.
0: Yeah!
2: Also sie machen hier komplett Takeover. Ab 21 Uhr übernehmen sie den Sender. Kiss FM gehört dann Capi und Samra. Yes. Es ist deren Playlist, worüber sie reden wollen. Das bleibt alles ihnen überlassen. Wir gucken nur, dass nichts kaputt geht.
0: Ja, wir haben auch auf jeden Fall was ordentlich vorbereitet. Und ihr könnt das Ganze nicht nur sehen oder hören. Streamt es, teilt es, geht jetzt auf kissfm.de. Egal wo ihr seid, sagt es allen weiter. Denn die Jungs dürften in weniger als einer Stunde hier übernehmen. Wollen wir uns einfach mal ein bisschen in Stimmung bringen, Mädels?
2: Let's go.
0: Okay, jetzt für euch in der KISS-Playlist zum Warm-Up. Capital Bra, Samra und Lacazette mit Böse Jungs.
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0: Gustav Noah und Capital Bra mit Disco-Kugel auf Kiss FM. Das ist euer Home auf Hip-Hop und R&B mit Malisha, hallo.
1: Was geht?
0: Mit Kollegin Amy, was geht ab?
2: Hello, hello.
0: Und mit Carolina.
2: Lina.
0: Aber wenn wir das jetzt jedes Mal für dich machen müssen,
1: nein, nein, nein, mach nicht. Es soll ja was Besonderes bleiben.
0: Wir machen uns gerade ein bisschen warm. Das ist ein Warm-up für das große Takeover von Samra und Capi.
1: Yes, sir. Wir werden euch hier ein bisschen das Warm-up geben, nicht nur mit unserem Gelaber und im Livestream. Wir sind jetzt schon live auf TikTok und Instagram. Kommt rein. kissfm.de heißen wir auf beiden Plattformen.
0: Yes.
1: Wir wollen auch musikalisch euch schon mal in the mood bringen. Und da ist jetzt einer hier in der Playlist. Der Mann ist einfach King of Rap.
0: Ja.
1: Das sagt er nicht nur selber von sich, das sagt ganz Rap Deutschland. Ja. Food Savage ist einfach Vater von Deutschrap. Und er war bei unserer Kollegin Mille am Start, bei Mille Meets, Home of Deutschrap. Und da hat er über diverse Sachen gesprochen, sehr intime Sachen. Zum Beispiel, welche Themen aus seiner Vergangenheit er immer noch so ein bisschen aufarbeitet. Wie es mit der Rap-Karriere von seinem Sohn aussieht, ob er wirklich Rapper werden soll. Warum er der einzige Künstler in Deutschland ist, der ein Feature mit sich selbst hat. Das ist ungelogen, ungelogen.
0: Oh, ich frage mich ja bis heute, wie das geht. Also wie kannst du dich selbst featuren?
1: Ja, doch, das geht. Checkt ihr alles ab. Die Antworten darauf bekommt ihr nämlich auf unserem YouTube-Channel. Da heißen wir auch kissfm.de oder halt eben auf unserer Homepage. Da gibt es das ganze Interview für euch.
0: Malisha und Amy, wusstet ihr, dass es das erste Nummer-1-Album für Savage war, nämlich diese Nummer hier, die wir jetzt gerade in die Playlist ballern. Ragazzi, ich würde vorschlagen, Malisha, Amy, Caro, ich, wir machen jetzt nochmal auf TikTok und Insta im Livestream-Welle, okay? Stellt uns Fragen, stellt vor allem aber auch Fragen an Capi und Samra, denn ab 21 Uhr das große Takeover hier bei Kiss FM. Samra und Capi hier bei eurem Home of Hip-Hop und R&B. Und jetzt gönnen wir uns Aura, okay?
2: Let's go!

0: Auch ich mit dir gar nicht. Also schon mal, als getrennte Menschen ja, aber nicht zusammen.
1: Entschuldigung, wo seht ihr euch?
2: Ich habe extra niemanden.
0: Sehr valid Frage, wirklich.
2: Usher featuring Alicia Keys mit Mabu, Nicer Kiss Classic hier bei eurem Home of Hip Hop und R&B. Hier ist Gianluca, aber nicht alleine, sondern mit Kollegin Malisha, hallo.
1: Was geht?
2: Mit Amy, hallo.
0: Hallo.
2: Und mit Carolina.
0: Was geht?
2: Wir machen uns gerade ready, wir sind auch live auf TikTok und Instagram.
0: Yes, es geht gleich weiter ab 21 Uhr, nämlich mit einem großen Takeover. Hier wird alles auseinandergenommen von Capital Bra und Samra.
2: Yeah!
0: Und die werden hier den ganzen Sender übernehmen. Die werden entscheiden, welche Songs kommen in die Playlist. Die werden entscheiden, worüber wollen wir überhaupt reden. Die werden auch mit euch reden. Also ihr könnt auf jeden Fall dann anrufen und ihnen eine Frage stellen. Oder vorab jetzt schon mal im Chat bei TikTok Live oder bei Instagram Live eure Fragen reinschreiben. Wir werden darauf achten, dass sie diese beantworten. Und wir werden eine Songpremiere feiern von ihrem neuen Song noch vor 0 Uhr.
2: Yep, nur auf KISS FM, Ladies and Gentlemen. Mhm. Malisha, Amy, Caro, freut ihr euch auf den Song, der jetzt gleich in der Playlist läuft? Ja, nach 2021, wer hätte das gedacht? Die nächste erfolgreiche Collab? Juju und Rafka Mora?
3: Ist für mich auch so eine pure Nostalgie-Collab, weil vor allem, als ich so, keine Ahnung, 14, 15, 16, hat man ja Juju und Rafka Mora rauf und runter gehört. So, die hat so krass diese Zeit geprägt und jetzt sind sie als Feature zusammen auf einem Track.
2: Back mit Komm näher, gleich auf KISS FM und wir freuen uns riesig auf das große Takeover. Samra und Kapi, 21 Uhr.
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0: Die Playlist ist Feier heute Abend. Lil Wayne und Drake, She Will. Schön, dass ihr da seid. Und ich weiß, ihr wartet alle nur auf einen Moment. Capi und Samra, das große Takeover.
1: Der Countdown läuft!
0: Aber Halleluja, 22 Minuten haben wir noch an dieser Stelle. Ich kann euch auf jeden Fall sagen, ich würde jetzt mal hier aus dem Nähkästchen plaudern. Samra ist auf jeden Fall gerade eben angekommen.
1: Überpünktlich.
0: Aber also wirklich, ich habe fast zweimal danach Halleluja gesagt, weil ich so überrascht bin. Nein, Quatsch. Die sind schon da und auf Capi, dann warten wir jetzt noch ganz kurz und dann geht's gleich los. Und Malishe, ich würde sagen, gar nicht lang schnacken, sondern wir feiern das einfach direkt musikalisch weiter mit einem meiner persönlichen Favorite Tracks von Samra zusammen mit Topic und Lost. Den hören wir viel zu selten.

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0: Samra, Kapi, seid ihr ready?
1: Wir freuen uns hier zu sein, was geht?
2: Was geht ab, Bratans und Bratinas und Bratellas? Dankeschön, dass wir hier sein dürfen. Dankeschön, dass wir ein Kiss FM. Wir rasieren wir mal. Wie immer, Digga.
0: Ja, es ist 21 Uhr, wir sind ready für Samra Kapi Takeover. Also let's go!
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0: Und wir sind überall live. Ich bin auch eigentlich nur so eine Nebenfigur hier. Biggie, die Biggie, die Big Mo, weil die
1: Star... Biggie, du bist mittendrin, Dicker.
2: Ja, Mo, du bist mittendrin, Dicker.
0: Ich bin, auch noch genau, ich bin auch noch genau zwischen euch und ich fühle mich hier sehr wohl bis jetzt.
2: Bro, natürlich, Bruder, kannst du dich doch wohlfühlen, Dicker. Wir sind auch Dicker. Wir sind drei... Hier sind die drei Bratans, Dicker. Siehst du sie, Dicker?
0: Die drei Bratans. Also erstmal fühlt ihr euch wohl. Wie geht's euch? Was geht ab? Es ist eure jetzt, eure Takeover-Show hier auf Kiss FM.
1: Dankeschön.
2: Dankeschön, Bruder. Danke. Wir fühlen uns sehr, sehr gut. Wir sind topfit.
1: Immer.
2: Wir sind breit, Dicker. Und was machen wir heute? Übernehmen wir das Ding hier, Dicker?
1: 100%.
0: Ja, ja,
2: wir wollen alles.
0: Alles wir gleichzeitig. Wollen, alles. Wollen wir einfach die nächsten 5 Tracks hier gleichzeitig spielen?
2: Also, was spielen denn für Tracks, Digga? Also, ich habe eine Wunschliste, Digga.
0: Also, erstmal ganz kurz noch, wo sind wir überall? Wir sind jetzt gerade on air im Radio zu hören.
2: Jo, gut, Leute, was geht?
1: Was geht?
2: Ey, dann sind alle, wir auch gerade hören.
1: Hören die uns auch im Auto jetzt und so? Ja.
0: Yeah. Hey,
2: Bruder, warte mal. Drück mal
1: das Gaspedal.
2: Bruder, was du hast, erstmal, ich grüße meine ganze Familie.
1: Schöne Grüße.
2: Ja, schöne Grüße an Elias, Ilja, Alisa, Alina, Alia, alle. Schöne Grüße.
1: Schöne Grüße auch von Sam Rouge.
2: Schöne Grüße an meinen Bruder, Lucky Ghost, alle. Schöne Grüße.
0: Aber Moment mal, deine Familie, also auch die Kinder, schlafen die nicht schon?
2: Boah, die hören heimlich, 100%. Die schlafen, die erzählen mir, dass sie schlafen, aber heimlich. Ich kenne meinen Söhnen, die hören gerade, was macht der Papa? Ich kenne die.
0: Also wir sind auch live auf Insta, da sind wir jetzt auch gerade zu hören, auf TikTok, YouTube, überall live.
1: Alles klar, bei euch nur Liebe an alle. Danke für euren Support, schön, dass ihr da seid. Ich küsse euer Herz.
2: Berlin lebt.
0: Also, wenn ihr die Musik hören wollt, an alle, die uns im Stream sehen, wenn ihr die Musik hören wollt, dann kommt noch rüber auf kissfm.de und klickt auf den Livestream, ne? Sonst gibt es die Urheberrechtsprobleme und so weiter.
2: Urheberrecht und so Scheiße.
0: Das,
2: Bro,
0: ja.
2: Digga, lasst mal diese.
0: Also, wir werden über euer Album reden, über eure Tour, über euch, was gibt's Neues, was weiß noch keiner, was ihr hier raushauen wollt auf kissfm. Und wir müssen auch mal, ich habe keine Ahnung, wie es gerade aussieht beim Deutschland-Spielen, ne? Die spielen ja auch noch gerade.
1: Oh, Digga, du hast recht, Deutschland muss heute gewinnen, Digga, ja?
0: Ja, die gewinnen nicht jetzt
1: ab,
0: mit Klopp.
1: Karima Adeyemi muss heute ein Tor schießen, Was geht ab?
0: Jürgen
1: Klopp, neuer Trainer und so, was geht?
2: Abi!
1: Ich check mal kurz ab.
0: Bevor wir hier jetzt auf Kiss FM in den ersten Track gehen.
2: 0-0
0: sagt Gianluca gerade.
1: Nein, schon.
2: Na klar, dann gewettet. Er ist Harami.
0: 0-0.
2: Also ein Harami, Digga, der wettet mal.
1: Also, ihr habt voll schlechtes Internet hier, Mo, ja?
0: Was kann nicht sein? Ich lock dich.
1: Ist es so?
0: Naja, wenn du eingeloggt bist im WLAN nicht. Bist du im WLAN drin?
1: Ich brauche WLAN.
0: Ich lock dich gleich mit meinen persönlichen Login-Daten ein, okay?
2: Du hast schnelleres Internet als alle, wa?
0: Was?
2: Du hast schnelleres Internet als alle.
0: Ja, ja.
2: Du hast so eine
0: Big Mo High Class WLAN.
2: Wow, Digga.
0: Ich mach das mal kurz und wir können jetzt schon mal hier on-air mit dem ersten Song reinstarten.
2: Ja, komm.
1: Was ist der erste Song?
0: Naja, euer Song, oder? Ghetto Superstars.
1: Geil, Hammer.
0: Okay, jetzt mal Sinn, damit anzufangen. Und dann mal gucken, was es so abgeht bei eurer Tour.
2: Bro, komm.
0: Ob ihr vielleicht auch ein paar Tickets raushauen wollt. Oh, irgendwas.
2: Ja, geht alles, komm,
0: Leute, alles geht. Und vor allem, wenn ihr auch mitmachen wollt, ihr könnt alle mitmachen. Wir sind hier live bis 0 Uhr und werden in den Release reinfallen.
1: Wir machen heute Nachtschicht, Digga.
0: Nachtschicht.
1: Nachtschicht.
0: Wenn ihr mitmachen wollt, schreibt uns oder WhatsApp.
2: Aber mit Raucherpause, Digga, sonst läuft die ja nichts.
0: Du, wir kennen euch ja schon ein bisschen.
2: Ja, ich wollte gerade sagen, Digga, ohne Raucherpause gibt gar nichts.
0: 030-2019-17-17 ist die Nummer.
2: Samra und Capital Bra, Berlin lebt, Bra.
0: Feinste Laune hier.
1: Können wir jetzt schon rauchen, oder?
0: Ich hoffe, die hält bis 0 Uhr an, die Laune.
1: Ich hoffe auch, Alter. Irgendwann, wir haben ja auf jeden Fall Red Bull, Digga.
0: Also jetzt, Ghetto Superstars auf Kiss FM. Und jetzt kommt rüber in den Stream.
2: Red Bull,
0: TikTok.
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0: Mittendrin im Samra Kapi Takeover. Kleine Mini-Raucherpause hier gemacht.
1: Ja, normal, Digga, normal.
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0: Und wir haben doch gesagt, wir sind live, ihr macht die Show mit und könnt sie mitbestimmen. Und
1: bra.
0: Jetzt fangen wir mal einfach an und hauen hier ein paar Fragen raus.
1: Na dann,
0: Fragen,
1: Digga, alright, Digga, das ist nice, Digga.
0: Die Nummer ist 030 20 19 17 17. Entweder anrufen oder die Nummer einspeichern bei WhatsApp und eine Sprachnachricht hinschicken, damit sie eure Stimme hören können. Und da ist jemand am Kiss Contact aus Bremen. Wer ist
1: Schöne
0: da?
1: Grüße
0: was geht?
1: Nach
0: Hallo.
1: Schöne Grüße nach Bremen.
3: Moin, Männer, was geht ab?
1: Was geht?
0: Wie heißt
3: Alter, du? Leute, ich kann es nicht glauben, dass ich gerade mit euch telefoniere. Ich gehe hier durch, Alter. Ja, Mann, ich gehe hier durch.
1: Was geht denn hier? Zündiger, wir sind am Start, Digga. Was geht
3: Alter, Wahnsinn, Jungs, ihr macht mich fertig.
1: Bro, du machst uns fertig. Erzähl mal, was Sache ist, Digga. Wo bist du, Digga? Was machst du, Digga?
3: Alter, Wahnsinn. Also, ihr habt gerade den Vorschlag gemacht wegen Fußball oder beziehungsweise Samra meint ja gerade.
4: Ja, erzähl, erzähl, Bruder.
3: Deutschland. Und erzähl. Wir haben jetzt gerade auch reingeschaltet.
4: Wie ist dein Tipp, Bruder? Wie ist dein Tipp? Tipp mal kurz.
3: Also mit Klopp jetzt mache ich mir natürlich viel Hoffnung. Niederländer.
4: Ja, Bruder, Klopp ist der Beste, Digga, sei mal ehrlich. Ich liebe ihn.
0: Aber willst du nichts tippen oder was?
4: Tipp mal,
3: ich würde 2-0 Deutschland sagen.
4: Okay, ich sage 3-1 Niederlande, Kapi.
0: Was?
1: Was?
4: Ich sage 3-1 für Deutschland. Ich lese sie gerade auf Tippico, deswegen.
1: Ich sage 1-0.
3: Ja, ey, Digga, der kommt Tippico, ja?
1: Ich sage 1-0 Deutschland.
4: 1-0 Deutschland, Mo.
0: Ich sag auch 1-0. Ganz solide. Ja,
4: 3-1.
1: Solide, Habibi. Solide. 3-1
4: Deutschland.
0: Ey, du weißt, hier rufen viele an, ja? Ist okay für dich, wenn wir mal weitermachen?
3: Auf jeden Fall, Leute.
4: Alles, alles Gute dir. Schöne Grüße nach Bremen. Bleib gesund.
3: Bremen.
0: Okay, ich habe jetzt aufgelegt, weil wir müssen jetzt weitermachen hier.
1: Okay, komm.
0: Wer ist da am Kiss Contact? 030 20 19 17 17. Kapi Samra, live hier am Start. Hallo.
1: Was geht ab?
5: Ja, hallo Mo, ich bin Fati.
1: Fati, Bratan, was geht?
4: Fati, Nassusen.
5: Wie geht's? Nassusen,
1: Janem.
5: Alles gut, wie geht's euch?
4: EM, Napion.
1: Napion.
0: Willst du einfach nur einmal Yo sagen oder willst du auch was fragen?
5: Ja, ich will fragen, ob irgendwas, ob die was leaken, was in der Box drin ist.
1: Nein. Digga, du bist hier ganz falsch.
4: Sache, Fati, die Box wird wirklich geisteskrank. Und das ist nicht so ein Kinderspielzeugbox, sondern das ist ein richtiger Oschi, Digga. Eine miese, Digga, große Motherfucker-Box.
1: Guck mal, damit das eine Tatwaffe, Bruder. Das ist eine Tatwaffe.
0: Eine Mini-Sache könnt ihr doch verraten.
1: Bruder, nein. Ich sag dir so, die Box ist so groß, da passt ein Kallerschein, Digga. Da passt eine Kallerschein, Digga. Verstehst du, was ich meine, Bro?
5: Ich hab die Box schon bestellt. Ich hab auch bei Daniel.
4: Dankeschön, danke für deinen Support, Bruder. Dankeschön,
1: mein Bruder, danke. Vielen Dank.
5: Oberkörper.
4: Dankeschön.
1: Bruder, die ist auf jeden Fall so halb so groß wie du. Kannst du aber annehmen,
4: Bruder. Ja, kannst du aber richtig fett annehmen.
1: Boah, Alter, geil.
5: Ja, safe.
4: Fati, alles Gute dir. Fati,
1: pass auf,
4: danke für deinen Support. Bleib gesund.
1: Wir sehen uns, mein Lieber.
0: Hau rein, Mann, wir machen weiter.
5: Mein Lieblingsreffer.
4: Habibi, danke für deinen Support. Bis dann.
0: Außer rein. Ciao.
1: Ciao, ciao.
0: So, wir haben ja auch gesagt, WhatsApp-Sprachnachrichten können auch reinkommen, auch an die gleiche Nummer, ne? 030 2019 17 17.
4: 2019 17 17 jetzt im Sender.
1: 2019 17 17.
0: Warte mal, jetzt ist die Sprachnachricht untergegangen. Ich mach nochmal.
1: Vili, danke schön, mein Bruder. Was geht ab? Hey, mein bester Freund ist gerade reingekommen.
0: Hey, bester Freund, was geht ab?
1: Sag mal hallo.
0: Hier, das Mikrofon, komm.
1: Sag mal hallo.
4: Miri, sag doch mal hallo. Hallo, Miri, komm doch mal her, Digga.
1: Miri, ja.
4: Komm mal her, Digga.
1: Miri, Tor ist mein bester Freund, er haut einfach ab, ja. Was ist das für
4: ein... sehr, sehr guter Junge.
0: Ich wollte noch einmal
1: eine
0: Frage noch, dann machen wir weiter, weil es gerade untergegangen ist, die Sprachnachricht.
6: Moin Samra, moin Kapi, hier ist Philipp. Ich bin ein totaler Fan von euch.
4: Das freut uns.
6: Und ich wollte mal fragen, ob ich eure Box kriegen könnte, weil die ist leider ausverkauft und ich möchte die so gerne haben.
4: Wollen wir eine verschenken?
0: Aber nee, verschenken. Ja, aber nicht so jetzt hier.
1: Schatz,
0: also,
1: ich bin gerade live im Stream, mein Schatz, ich antworte dir gleich. Schätzen, ja?
4: Dankeschön.
0: Also ich weiß, ihr entscheidet es ja.
4: Ey, ich habe hier auf jeden Fall das Deutschlandspiel live, Digga. Live.
1: Ja, Bombe, ich will auch live gucken.
4: Ey,
1: habt ihr noch einen Laptop?
0: Aber ey, inspiriert von dem Philipp, der hat gerade nach einer Box gefragt, weil du gerade was am Handy gehabt hast. Aber
4: Philipp,
0: lass uns so machen, lass uns heute eine
4: Philipp,
0: Box noch raushauen.
1: Du bist gut genug.
4: Wir sind gerade dabei, die Box nochmal online zu nehmen.
7: Ja.
4: Das dauert ein bisschen, aber wir würden, wollen wir Philipp eine Box schenken, Kapi?
1: Bruder, warte mal.
4: Kann man schon machen, Bratas, oder?
1: Wir sind, du hast. Wir sind halt hier bei Kiss FM.
4: Komm alle rein,
1: Philipp, du willst ja unbedingt so eine Box haben. Ja. Und wir verschenken dir eine, Bruder. Wir schenken dir eine Box.
7: Herzlichen
1: Glückwunsch, dein Leben. Was geht ab, Kiss FM, ey? Was geht ab?
4: Philipp, herzlichen Glückwunsch.
1: Hallo. Schöne Grüße.
0: Ja, jetzt kriegen wir 1000 Sprachnachrichten, die sagen,
7: ich will auch eine Box haben, bitte.
1: Bam.
0: Und ist die Story gut geworden?
1: Ja, soll ich dich markieren, Bro?
0: Ja, bitte.
1: Kannst du dich markieren, bitte?
0: Also, Philipp, herzlichen Glückwunsch.
1: Markieren?
0: Du kriegst eine Box geschenkt. Okay. Ja, und mal gucken, ob die Laune noch so bleibt, denn ob noch ein paar Boxen hier
4: rauskommen.
0: Oder vielleicht auch ein paar Tour-Tickets. Lass mal gleich über die Tour reden, jetzt nochmal ein bisschen Musik. Willst du jetzt, du bist gut genug hören, weil du es gerade gesungen hast? Oder?
1: Ich möchte was anderes hören.
0: Okay.
1: Darf ich mir was aussuchen, was ich höre?
0: Du kannst dir was aussuchen.
1: Okay, pass auf, dafür brauche ich aber eine Story. Okay, pass auf.
0: Okay.
1: Pass auf. Bratans, Bratinas, Baduchas, da ich jetzt gerade bei Kiss FM bin und wir hören auf jeden Fall nur Berliner Rapper und nur die krassesten, nur die Motherfucker. Also, ich möchte bitte von Ghost 361, ich möchte sein, wie macht man Paraclion?
4: Gib ihm.
1: Leute, gebt euch den Song, gebt euch den Jungen, folgt ihm bei Instagram, er ist ein Motherfucker.
4: Gib ihm.
1: Mich Berlin, gib ihm.
0: 3, 2, 1, let's go.
1: Digga. Digga. Wie mach ich Paraclion? Wie mach ich Paraclion? Wie mach ich Paraclion?
0: Take over hier auf Kiss FM.

0: Okay, wir müssen uns kurz reinschalten, weil, warum, was ist denn da gerade passiert?
1: Samuel, oder 1-0. Deutschland, 1-0.
2: Oh mein Dicker, Gott! Möchtest du das Tor sehen, Dicker? Warum möchtest du nicht das Tor sehen, Dicker?
0: Hast du gesehen das Tor?
1: Ja, war sehr stark.
2: Ich habe das Tor noch nicht gesehen, zeig
0: Wer
2: doch mal.
0: Wer hat es denn geschossen?
1: Nemscha heißt der?
0: Kennst du? Nemscha.
2: Ja. Zeig doch mal das Tor, Dicker.
0: Der Tor kommt doch gleich bestimmt wieder.
2: Warte, ich muss wieder ein neues Tor machen.
0: Wir können ja mal, da ist auch jemand am Kiss Contact. Hallo, wer ist denn da?
2: Dicker, 1-0, Dicker.
3: Hallo,
0: wer ist da?
3: Dicker, wo ist
0: hier ist gerade Escalation, weil Deutschland gerade ein Tor geschossen hat.
2: Schieß doch mal, Dicker, schieß doch mal.
0: Hast du es gesehen?
1: Was geht, Bratan? Alles klar?
2: Boah, Digga, jetzt schieß.
0: Boah. Ja, wir gucken hier nebenbei Deutschland spielen.
1: Warte, Deutschland hat gerade Tor geschossen.
2: Stark, Digga, jawohl, Digga. 1-0 Deutschland.
4: Jungs, geistkrank mal mit euch zu reden kurz.
1: Freut mich.
4: Meine Frage ist, welche Fußball kommen noch zu Berlin lebt rein? Und meine nächste Sache ist, wir sehen uns auf jeden Fall in Frankfurt im VIP, Jungs.
1: Freut mich. Guck mal, heute kommt unsere vierte Single. Rauchen ist tödlich mit Finja.
2: Ja, ey.
1: Finja ist eine sehr begnadete Sängerin, eine krasse Künstlerin.
2: Die kennt keiner, aber.
1: Genau.
2: Aber die wird heute um 0 Uhr jeder kennen, Dicker.
1: Die wird auf jeden Fall jeder kennen. Und sie hat eine kranke Hook gesungen.
2: Bruder, wir haben uns lange überlegt, so, wen nehmen wir für die Hook so? Wie machen wir das? Aber die Hook hat sie damals eingesungen und wir haben gesagt, nee, wir behalten die.
0: Achso, sie hat die
2: so krass.
0: Sie hat die eingesungen für andere, damit die eigentlich das hätten.
2: Ja, genau. Als sie eingesungen hat, wie so, oh.
1: Ja, Mann.
2: Psych, Dicker, was ist das, Dicker, Alter? Was macht sie da, ja?
1: Sie hat so eine krasse Stimme. Der Song ist so Monster geworden. Ich freue mich so auf 0 Uhr, Bratan. Was geht heute um 0, Dicker?
2: Aber wie nie zuvor, verdammte Scheiße, alle einschalten, Bratan.
0: Heiße Laune hier bei Summer und Kapital.
4: Jungs, noch eine Sache.
1: Ja, erzähl mal.
4: Könntest du vielleicht meine zukünftige Frau Katrin grüßen?
1: Katrin, schöne Grüße.
2: Katrin, bleibt gesund. Ciao. Glückwunsch an euch beide.
1: Alles gut euch.
2: An euch beide. Ich hoffe, ihr bleibt nicht lange zusammen. Ey, du gehst nicht fremd.
4: Bratan, ich wünsche euch noch einen schönen Abend.
0: Danke dir auch. Bis dann. Tschüssi. So, wir werden auf jeden Fall noch über die neue Single reden. Vielleicht können wir die auch noch vor 0 Uhr spielen, ne? Müssen wir nochmal gleich bequatschen.
2: Naja,
1: ich bin hier so im Fußballwagen gerade. Guck mal.
0: Wir machen mal Hurakan hier auf Käsewärm und dann werden wir uns gleich reinmelden.

0: Wir sind mittendrin.
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2: Bra, bra, bra.
0: Und während hier ja gerade Musik lief auf KISS FM, sind wir live auf Insta, TikTok,
2: was
0: YouTube
2: ab,
0: und gucken
2: ab.
0: Auch live das Deutschlandspiel.
2: Dicker, das geht ja ab, Dicker. Nein.
3: Schön, oh, pass. Dicker, hör doch mal auf, Dicker, zu spoilern, Mann.
2: Dicker, was denn, Dicker?
0: Es spoilert die
3: ganze Zeit, Dicker.
0: Die Live-Kommentatoren, Samra und Capital.
2: Hab ich schon ganz gesagt, Digga.
0: Hör auf damit, Digga.
2: Hör auf. Spoiler 1, Digga.
0: Auf Kappis Bildschirm, er sieht es zuerst.
2: Ja, Kappi sieht alles zuerst, Digga.
0: Achso, wir sind übrigens nicht alleine, ne? 030 20 19 17 17, ihr ruft.
2: Ey, Leute,
0: du
2: stand nicht da, was geht ab,
0: Digga? Da war noch jemand, da war eine interessante Frage im Stream.
4: Hau raus. Jo, was geht?
5: Was geht, Bro? Achso, ich bin jetzt wieder live auf Sendung.
0: Jetzt bist du sogar live auf Sendung.
2: Nein,
3: man kann das auch falsch verstehen.
5: Ich hab das doch anders verstanden. Okay, meine Frage war auf jeden Fall, ja genau, wie gesagt, ob euch nochmal eine Zusammenarbeit.
4: Nein, Bruder, also von mir aus nein, Bruder. Dankeschön für deine Frage, aber ich arbeite auf jeden Fall nie wieder mit ihm zusammen, inshallah.
0: Nie wieder mit Bushido.
4: Nein.
5: Alles gut.
4: Also, er hat auf jeden Fall abgeschlossen.
3: Okay. Hat noch, am Ende hat er noch einen Inshallah rausgehauen. Ja, nee, bitte.
0: Okay, dann dir noch einen schönen Abend.
3: Niemals das.
0: Aus der Reihe, ciao.
5: Okay, ciao.
0: Wir mittendrin hier im Chaos. So, lass mal ein bisschen über die Tour reden. Kann man da schon ein bisschen was sagen? Es dauert ja noch ein bisschen.
4: Geil, aber ich sag
2: ja,
4: dir,
2: dann müssen wir zum Beispiel wieder mit Bushido zusammenarbeiten, wenn er den Bus fährt, Alter. Dann musst du wieder muss ich den wiedersehen. Siehst du, du hast Auge gelegt, Digga, Alter. So scheiße, Digga.
4: Digga, die Tour wird geistkrank.
2: Ja,
4: die Tour wird eine geistkranke Tour. Und wir sind sehr dankbar. Wir sind im Vorverkauf gegangen. Die Leute
2: Digga,
4: gehen durch,
2: Digga.
4: Der Server ist abgebrochen. Kein Spaß.
2: Digga, der Server ist abgebrochen beim Vorverkauf. Ich liebe euch, Leute.
4: Dankeschön.
2: Aber wir bereiten uns auch krass vor. Ja,
4: auf jeden Fall.
2: Dies, das, ja. Links, rechts. Ja. Wir machen keinen Spaß hier, Digga.
0: Wie sportmäßig? Was macht ihr denn?
4: Also ich bin schon seit 3 Wochen jeden Tag beim Sport. Wirklich jetzt. Kraftsport, schwimmen gehen. Ich will einfach fit sein. Und der Bratter natürlich auch, Alter.
2: Bruder, ich bin dicker.
0: Warte, für den Sport auch Fitness oder noch irgendwas anderes?
2: Ich mach erstmal mit Eigengewicht ganz viel. Und jetzt muss ich Cardio machen, Digga. Wegen der Luft.
4: Ja.
2: 100%
4: ja, 100%.
0: Kann ich mal eine Runde mitmachen?
2: Ja, Bruder, bitte. Kannst du mitmachen, natürlich. Ja.
4: Wirklich jetzt?
0: Wirklich jetzt.
4: Tamam, komm.
0: Ja, bin dabei dann.
4: Ich will jetzt nicht sagen, wo ich trainiere, weil sonst da alle aufkreuzen, aber wir können sehr gerne zusammen trainieren.
0: Okay, machen wir dann.
4: Digga, mein Trainer ist so ein Tier, Digga.
2: Okay, ja. Mein Bruder, schöne Grüße. Warte,
4: schöne Grüße an geschrieben.
2: Mein Bruder, ich liebe dich. Schöne Grüße. Du weißt Bescheid,
4: Bruder. Alles Gute.
0: Hat er gehört, dass wir seinen Track...
2: Bruder hat gehört, dass er sagt, Bruder, feiert das übertrieben und er kommt gerne zu dir, mein Bruder.
4: Ja,
2: geil. Ja, Digga, Big Mouth, sag
0: aber der, ja,
6: du bist sehr gerne eingeladen. Hallo.
2: Bruder, du bist eingeladen, Bruder.
0: Überall Mikrofone hier, überall live. Und dann auch noch Deutschlandspiel, immer noch 1-0. Also weiterhin.
2: Ja,
0: wir
2: Digga, weiter geht's. Was geht dir sonst ab, Digga?
0: Na, wir werden gleich weiter die Fragen beantworten.
2: Okay, Digga.
0: KISS Nation, 030 20 19 17 17. Ihr könnt noch wieder auch irgendwelche Songs hier reinballern, die ihr wollt, aber bis dahin...
4: Ich will gerne Gianni 030 einmal hören.
2: Ja, Gianni ist auch krass, Digga. Gib ihn, Digga.
0: Aber ich muss erstmal das dann suchen. Oder kann ich erstmal diesen Song machen und dann entspannt suchen?
4: Mach ganz in Ruhe.
2: Okay.
0: Erstmal ganz entspannt, Ali Boumaier ist auch hier, oder?
4: Ali Boumaier auch King.
0: Ja.
4: Ali Boumaier!
0: Mit Cindy!
4: Geiler Song.
0: Sex ohne Grund!
4: Gib ihm!
0: Sammy! Samra

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2: Yo, yo, yo, was geht ab, Bratan? Patinas und Bratuchas.
0: 03020-1917-17, Samra Kapi Takeover bis 0 Uhr. Wir gehen in den Release rein.
2: Okay, gib mir mal.
0: Und wer ist da am Kiss Contact und will unbedingt auch hier mitmischen? Hallo!
3: Guten Abend, meine Freunde.
2: Bratan, was geht ab? Wie geht's da? Was geht ab, Bratan? Ach, außer Kontrolle, nein, bei uns, Bratan, was geht?
0: Außer Kontrolle, bist du?
2: Digga, wie geht's dir da, Bratan? Was machst du, Mann? Alles gut.
3: Kaffee, Samra,
2: wo bist du denn? Komm doch mal her, wo bist du, Digga? Komm doch mal her. Besuchen, Digga.
4: Komm doch mal hier besuchen, Digga.
3: Ja, ich bin doch
4: jetzt. Du willst nach Steglitz fahren, Digga. Du hast keinen Bock, nach Steglitz zu fahren.
2: Du bist auf Wedding angewiesen.
4: Steig mal in den geilen Urus und komm mal her, Digga. Wir chillen, wir rauchen einen Kippel.
2: Ja, Digga.
3: Das wird alles, ich hab mein Führerschein wieder.
2: Da, Digga, mein Bruder.
4: Komm doch mal her, Bruder.
3: Wie lange seid ihr denn noch da?
4: Wir sind bis 0 Uhr hier. Komm
2: bis 0 Uhr hier,
4: Freund. Komm doch her, Bruder, komm.
3: Ich kann euch nicht versprechen, ja, aber ich guck, was ich machen kann.
2: Wie geht's dir, Bruder? Wie geht's Familie?
3: Wolle, Familie geht's gut. Ich schreibe gerade nebenbei mit Drilon. Ich check das mit ihnen ab, ob ich vorbeikomme.
2: Mach mal, ja, Digga, mach mal, Digga, Alter, ey. Bruder,
3: wie geht's eure Familie?
2: Danke, mein Schatz.
3: Sehr schön. Und macht ihr ein bisschen gerade auf alles, ja, sagt ihr?
4: Ja, aber immer, Digga.
2: Bruder, wir müssen Deutschland wieder einmal, so, warte. Drei Schellen geben und Assalamu alaikum.
4: Klatsch. AK, wir müssen ein Brett machen. Wir müssen ein Brett machen.
3: Da fehlt
4: ein gemeinsamer Song von uns.
3: Ich bin dabei.
4: Geil, Digga, geil. Schluss dein Herz.
2: Geil,
4: Habibi.
2: Achlam, Bruder, danke schön.
4: Grüß deine Brüder und ich küsse dein Herz. Ich küsse
3: dein Herz.
2: Ja, du bist der Beste. Da holt mein Bruder Berlin Lepp, verdammt. Berlin Lepp, genau so sieht's aus.
0: Ja, und bis gleich, ne? Wir sehen uns ja gleich, hast du gesagt.
2: Inshallah.
3: Ciao, bis dann,
2: Jungs. Ciao.
4: Für den Anruf.
0: Ey, wir sind ja überall live, ne, auch auf TikTok. Ja, und da stellen unfassbar viele diese eine Frage hier, die auch hier per Sprachnachricht geschickt wurde.
2: Rede, Bratan, rede!
0: Alle kurz zuhören.
5: Was geht ab? Hier ist Zibi Loyal. Ich hoffe, euch geht's gut. Meine Frage wäre, vor allem von den Fanpatches, wie sieht es mit Ferragamo aus? Können Sie uns dazu was sagen?
2: Oh, pass auf, Zibi Loyal. Zibi Loyal, erstmal Dankeschön für deinen Support, Bruder. Zibi Loyal, Capital Bra Loyal, der Typ ist seitdem ich rappe schon eine Fanpage. Bruder, ich danke dir für alles. Warte, ich muss einen Storyfilm machen, ja?
0: Ja, mach, los geht's.
2: Hey, Big Mo, sag auch was Schönes zu Zibi Loyal, okay, mein Bruder? Weil er ist wirklich
4: einfach. Darfst du auch was Schönes zu Zibi Loyal?
2: Bruder, wie machst du das? Meinst du, du kennst ihn doch, Bruder, das ist unser Bratan, ja?
4: Ich kenn ihn nicht, aber ich kenn die Seite.
2: Ja, okay, warte, ja, du kennst ihn, Bruder, so. Warte. Zibi Loyal, mein Bra.
4: Schöne Grüße.
2: Schöne Grüße von
4: Pass auf, ciao.
0: Schöne Grüße von Biggie. Die Big Mom,
2: Bruder, Zibi Loyal, die beste Fanpage, die man haben kann, wenn man ein Rapper ist. Und ich bin ein Rapper und er ist mein Bratan. Unser Bratan. Berlin lebt, Kiss FM lebt, Berlin lebt, Zibi Loyal lebt. Brrrra. Okay, ich glaube, das war deutlich genug.
0: Story Action, check die Story ab und haut die Fragen auch weiterhin raus, wenn ihr sie
4: was
0: habt.
4: Was ist denn jetzt mit Ferragamo, Kapi?
2: Panorama,
0: ja, stimmt. Danke, dass du
2: Ferragamo, Ferragamo. Adriana.
4: Geiler Song.
2: Im Galado durch. Ey, wollen wir den bringen?
4: Müssen wir auf jeden Fall eigentlich aufs Album packen.
2: Ja, die müssen wir aufs Album packen, weißt du, wa?
4: Die müssen wir auf jeden Fall aufs Album
2: packen. Komm, wir ficken ihn, Digga.
0: Den müsst ihr in die Kiss FM Playlist packen.
2: Oh, wollen wir den einfach nicht spielen lassen, Digga? Boah, Digga, der aber die
4: Lastwahl hat.
0: Ja. Lass mal.
2: Bruder, du musst weitergehen.
0: Lass mal.
2: Hey, mit der Walter AP.
0: Lass mal den Kiss FM Server zum Absturz bringen.
2: Okay, boah, Kiss FM
4: Server. Gib ihm.
2: Gib ihm, Digga, gib ihm. Ich bin dabei, gib ihm.
0: 030 2019 1717. Erstmal, wenn ihr auch eine Frage habt, ne, ruft ihr an oder schickt eine Sprachnachricht. Und kommt dann, wenn hier Musik läuft, kommt rüber in den Stream, weil im Stream läuft keine Musik. Andersrum, wenn ihr im Stream seid und Musik hören wollt, klickt euch rein auf kissfm.de.
2: Ja, okay. Kommt alle rein.
0: So, aber jetzt haben wir hier wieder ein bisschen Music. Bis 0 Uhr sind wir für euch am Start.
2: Okay, jetzt können wir eine Raucherpause machen.
0: Ja, Raucherpause ist jetzt

0: Also, das ist ja hier eure Show, ne? Ja, das ist ja euer Takeover, ne? Wir sind ja, ist ja eure Radiosendung, deswegen machen wir erstmal so ein Hallo wieder.
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0: Hey. Also erstmal, hallo, schön, dass ihr alle am Start seid hier bis 0 Uhr. Machen wir eine kleine Release-Action, Release-Party Samra und Capital Bra.
3: Was sagt dir denn, Digga?
4: Ja, was geht nach,
0: hauen hier nicht nur ein paar Infos raus.
3: Oder Infos, ich sage euch jetzt
4: Wetter, Digga.
0: Ja, warte.
3: Du hast Wetter. Gibt's ja, okay, ich hab Wetter und du fängst
4: was? Was hast du?
0: Wir fangen an mit Wetter und dazu gibt's ja dann immer die entsprechende Hintergrundmusik.
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0: Wetter heute mit...
3: Bratan, kann man das laut machen?
0: Was willst du laut machen?
3: Das Wetter.
0: Nee, weil wir gerade on air sind, das gibt Rückkopplung.
3: Ach so.
0: Wir können es ja gleich nochmal dann machen.
3: Okay.
0: Also Wetter heute mit Capital Bra.
3: Okay, warte. Brothers, Bagnias, Baturas, was geht ab? Ich mache heute das Wetter bei KISS FM und zwar Wetter Freitag, Samstag, Sonntag. Morgen relativ entspannt, 18 Grad, bisschen Sonne, bisschen Wolken und die Nächte sind auf jeden Fall kalt und bisschen neblig.
2: Aber!
3: Wochenende knallt nochmal richtig, Digga. Chance für euch alle nochmal was zu machen. Im Sommer, bis ihr wenig gemacht habt. Grillt nochmal, geht nochmal raus. Biergarten, ihr könnt Einsätze zum Wochenende machen. Hey, bis zu 23 Grad, Leute. Wetter ist auf jeden Fall Motherfucker. Geht alle rein, wenn ihr schnell lebt. Und jetzt Samra mit dem Verkehr.
2: Hey, yo, was geht ab?
0: Wetter mit Samra.
2: Also, Verkehr, Probleme auf der A10, südlicher Berliner Ring in Richtung Dreieck Spree zwischen Genshagen und Drangsdorf. Fetter Stau.
3: Fetter, aber.
2: Also, wenn ihr den umfahren könnt, umfahrt den. Hier braucht ihr 15 Minuten länger. Ansonsten Achtung im Biesdorf in Höhe Buckauer Ring. Da sind Ampeln kaputt. Bitte vorsichtig sparen. Ansonsten alles top.

0: Ich glaube, wir müssen das mal gleich ein bisschen regeln, weil es rufen so viele an. Wir können es ja immer so machen. Gleich,
1: ja, komm, mal,
0: gleich nach einem Song.
2: Ist doch gut, Digga, dass viele anrufen.
0: Ja, das ist gut so. Ruft an, aber die wollen ja auch alle rankommen. Weißt du?
1: Ja, deswegen Digga, lass mal so machen. Stehen, ja.
0: Jeder kriegt 10 Sekunden und kann kurz irgendwas loswerden.
1: Okay,
0: und dann
1: machen wir 15 Sekunden.
0: 15 Sekunden machen wir aber gleich nach einem Song. Gleich nach einem Song habt ihr denn eure... Kapi hat es so gesagt, eure 15 Sekunden.
1: Ja, Digga, aber ich kann es nicht 10 Sekunden lassen, Digga.
0: 030 2019 1717, gleich eure 15 Sekunden mit Samra und Kapital. Brrrr!

0: Eure Chance, jetzt alle 15 Sekunden mit Samra und Capital Bra zu quatschen am Kiss Contact 030 20 19 17 17.
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0: Wir sind hier erst 50 Minuten am Start und es geht noch über 2 Stunden, hey. Leute.
3: Was
0: und ihr
3: geht?
0: So, und ihr so, oh was? Okay,
2: alles klar. Zweiter Red Bull ist schon drin, Alter.
3: Digga, bin ich schon Dritter.
2: Wenn ich heute Nacht nicht schlafen kann, dann ist Kiss FM schuld, Alter.
3: Ja, Digga, Alter, klär mal was.
0: Dann müssen wir das so lange machen, bis es normal für euch ist.
3: Klär mal was.
0: Okay.
3: Klär mal was.
0: Okay, get ready. Weil alle 15 Sekunden könnt ihr jetzt mit den
2: Okay,
0: quatschen.
2: komm, gib ihn.
0: Ready, steady.
2: Gib ihn.
0: Du bist da? Bist du ready?
2: Was geht? Was geht?
0: Auf die Plätze. Ja, du bist es, ja, okay.
3: Du bist es, Bro.
4: Oh mein Gott.
0: Ja, genau, auf die Plätze, fertig, los!
2: Ja, komm, schnell, komm,
4: okay, wird Paschanim bei Berlin Lebt 3 erscheinen?
3: Leider, also wir haben mit Paschanim nicht so viel zu tun. Ich habe leider mit ihm nicht so viel zu tun. Ich weiß nicht, wie ist es bei dir?
2: Ich habe auch mit ihm nicht viel zu tun, aber er ist auf jeden Fall ein krasser Rapper. Alles Gute an Paschanim.
3: Yep. Schöne Grüße an Paschanim, er ist ein Berliner, das ist das Wichtigste.
0: Okay, und tschüss. Und weiter geht's.
2: Was ist das für ein krasser Knopf, Digga?
3: Was ist das denn, Digga?
2: Walla, hat ihn nach Hause geschickt.
3: Walla, was ist das für ein böser Digga?
0: Wer ist jetzt da?
3: Du hast Mutter gefickt, Junge, ja.
0: Wer ist jetzt da?
2: Hallo.
4: Hört ihr mich?
0: Ja, wir hören dich. Erzähl, 15 Sekunden.
4: Salam alaikum.
3: Alaikum salam, Bruder.
4: Ich habe eine Frage, weil ich feiere euch beide sehr.
2: Ja, erzähl, mein Bruder.
3: Frag, Bruder, frag, wir sind dafür da.
4: Ich hab eine Frage an Songs, aber nicht
2: viel. Erzähl.
0: Leute.
3: Ey, du kannst Dicker,
0: ich hab noch nicht aufgelegt. Soll ich noch mal eine Chance
2: erzähl,
0: geben?
2: Erzähl, ja, klar.
0: Okay, dann aber hau die Frage jetzt einfach raus.
2: Jalla, Bruder, erzähl.
4: Wann kommt dein Feature mit Arzt? Weil ich warte drauf.
2: Kann also irgendwann mal kommen. Ich weiß nicht, Bruder. Schöne Grüße an AZ.
3: Schöne Grüße an AZ. Hey, Idol, okay, Bumm, ich komme mit Flight. Weiter.
0: Und jetzt, wer ist da? Hallo?
5: Hi, hier ist die Bianca.
0: Bianca,
2: hallo.
0: Wie geht's dir? Beeil dich.
5: Oh mein Gott, ich glaub's ja gar nicht. Ihr zwei, ich liebe euch komplett. Ich liebe euch.
3: Ich liebe dich, Mann. Alter, hast du genannt, Bianca, Digga.
5: Kapi, tu mir einen Gefallen, gib echt Acht auf dich, ja? Also, ihr zwei, ich feier euch beide.
3: Dankeschön, ey, Bianca. Guck mal, allein schon für deine Worte. Ich geb jeden Tag Gas. Es ist nicht einfach, aber ich versuch's.
5: Glaub ich dir. Und
3: ey, das darfst du doch nicht machen, Bruder, wenn jemand
0: aber
3: redet.
0: Aber es muss auch fair sein für alle.
3: Bruder, nein, Alter, du kannst nicht
0: machen. Ja, Bianca, dann kannst du wieder.
3: Ja,
0: Bianca,
3: dann,
0: bitte.
3: Bruder, dann 30 Sekunden,
5: okay,
3: eine einmal. Minute für ihn.
5: Samra, ganz schnell. Ich liebe deinen Pullover, ich liebe alles, was du trägst.
0: Dankeschön.
5: Wie wär's, wenn du mir den mal zuschickst? Ich würde jeden Tag drin schlafen, ich feier das.
3: Digga, schick doch mal, Digga.
0: Was passiert hier gerade?
2: Ich überleg's mir, okay? Ich überleg's mir. Komm auf Tour, vielleicht schmeiß ich den in die Menge.
5: Ja. Ach, in die Menge. Wo soll ich hinkommen?
0: Warte.
2: In welcher Stadt, ganz vorne und du...
0: Wir brauchen die richtige Musik. Oh yeah.
3: Oh yeah, baby.
2: Oh, sehr romantisch, Digga.
5: Also Frankfurt, okay?
3: Was geht ab?
2: Okay, Frankfurt, sagst du einfach den Securities, Samra hat mir sein Balenciaga-Pulli versprochen, okay?
5: Alles klar. Also, okay.
2: Alles Gute.
3: Hau rein. Oh, die kommt doch nie wieder rein, Digga. Das ist für einer, Digga.
0: Jetzt reißt aber mal wirklich. Okay, da ist noch jemand am Kiss-Comic. Hallo.
3: Bro, next,
0: soll
3: next.
0: Ich diese Sexmusik anlassen? Okay,
3: was geht ab?
6: Hi, was geht ab?
3: Bei mir nicht, Digga. Ich brauche was geht bei dir?
0: 15 Sekunden starten, jetzt los.
6: Hi, Gabriel hier.
3: Was Gabriel, geht? Was geht?
6: Привет.
3: Привет, братуха. Как дела? Все нормально?
6: Да, у тебя?
3: Все хорошо, давай, frag mal deine Frage schnell, weil Zeit läuft.
0: Ja, genau.
6: Hier, wann kommt neues Feature mit Kalash? Ich weiß auf jeden Fall, dass der gerade Pause macht.
2: Schöne
6: ne?
2: Grüße an Kalash.
3: Schöne Grüße, Bruder. Du weißt Bescheid, Berlin lebt, bra!
6: Bra.
3: Okay, next. Komm.
0: Bra. Und next hier, weil... Klingelt hier ohne Ende am Kiss-Konto.
3: Oder normal, Dicker, die
2: zwei Mal Gas, Dicker, immer Gas.
3: Die zwei besten meiner Zeit sind am Start.
0: Was geht ab?
3: Was habt ihr euch denn gedacht? Eieieiei.
0: Ja, hallo, wir hören
3: weh für alle, tut weh.
6: Hallo.
0: Wie heißt du?
6: Leon heißt ich.
3: Leon, was geht, Dicker?
0: 15 Sekunden ab jetzt.
2: Leon, jalla, gib Gas, erzähl.
6: Ich hab eine Frage.
3: Frag.
6: Ich will Rapper werden und ich brauche von euch paar Tipps, wie kann ich am besten...
2: Bruder, einfach Mutter ficken!
3: Bruder, arbeite, hör die YouTube-Beats an, schreiben. YouTube-Beats schreiben.
2: Gleich.
6: Okay.
0: Hast du eigene Texte?
6: Wie bitte?
0: Hast du eigene Texte?
2: Kick mal ein,
3: mach mal jetzt.
2: Kiss FM.
3: Wie, du hast dein Handy
2: nicht.
6: Ey, ich kann leider nicht.
2: Keiner fickt mit Samras Imperium.
3: Es ist
2: das
3: deine Chance.
2: Das war seine Beschädigung. Ich warte ein paar Jahre. Ich nenne keinen Namen.
3: Oh, aber ich ficke ja ohne Gnade. Alle ohne Gnade.
0: Mach irgendwas.
2: Kleinen Shooter 20.000, sag ich ihn um.
3: Ist ey, pass auf, Chance. Und da kommt gar nicht klar. Vielleicht kostet dein Leben 20.000. Vielleicht 20 Cent, vielleicht 20.000. Ja. Ey, Bro, ich mach ganz kurz ein Raucherpäuschen, wenn's geht, darf ich? Schon der nächste da. Ja,
2: erzähl.
0: Letzte noch und dann macht Kapi eine Raucherpause. Okay, wer ist da im Kiss Contact? Hallo!
3: Brother, frag ihn.
7: Hallo, servus,
3: Rafi. Servus,
7: was geht? Wie findet ihr Wien? Ich
3: hab's gesehen,
7: ihr kommt nach Wien.
3: Boah, 11. Bezirk, schöne Grüße an den 11., 3. und 1. Bezirk. Boah, Wien ist die Kickstadt, Bruder, ich liebe euch. Du weißt Bescheid, gell? Mann, ihr seid urgeil, urgeile Scheiße, Dicker.
0: Wolltest nur aus Wien Grüße sagen,
7: Jungs. Mach weiter so, ja. Okay, dann machen wir weiter.
0: Alles klar. Und noch bis 0 Uhr machen wir das hier. Samra, Kapital, Bra, live auf Kiss FM. Und wenn ihr auch eure Frage raushauen wollt, könnt ihr auch per WhatsApp eine Sprachnachricht rauslassen. Ne? Auch an die gleiche Nummer, 030 20 19 17 17. Und jetzt kommt rüber in den Stream und guckt zu, wie sie hier aus dem Fenster klettern und eine Raucherpause machen. TikTok, Insta, überall.

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0: Legende.
1: Bruder,
0: das kriegt keiner weg, Bruder. Das kriegt keiner weg.
1: Bruder, das ist die schlimmste Klebeband, Bruder. Das geht nicht weg, Bruder.
0: Sekundenkleber, Digga.
1: Sekundenkleber für immer, Digga.
0: Mo, mal eine Frage. Wie hast du diese Zeit damals wahrgenommen? Da warst du ja auch hier im Sender, oder?
2: Da war ich auch hier im Sender, ja.
1: Natürlich, Digga.
0: Was ging da ab, Digga? Weil ich weiß gar nicht mehr, was da abging, Digga.
2: Wie, du meinst jetzt mit euch beiden und so, oder wie?
0: Na, so, die
2: Das war einfach Filmteam, auch die Tracks und die Musik. Und dann wart ihr ja jedes Mal auch bei Kiss FM. Und wir haben so viel Action gemacht. Das war so geil. Und dann diese Pause zwischen euch war einfach nicht schön. Und dann immer, wenn man die Tracks
0: einmal
2: gehört
0: hat...
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2: Samra und Capital Bra,
0: wie geht's euch? Was machen Sachen?
2: Also, ich kann immer sagen, was machen Sachen. Bei Instagram sind wir live, bei TikTok sind wir live.
0: Schön,
2: ne?
0: Danke an alle, die uns hier zuschauen. Danke an alle, die Liebe geben. Danke an alle, die uns unterstützen, die auf Tour kommen, unsere Boxen kaufen, unsere Songs hören. Wir lieben euch von ganzem Herzen.
2: Und jetzt gehen wir mal auf die Fragen kurz im Stream ein und dann habe ich noch ein paar Fragen hier für euch vorbereitet. Also, zum Beispiel von 0, gar nichts bei TikTok oder Insta. Okay. Frage an Samra, wieso existiert Instinkte auf Spotify unter anderem Namen?
0: Ja, das hat irgendjemand hochgeladen. Bushido hat damals den Song veröffentlicht über, was waren es früher? Über Apple oder so. Und deswegen gibt es den Song nicht.
1: Bushido, Digga.
0: Deswegen gibt es den Song nicht auf Spotify. Aber Dicker, gib ihn dir doch einfach dann auf den anderen Namen, Dicker.
1: Dicker, gib ihn dir einfach, Bruder, Samra einfach und nicht Bushido, Dicker.
0: Benny.
1: Bushido, Bruder, Bushido ist wie Samra für Arme.
2: Benny,
1: das ist
2: Benny.
1: Ganz schlimm, Dicker. Ganz auch, schlimm.
2: Digga, Benny will wissen, wird es Roadrunner 2 geben in Berlin lebt? 3.
0: Können wir machen?
1: Wollen wir machen?
0: Ja.
1: Wollen wir oder was?
0: Das ist eine geile Idee. Das ist eine geile Idee. Mal sehen.
2: Alena hat auch eine interessante Frage für alle, die auch alleine gehen sollten. Ich gehe alleine auf die Berlin lebt 3 Tour. Denkt ihr, man wird sich da mit den Leuten verstehen?
0: Natürlich, Alter.
1: Unsere Fans sind sehr, sehr
0: gute Menschen. Ey, und
1: sollte irgendwas sein, kommst du zu mir, beschwerst dich, komm.
0: Genau so machen wir das.
2: Capital,
0: ja.
2: Hattest du mal Probleme mit anderen Eltern oder die Kinder mit Kindern? Fragt so 2606.
1: Ja, in der Schule, Digga. Da hat jemand mal meinen Sohn geärgert, da wollte ich mit dem Papa reden. Der Papa wollte aber nicht reden, dann haben wir das anders hier. Also es ist auf jeden Fall geklärt.
2: Wie anders geklärt?
1: Also es ist geklärt. Mein Sohn wird nicht mal geärgert und der Papa redet auch nicht mehr.
2: Wusste der Papa, dass es das Kind von Capital Bra ist?
1: Es ist mir egal, es ist ein Kind.
2: Das stimmt.
1: Das ist mir egal, von wem das Kind ist. Mein Sohn wird, egal von wem, mein Sohn lässt auch andere Kinder in Ruhe. Du darfst kein Kind mobben, egal ob er dick ist, ob er eine Brille trägt, was auch immer. Du akzeptierst jedes Kind, so wie es ist. Und wenn nicht,
0: schöne
1: dann
0: Worte,
1: ist Papa, Digga.
0: Ja, Mann!
1: Mach mal jetzt hier irgendwas an den Knöpfen, boom, Mann. Digga, nein, brauchst du nicht an den Knöpfen. Ich hoffe, dass die Leute müssen es verstehen.
2: Ich hab hier noch diesen Knopf. Der passt nicht. Muss man doch hier wieder einen Applaus reinziehen, aber das können wir auch selber machen.
1: Hey! Schöne Worte.
0: Dankeschön, Bram.
2: Okay.
1: Die Wahrheit einfach.
2: So, wir haben jetzt mal gleich einen Song noch und dann machen wir gleich mal eine Spielerunde für euch, eine Spielefragerunde für euch, wo ihr beantworten müsst, ob es okay ist. Ist es okay für euch, wenn... Und dann gehen wir mal gleich

0: Und wir sind wieder live über
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0: Mann, ey, feinste Stimmung ist so geil, es macht so einen Spaß. Ich hoffe euch ich auch da draußen, die alle zuhören hier und zugucken im Livestream.
2: Spaß, Digga, glaub mir.
0: Also, jetzt mal eine kleine Fragerunde für euch. Samra, Capital Bra. Also, ist es okay für euch? Ja, guck mal, er ist so abgelenkt vom Deutschlandspiel. Wie ist der Stand eigentlich bei Deutschland?
2: 1-0. 1-0 für Deutschland.
0: Okay. Also geht
3: noch weit.
0: Ist gerade?
2: Ja, ja,
0: ich bin überhaupt gar nicht drin beim Deutschland, weil ich einfach nur hier drin bin in der Show.
2: Digga, ich bin auch in der Show. Ich bin überall drin.
0: Okay, jetzt hier. Focus. Ja. Ist es okay für euch, wenn ihr auf einer Hausparty die Schuhe ausziehen müsst?
2: Ja, ist okay. Okay. Auf einer Hausparty?
4: Ist doch okay.
2: Aber kommt drauf an, wie groß die Party ist, Digga. Wenn ich da in so eine Villa reinlaufe, Digga, und meine Schuhe anziehen muss, Digga, fick dich, Digga. Ganz ehrlich, aber wenn jetzt so eine Homeparty, so eine kleine, Digga, Zwei-Zimmer-Wohnung, okay.
0: Ist es okay für euch, wenn?
2: Ja, dann
0: wenn,
2: ja, ja,
0: wenn
2: dann,
0: euch
2: ja.
0: jemand nach Hause fährt und dafür Spritgeld ich verlangt?
4: Fick sein Leben.
2: Bruder, also weiterfahren, also ich verfahren, der Bastard. Also ich verfahren, ja, verdammt Hund.
4: Geht
2: also
4: gar nicht, Alter.
2: Also ich stehen bleiben ohne Benzin, Herr Wichser. Bist du schon drin, Geld?
0: Jemandem Geld zu leihen und die Person dann mehrfach daran erinnern zu müssen?
2: Nein, das mache ich nicht. Wenn ich jemandem Geld gebe und er gibt mir das nicht zurück, dann weiß ich, er hat es gerade nicht. Und wenn ich merke, er gibt gerade Geld aus, fickt Mutter von Geld.
4: Dann, Digga.
2: Oh, die haben fast ein Tor bekommen, Digga. Scheiße.
0: Aber ist es okay für euch, wenn eine Serie mit einer Person anzufangen und sie guckt sie ohne euch einfach
2: geht
0: weiter?
2: Geht gar nicht, Alter.
4: Ich schwöre dir, geht
0: was guckt ihr denn so für Serien?
2: Raymond Reddington.
0: Reddington.
2: Hab ich durchgeguckt.
0: Geil, hab ich auch gesehen.
2: Top Boy. Auch gut. Diese Typen, wie heißt diese, alle mit dem Schachspiel?
0: Aber guckt ihr jetzt gerade irgendwas oder gar... Ja, ich weiß, was du meinst, auf Netflix, ne?
2: Digga, die ist so krass, die Alte. Das ist genau wie bei mir beim Textschreiben mit der Decke. Genauso, ich schwör's, ich schreibe genauso Texte, wie sie das Schach spielt. Ich kann es schwer beschreiben, aber guck mal, ich schreib doch nichts auf.
0: Kannst du Schach spielen?
2: Ja, klar, hä? Ich kann kein Schach spielen.
0: Okay,
2: guck mal,
0: ja.
2: Das Leben ist wie Schach. Der König schickt den Bauer in die Schlacht. Von zwei Türmen überwacht, die Dame lacht. Der König hat Macht, Schachmatt. Du dann, mein Lieber, das ist mir mal Spaß
0: hier. Ist es okay für euch, wenn nach dem Musikvideodreh die Klamotten zurückzugeben?
2: Noch nie gemacht. Du werdest schon. Nee, aber ich verschenke gerne was.
4: Ja.
0: Oder ganz simpel, wenn jemand mit unbekannter Nummer anruft?
2: Dicker unbekannt, Bruder, bleibt unbekannt, weil ich gar nicht rangehe.
4: Ja, Mann.
2: Scheiß mal auf die. Ruf an, Dicker, mit deiner Nummer, wenn du Eier hast, Dicker, oder ruf gar nicht an.
0: Wenn die Crowd einen Moshpit macht zu einem langsamen Song?
2: Nein, Dicker, das geht gar nicht. Das geht gar nicht.
4: Der Song muss dann richtig langsam sein.
2: Also. Hä? Aber wie geht das, Dicker? Das geht doch gar nicht.
4: Es muss brettern, Dicker.
2: Roa, 3, 2, Roli Glitzer.
4: War geil.
0: Also ich kann doch gleich mal ein anderes Spiel mit euch machen, aber erstmal machen wir jetzt ein Spiel mit den Leuten. Und zwar haben wir ja, was wir jeden Tag machen, wir hauen ja jeden Tag 500 Euro raus bei Kiss or Steal.
4: Korrekt, Digga, korrekt,
0: und wir spielen jetzt mal eine Runde Kiss or Steal.
4: Komm,
0: gleich
4: wir,
0: mit euch, okay?
4: Machen wir, geil.
2: Machen wir.
0: Kiss or Steal wird gleich hier gespielt, wenn ihr nochmal wissen wollt, was es ist und wer mitmacht, kissfm.de klicken und generell kissfm.de klicken, um im Livestream dabei zu sein, damit ihr dann hier auch die Musik hört. Also alle von Insta, TikTok, YouTube jetzt wieder rüberkommen auf kissfm.de. Dardan jetzt.

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1: Hier gibt's nicht nur Hip-Hop und R&B-Musik, hier gibt's auch die Fun-Facts zu zum Beispiel diesem Track hier von Nelly.
2: Wisst ihr, wofür das EI steht?
1: Nee, weiß ich nicht. I.
2: Mhm. Ladies, Fellas, Friends, wenn ihr gerade mit euren Kids im Auto seid, bitte mal ganz kurz leiser drehen. Es steht für Edith, also für...
1: Ah! Nee, was? Verstehe ich nicht. Was denn jetzt genau essen?
2: Du Dreckiger, du weißt ganz genau, dass es mir unangenehm ist, über sowas zu sprechen. Du weißt.
3: Was denn?
4: Ich habe auch keine Ahnung. Ich weiß auch nicht. Carolina, kannst du vielleicht noch mal ein bisschen erklären?
2: Cookie and the Cream.
1: Was für eine Creme?
4: Ein Cookie.
2: Oh mein Gott. Es steht
1: was
2: für,
1: denn jetzt genau essen?
2: Es steht für Oralverkehr.
1: Hä, verstehe ich nicht.

0: ne?
1: Geiler Song, oder?
0: Ich glaube, das haben wir schon gewusst. Sie wollten Bella. Bella, Bella, Bella.
1: Ey, die Laune ist hier so gut. Machen wir eigentlich noch irgendwie bis 0 Uhr noch eine kleine Live-Performance oder so?
0: Ja, klar.
1: Warum doch. Nicht, oder? Können wir machen, ne? Aber erstmal machen wir weiter mit der Show.
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1: Okay.
0: Weiter geht's?
1: Was sagst du?
0: Geht's weiter?
1: Ja, geht weiter.
0: Ja, man, du musst nur sagen, also wenn das Ding aus ist, dann...
1: Man weiß immer nicht, ne? Sind wir jetzt gerade live drauf? Ja. Sind wir live bei Insta, TikTok, ja, YouTube? Sind wir live auf Kiss FM? Oder sind wir gerade live auf der Terrasse, machen eine Raucherpause? Wo sind wir denn jetzt hier gerade?
0: Ja, ich gerne noch mal.
1: Nee, wir sind jetzt hier wirklich live am Start.
3: Geblieben, weil
1: ja, Samra, Capital Bra. Im Hintergrund läuft Deutschland, wie ist der Stand?
0: Und im Hintergrund hörst du Körner knacken.
1: Ja, das auch, ja. Wie ist der Deutschlandstand?
0: 1-0, Digga, immer noch. Oh, aber Niederlande hat jetzt einen miesen Fleischstoß.
1: Jeden Tag gibt Spoiler. Es die Chance auf Kiss FM für 500 Euro bei Kiss or Steal. Wollen wir jetzt mal eine Kiss or Steal-Runde featuring Capital Bra und Samra machen?
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3: Was heißt es?
0: Steal.
1: Ja,
2: der große Charaktertest.
1: Das werden wir dir jetzt erklären und auch alle, die jetzt im Stream mit drin sind und sich denken, wie läuft denn das Spiel ab? Wir haben immer zwei Kandidaten
0: am
3: Kiss-Contact.
1: Oh, willst du direkt Rap auf die Bühne oder was?
0: Ey, Bratte. ich gucke gerade Deutschland gegen Niederlande. ich bin Joker, ich hab Joker-Karte. Ich brauch keine Asse, ich bin Straße. Yalla, yalla, gib ihn. Leere Plastik und Plastik-Container. Ey, wa.

0: mich so ein Rennbruder, run, run. Wenn ich geil. Heute sag mir wandern, bam, bam. Ah, okay, klar, ich kann rappen, das weißt du.
1: Auf jeden Fall. Bei Kiss aus dir sind immer zwei Kandidaten am Kiss Contact. Ich war mal ein bisschen leise, bevor er endlich aufhört zu rappen. Zwei Kandidaten am Kiss Contact, die sich nicht kennen. Angemeldet über die Kiss FM App. So, da haben wir einmal Enes müsste da sein. Hallo.
2: Was geht?
1: Enes?
3: Ja, hallo.
1: Was geht?
3: Alles bestens, wie geht's euch?
2: Alles super, alles gut, Bruder.
1: Und auf der anderen Leitung haben wir Magda.
2: Magda, grüß dich.
0: Magda, was geht, Bro?
4: Hallo.
1: Wie geht's dir? So, Magda, ein bisschen lauter reden, ne, dass wir dich gut hören.
0: Ja. Du wolltest auch aufgeregt sein, spann dich.
1: Gut, das Besondere ist, weil Enes und Magda müssen jetzt sich einigen, ob die Geld teilen. Ob jetzt jeder von denen mit einem 100er rausgeht.
2: Oh.
1: Oder ob einer nur so tut und schauspielert und dann das Geld stiehlt und mit 500 Euro rausgeht.
2: Okay.
1: Finden wir doch erstmal raus, wofür brauchst denn du Geld? Magda, fang du doch an, Ladies first.
4: Also, ich habe ein Auto geschenkt bekommen und ich würde das Auto dann in die Garage machen und dann einmal TÜV lassen und alles.
2: Schön.
0: Hörst du noch eine Lüge an?
1: Und ähnest du?
4: Nein, ich habe ein Hyundai jetzt.
0: Entschuldigung, das ist ein
2: Glückwunsch auf jeden Fall, dass du ein Auto geschenkt bekommen
0: hast. Mabruk!
1: Und ähnest du?
3: Also ich sag ehrlich, bei mir, ich wurde vor kurzem bei meiner Arbeit gekündigt.
2: Scheiße.
1: Was? Wieso? Was hast du gemacht?
0: Das ist okay, Dicker.
1: Was hast du gemacht?
3: Nochmal?
2: Was hast du gemacht?
3: Ich war im Vertrieb tätig.
2: Was für ein Vertrieb? Du hast die Kupfer geklaut, sag.
3: Nein, niemals. Klauen niemals.
2: Bruder, ich sag dir ehrlich, beide haben eigentlich ein 500er.
0: Ja,
1: aber so geht das. Das sind ja die Spielregeln.
0: Schmeiß mal 200. Schmeiß mal Tau, ja.
1: Gib aus deinem Brief, aus deiner Brieftasche was rüber, dann machen wir
2: kann
1: das.
2: Kann ich machen.
0: Ja, ich schmeiß
1: aber ich nehme nur Bargeld.
0: Ich schmeiß uns Sammler zusammen.
2: Ich hab nur sowas.
0: Hey, können wir. Was ist denn?
1: American Express?
0: Ey, ich hab nur sowas. Bargeld. Guck mal, was ich hab. Ich hab viel Schlimmeres.
1: Guck mal,
0: ich hab was viel Schlimmeres als Dings. Guck mal, willst du mal mein TikTok Guthaben sehen?
1: Ja, zeig mal.
0: Warte mal.
2: Ja, gönn doch, Dicker, schmeiß mal.
1: Welcher App ist es denn?
0: Das ist nur mal Guthaben,
1: ich krieg jetzt hier Einblicke.
0: Nur mal Guthaben.
2: Zeig mal.
0: Bruder, bei TikTok einfach nebenbei 14.000.
2: Oh, hello,
0: Bruder, ich schicke dir, was du willst. Kein Problem.
1: Geil. Okay, jetzt haben wir ein paar Sachen erfahren.
0: Ja.
1: Aber ich mache es mal trotzdem ganz normal weiter. Also ihr könnt euch jetzt einigen, ob ihr Geld teilt und jeder von euch mit einem 100er rausgeht. Dann schreibt ihr mir bei WhatsApp das Wort KISS.
0: FM.
1: Und wenn die beide KISS schreiben, dann kriegen sie beide jeweils 100 Euro.
2: Gnabry kommt jetzt rein, ich feier ihn.
1: Oder wenn hier einer Steel schreibt und der andere KISS, kriegt die Steel-Person 500 Euro.
0: Warum? Adimi, der gerade rausholen, der gerade
2: rausholen. Ich feier ihn nochmal.
1: Das Deutschlandspiel läuft hier nebenbei, deswegen ist hier zu viel Ablenkung am Start. Aber ihr habt das nicht verstanden, oder? Enes und Magda?
2: Enes und Magda, sorry. Hört ihr uns überhaupt noch? Weil ihr redet ja gar nicht.
0: Ja, ey, ihr seid noch da, ey. Sorry, man hat euch nicht mal atmen gehört. Vertraut mit dem beiden Hunden.
2: Also, guck mal. Entweder ihr sagt, weißt du was, ich riskiere. Lieber, ich gehe mit 0. Oder ich gehe mit 500. So würde ich spielen.
0: Ich würde sagen,
1: Das Ding ist, wenn beide Stil schreiben, dann gehen beide leer aus.
4: Dann kriegt ihr nichts, ja.
2: Ah, und dann lieber Huni.
1: Ne, oder?
2: Ja. Komm mal, ja, Magda, ich sag dir ehrlich, 100, das ist auch ein Volltank. Also ne, bei den
4: Tankkäufen. Ja, ich sag dir ehrlich,
0: für einen Huni, Dicker, gehst du einen Mai kaufen, Dicker.
2: Ja, dann riskiere ja, nimm die 500. Enes, verzeih ihr, Bruder.
0: Verzeih ihr, Dicker.
2: Du weißt, Bruder, Ladies first, Dicker, gönn ihr diese Lilane.
1: Also schickt jetzt einfach schon mal euer Wort.
4: Guck mal, Enes, erstens, ich bin ein Mädchen, ich bin erst 19, Arbeit findet man immer wieder, weißt du?
2: Ja,
4: ich wurde gerade sogar noch operiert, ja.
2: Gute Besserung.
1: Auch noch.
4: Ja, danke schön. Weißt du?
2: Ja,
4: ich wurde gerade sogar noch operiert, ja.
2: Gute Besserung.
1: Auch noch.
4: Ja, danke schön.

0: Jonas,
1: Dennis,
0: was geht?
1: Hast du auch schon geschrieben?
2: Ja.
0: Franzi, kann ich ein Wasser haben?
1: Ach da, ich sehe es. Ja. Mhm. Ja.
0: Oder Caro?
1: Okay, wollen wir kurz auflösen?
0: Kann ich Kaffee haben, Digga?
1: Ich löse kurz auf schon mal, ja.
0: Kannst du Espresso Macchiato haben, Digga?
1: Ihr habt beide übrigens... Ja, ihr habt beide Stil geschrieben.
3: Scheiße.
4: Nimm die Packung, ich hab noch eine.
1: Ja, schade, wa?
4: Ja, zwei.
3: Ja, schade.
1: Schade.
4: Ich wollte dir sagen, ich wollte sie für später aufheben.
1: Krieg keiner
3: aber
1: was.
3: Aber darf ich kurz meinen Onkel grüßen, der mir das Auto geschenkt hat?
1: Du darfst deinen Onkel grüßen, ja, feel free.
0: Klar, ja, dein Onkel.
3: Grüße an Marco auf jeden Fall.
0: Marco, Zorbi, Schnierz, Bischduji, Papirose, danke für die Auto.
3: Ja, danke schön.
1: Jutti, Enes, ciao.
0: Enes, was jetzt passiert,
5: Bruder? Grüße euch.
0: Huni.
5: Schönes Spiel euch noch.
0: Grüße zurück, danke, mein Bruder.
5: Ich wünsche euch einen schönen Abend.
4: Ja, aber.
1: Ja, auch. Danke euch. Bis dann. Danke für die Action. Ciao.
5: Danke schön, ciao. Ciao.
0: Was denn aber jetzt passiert, Bruder?
1: Tja. Ne, jetzt haben sie ja beide sich gegenseitig beklaut, deswegen kriegt keiner was.
4: Ah, scheiße.
1: Du hast doch gesagt, riskier.
0: Das hat Kapi und ich nie gemacht, Digga. Ja. Wir haben die Reichen beklaut, aber uns gegenseitig haben wir nie beklaut. Nee,
4: Digga, wir haben uns immer geteilt, alles. Ja. Digga. Immer Bolli geschmissen. Ja.
1: Also ihr kommt jetzt alle mal schön rüber, wieder Insta, TikTok, YouTube live. Und wir spielen gleich mal ein neues Game und mal gucken, ob ihr eine Hook rückwärts erkennt von einem
0: geil.
1: Track. Oh, machen wir aber gleich nach

0: Ghetto Superstar, kleiner KS Classic.
1: Bratas,
0: hier
1: mit Matthias Maturas, was geht ab? Ich hoffe, es geht gut. Brat, darf ich kurz?
0: Takeover Show. Ja, natürlich,
1: darf ich kurz die Show übernehmen? Okay, pass auf, ich mache dann hier meine Story. Bratans, Bratinas, Baturas, Bratellas, was geht ab? Ich bin hier gerade bei Kiss FM, bei Mo. Wir checken hier gerade alles ab, wir checken geile Mucke ab. Aber ich möchte mich gerne bei einer Person bedanken. Und das ist die Charlene Balowatzki, das ist meine Ehefrau. Ich wollte dir einmal Danke sagen, Schatz, für alles, was du für mich tust. Für alles, was du für unsere Kinder tust. Du hast 5 Kinder. Du bist mit, also wir haben 5 Kinder. Du bist fast mit den ganzen Tag alleine. Was du alles schaffst. Ich habe so einen Respekt vor dir. Auch wenn ich das manchmal nicht zeige. Und wenn ich manchmal nicht da bin. Du wirst immer wissen, ich liebe dich. Und ich tue alles für unsere Familie, dass wir immer zusammenbleiben, zusammenhalten. Und dass du immer gesund bist. Und dass du immer bei mir bleibst. Und ich hoffe, es wird alles gut. Berlin lebt. Schöne, schöne Grüße. Ich liebe dich, mein Schatz. Damit auch jeder weiß, Berlin lebt, verdammt. Meine Frau ist die krasseste, Mann.
0: So, das wurde jetzt einmal on air gesagt.
1: Ja, Bro, und ich muss das einmal sagen, mein Bruder, Respekt.
0: Ja, ist ja super, dass du das
1: unbedingt wolltest. Du hast auch Kinder, ne, Bruder?
0: Ich habe auch Kinder, ich habe auch Kinder.
1: Bruder, du weißt, was wir unsere Frauen durchmachen, Digga?
0: Ja, ich weiß es, ja.
1: Alter, Digga, Alter,
0: aber
1: verdammt.
0: Aber nachdem du das gemacht hast, kann ich jetzt ja auch noch Danke sagen. Und dann ja. Deswegen ist die Bühne.
1: Doch, Bruder, sag deiner Frau auch Danke, Digga, sag hier.
0: Danke.
1: Boah, Digga, der war böse.
0: Die Bühne gehört dir, also du... Hast jetzt hier überall auf jeder Plattform das gesagt und ihr kommt bitte mit rüber und wir werden gleich ein Spiel spielen. Mal gucken, ob Capital Bra und Samra diese Tracks rückwärts erkennen. Nach einem Track werden wir hier spielen. Kiss FM ist an, klickt euch wieder rein.

0: Jetzt, wie angekündigt, wird gespielt.
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0: So, jetzt hört man euch.
2: Ja, Digga, danke schön, dass du es mal hörst. Benny Lebra.
0: Ey. Bis 0 Uhr sind wir noch hier am Start. Wir machen mal kurz den.
2: Mir geht's gut, Digga. Wollen wir mal kurz besser lassen? Was hast du heute gemacht?
0: Ja, das ist eure Show. Hast du euch geweckt?
2: Ja, Digga, was hast du heute gemacht, Digga?
3: Was hab ich heute gemacht, Bruder? Ich war heute bei meinem Papa am Grab.
2: Okay, krass.
3: Mein Vater hat heute Geburtstag, aber lebt leider nicht mehr. Und wir sind
2: krass.
3: Zu ihm ans Grab gegangen.
0: 24. September.
2: Scheiße, krass, war. Ich habe heute jemanden ein Geburtstagsgeschenk gekauft, Bruder.
3: Schön.
2: Jemand hat davon, ein Freund von mir, seine Tochter hat Geburtstag heute gehabt.
3: Herzlichen Glückwunsch.
2: Er wohnt wirklich da bei dir.
3: Schön.
2: Ich war echt gerade um die Ecke, krass. Krass, Digga, krass. Bruder, schau mal, dein Papa höchste Stufe im Paradies.
3: Amen.
2: Alle ja, das ist das Allerwichtigste.
3: Verstorbenen Lieblinge.
2: Entschuldigung. Inshallah. Ich entschuldige, inshallah.
0: Amen. Ihr sagt, wenn ich wieder einsteigen darf.
2: Ja, Digga, du bist wieder drin.
0: Ja?
2: Bruder, das Thema war gerade sehr deep.
0: Ja, yeah, aber alles, ja, nee, alles, alles Themen, geht hier, ne?
2: Kann ich auch nicht, weißt du, wir lachen, aber wenn ein Thema deep wird, dann kommen wir wieder runter, kommen wir wieder da, wo wir sind.
0: Du, ich bin der Meister in Ablenkung, also ich kann nicht ablenken jetzt mit dem kleinen Game hier, was ich spiele, ja? Mal gucken,
2: alles ob klar,
0: ich
2: das erkenne.
0: Also, ihr seid hier nebenbei am Snacks knabbern, Deutschlandspiel gucken, aber jetzt müsst ihr aber ganz kurz, ihr müsst kurz
2: nein!
0: fokussiert sein.
2: Nein!
0: Das ist schwierig.
2: Nein!
0: Schwierig hier bei dem deutschen Game.
2: Nein,
0: was passiert? Denn?
2: Mann, verdammt,
0: sag nicht. Mann, er hat's verraten.
2: Nein,
0: er sieht doch immer, haben Sie 10 Sekunden schon zuerst, ist ein Tor gefallen.
2: Nein, Mann, Digga, ich kann's nicht mehr auf, Digga.
0: Was denn?
3: Scheiße.
2: Verdammte Scheiße,
0: hat Holland,
2: Digga, Mann.
0: Hat Scheiße. Holland.
2: 1-1, Mann, ja, Scheiße. Digga, was soll ich denn machen? Soll ich so sitzen und nichts tun? Alter, ich spoilern? Fickt euch. Ich komm nicht klar drauf. Mann.
0: Aber okay, wie lange ist denn noch?
2: Ey, wer hat mein Auto geklaut?
0: Wie lange ist noch das Game?
3: 3 Minuten spielen wir noch.
2: Digga, das gibt's doch nicht 1-1. Verdammte.
4: Scheiße, Mann, in der Verlängerung. Fuck.
2: Fuck, Digga. Ein richtiges Fuck.
3: Ja.
0: Weißt du? Ja, okay. Ich glaube,
2: wir müssen.
0: Wer hat gewettet? Wer hat gewettet und wie viel?
3: Mein Kumpel hat 10.000 auf Deutschland getippt.
0: Ja, Juti, also sind ja noch 2 Minuten.
2: 10.000?
0: 10.000.
2: Ja, Digga, Alter. 10er,
0: was ist los jetzt?
2: Verdammte Kacke.
0: Wo ist der denn? Wo guckt der gerade das Spiel, der 10.000 gewettet hat?
3: Ja, scheiß drauf. Erzähl weiter.
2: Digga, 10er weg, Digga. Warte mal kurz.
0: Nee, ich glaube, wir machen das Spiel lieber gleich nach.
2: 10er, ich muss kurz durchatmen.
0: Es ist ja noch Nachspielzeit, oder?
2: Ey, warte mal kurz.
0: Dann machen wir das Spiel gleich nach dem Deutschland-Game. Das ist alles zu aufregend hier. Samra, Capital Bra, live hier noch bis 0 Uhr. Wir feiern in den Release mit rein. Das haben wir jetzt aber mit dem Release auch ein bisschen vergessen, weil wir mittendrin sind im Deutschland-Game und wir jetzt gerade bei einem 1-1 sind. Und dann gucken wir mal gleich nach Sido Woke, wie es denn da aussieht. Also bleibt da dran,
3: Digga, hast du den,
0: oder kommt rüber
3: Song von Sido gehört,
0: in den Stream. Den neuen?
3: Den vorletzten. Der neue ist auch cool, aber...
0: Ist er? Ja, der ist krass. Dann wollen wir lieber den spielen?
3: Ja, bitte.
0: Ja, okay, alles klar.
3: Bitte.
0: Ja, dann muss ich nochmal kurz hier ummodeln. Die Zeit nehme ich mir hier. Ach, 22:40, was macht man nicht so,
3: ja,
0: alles,
3: wa? Ich hab den Wunschsong, Alter. Wo ist Sido? Ist er, Digga? Das ist mein Lieblingssong, Digga. Gib ihm mal.
0: Ja, machen wir hier. Ist er. So, hier, ja, zack, boom, bang.
3: Hau das mal hier rein.
0: Und jetzt läuft's.
3: Schön,
0: Sido, ist er. Auf Wunsch von Samra. Ich bin laut hier im Studio.

0: Erfahrt
1: ihr so, Leute, ey, wir waren im Livestream und plötzlich ist da jemand am Kiss Contact und den müssen wir jetzt hier ranholen. Samra, Capital Bra, Biggity Biggity Big Mo, yeah!
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0: Ich weiß doch, aber was ist das?
1: Ey, Farid Bang!
0: Was geht? Farid, nochmal, Dicker.
3: Farid, ey, schlag dich tot.
0: Farid, mach keinen Fitner, ja, Selim.
3: Ja, Walla, Dicker, Schluss mit dir, Dicker.
4: Ich hab keinen Fitner gemacht, also nochmal.
3: Was denkst du denn, Farid?
1: Sag doch nochmal die Frage, damit
4: die
1: online Leute
4: muss
1: wissen,
4: die
1: bitte.
4: Frage stellen.
1: Genau,
4: war die live oder nicht? War ja, die Frage online oder?
1: Ja, die war online im Stream. Jetzt sind wir on air im Radio.
3: Ja, okay, sag mal.
0: Okay. Erstmal schöne Grüße. Also. Farid King, Motherfucker, Gangbang ist hier.
3: Ja, Mann.
4: Capital Bra und Samra, besten Rapper in Berlin, meine Lieblingsrapper aus Berlin.
3: Dankeschön, danke.
4: Die coolsten Rapper und nicht nur Rap, sondern auch.
0: Dicker, ja, nicht nur Berlin, was los? Aus ganz Deutschland sind wir deine Lieblingsrapper.
3: Du bist unser Bratan, Bruder, du bist
4: okay,
3: der Bratan.
4: Okay, Entschuldigung.
0: Gehört dir, mein Lieber.
3: Ey, Habibi.
4: Okay, Entschuldigung, Samra Habi. Entschuldigung, von ganz Deutsch, vom Welt. Okay.
1: Habibi Farid, erzähl, mein Bruder. Du bist der King.
4: Also, ich hatte eben eine Frage gefragt. Da könnt ihr auch on air. Mal, vielleicht könnt ihr auch mal schreiben bei TikTok oder könnt ihr dem schreiben oder mir auch, wenn ihr live seid.
1: Gute.
4: Wer ist stärker von euch beiden bei 1 gegen 1 Kampf ohne Waffen? Capital Bra gegen Samra.
3: Oh, ohne Waffen,
4: ihr?
3: Du kleiner Wichser. Weißt du, wie dabei? Guck mal, ich sag dir eins, Farid. Ich geh bis zum Tod und du weißt ganz genau, wie ich kämpfe. Stell dir die Frage selber. Ich mach keinen Fitner, aber bis man mich schlägt, Bruder, bei mir gibt's keine Entschuldigungsvideos. Hast du schon mal ein Entschuldigungsvideo von mir gesehen?
4: Nein.
3: Willst du auch niemals? Mein Bruder, wollte ich aufs Ganze, aber ich kann nicht gegen Samra kämpfen. Das ist so wie, als ob ich gegen.
0: So, guck mal, Farid, mit Waffen, Kapi. Ohne Waffen nicht, okay? Machen wir so. Ist fair?
4: Okay, ist fair,
3: ja, okay, ist fair. Aber ich, auch ohne Waffen, kommt doch auf, was du machst.
0: Ey, Walla, ja.
3: Nein, Digga, hör mal auf, Digga, mal doppel.
4: Bruder, was ist los mit dir?
3: Was denn?
4: Du bist direkt vor drei Köpfe.
3: Bruder, hast du vergessen, was ich mit dem Mexiko gemacht hab? Wir hatten so einen Spaß, Digga, du kleiner Wichser. Ey, in Mexiko. Also sag mir, ey, Kapi, da ist ein Vogel, ja? Ich guck so, Bruder, wo? Er gibt mir so einen Nacken. Ach, Bruder, ich hab in meinem Leben noch einen Nacken nicht so bekommen. Ich so, ah! Bruder, ich nimm so, ich raste auch so wenig. Oh, Mann. Bruder, ich geb mexikanische Toilette, Dicker. Ich mach Wasser, alles da rein. Er kommt raus, ich mach in sein Gesicht. Doch, ich sag nicht mit mir, Bruder. Er ist der Beste, Bruder.
1: Ja, auf jeden Fall. Spaß. Farid ist einer der
4: besten
1: Rapper, die in Deutschland
3: haben. Bruder, du bist unser Liebling, Bruder.
0: Farid ist auch für uns ein Vorbild. Ja, Farid, Bruder, nimmt keine Drogen, macht Sport.
3: Bruder, er ist
0: ein
3: fickt Mutter von Geld. Er
0: und er ist der reichste Rapper Deutschlands, Habibi.
3: Ja, leih mal was, Dicker.
4: Ihr seid die Besten, Jungs. Ihr seid am Abrasieren.
3: Hey, leih mal deinen Richard einmal.
5: Er wollte mir doch schenken, aber ich hab mich angenommen.
3: Ja, er wollte mir auch schenken.
1: Du musst ins Mikrofon reden, sonst hört man dich nicht.
3: Ey, Farid, schenk uns doch mal eine Uhr, Dicker.
4: Bruder, ihr habt mehr Geld als ich, was heißt
3: ja,
4: ich
3: ja, sagen wir, wenn ich gänze.
4: Oder?
3: Ja.
4: Du hast Mutter gefickt mit Geld. Was willst du mit den Richards machen? Bruder, du hast doch 10 Richards. Du hast doch 10 Richards gehabt. Du hast mir jeden Tag Videos geschickt. hier, ich hab 3 ja, Richards. Ja, ja. Ich dachte, gib mal Richards
3: von dem Kuba.
4: Ich hab bei dir 10 Richards Uhr gesehen.
3: Ich küsse dein Herz.
4: Ich kenn die von dir, Richards, mit. Von dir kenne ich die.
3: Ja. Das ist endlich, aber so gut.
1: Farid, wo bist du eigentlich? Was machst du gerade?
4: Ich bin, also ich sag ja, ich will nur eine Sache sagen zu den zwei. Ich warte noch ein paar Fragen.
1: Warte, aber du musst doch hier Kopfhörer, ich will noch was sagen.
3: Entschuldigung, Bruder, ich war einfach kurz weg. Was sagst du?
0: Erzähl, Farid,
4: ich warte noch ein paar Fragen. Ich hab noch ein paar Fragen an euch.
0: Ja. Erzähl, Bruder, also,
3: erzähl mal, rede doch.
4: Ihr bringt ja jetzt Album raus,
0: sag,
4: ne?
0: Sag, Bruder, ja. rede nicht.
3: Ja, Bruder, einfach ein Bella,
4: ist besser, guck mal.
3: Er war fitner, wa?
4: Guck mal.
3: Er greift uns an,
4: nein, Digga. Das ist ja Berlin League 3 kommt jetzt, richtig?
3: Ja.
4: Genau, jetzt meine Frage an euch. Was ist besser und warum? Berlin League 3 oder Carlo Cooks Noten 3? Das sind ja beide.
3: Dein Opferalbum ist das zweite, was du genannt hast. Dieses Opfer, was siehst du? Passt du da hängst, du bist okay. Aber Bushido, Bruder, voilà, Digga, den kannst du in die Tonne kloppen. So sagt man das bei uns, in die Tonne.
4: Also habe ich jetzt Fitner gemacht, ich wollte nicht.
3: Du warst doch Futter, wir ficken ihn. Willst du hören? Wir ficken ihn. Wir ficken ihn, das ist genau das. Ich ficke seine Mutter, willst du so hören?
4: Bruder, mit mir
0: Einen schlafenden Löwen wecken,
3: Bruder. Bruder, bevor ich ihn beiße, Digga.
4: Hör auf, Kaffee.
3: Bruder, pass auf. Bruder, ich bin ein Guter. Aber Bushido ist ein professioneller Dildo-Schmuggler. Fick seine Mutter.
4: Scheiße. Krank, Junge. Du bist krank. Du bist krank. Siehst du, ich wollte dich ficken, du hast mich jetzt gefickt.
3: Ich liebe dich, mein Bruder.
4: Das ist bei Kaffee. Wenn man den ficken will, der fickt einen dreimal, okay?
3: Ich liebe dich, mein Bruder. Du bist der beste Farid, Wallah.
4: Okay. Darf ich noch eine Frage stellen?
3: Bruder, ich will einen rauchen, Frank. Wallah, ich stehe schon die ganze Zeit, du nervst. Komm, erzähl.
4: Letzte Frage, dann lasse ich euch in Ruhe.
3: Ich liebe dich, erzähl.
4: Guck mal, ihr wisst, ich bin immer bekannt dafür, dass ich immer Rapper disse und
3: bla bla bla. Du hast Rap seine Mutter gefickt. Es gibt Leute, die fangen schon als Rapper sein, um ihre Mutter.
4: Guck mal, eine Sache, ne? Ich schwör auf alles. Ihr seid die einzigen zwei Rapper in Deutschland in meiner ganzen Karriere, die mich gedisst haben, wo ich nicht geantwortet habe.
3: Ich hab dich gedisst?
0: Ne, ich hab am ersten Album, aber ich hab mich entschuldigt.
4: Ja, klar, hör auf mit dieser Politik, diese Leaks und das, hör auf.
0: Diese, ja, okay, sorry, Farid, wallah, sorry. Aber Bruder, du weißt ja, Bruder,
3: tut mir leid, Bruder.
0: Bushido hat mir die Waffe an die Brust gesetzt, er hat gesagt, entweder du disst sie, Dicker, oder ich geb dir keinen Vertrag. Ich hab gesagt, Dicker, ich brauch Kohle, Dicker, ich disst sie weg, Dicker.
3: Ja, wallah, das ist Bushido schuld.
4: Nein, ist egal, guck mal. No. Ich sag nur eine Sache, wenn ein Tag der Tag kommt, wo ich bankrott bin, ich bin pleite, ich weiß nicht, was ich gemacht habe. Schade,
0: kommt nie dieser Tag,
3: ne? Da kommt nicht,
4: Bruder. Bruder,
0: egal was du brauchst, dein Bruder Samrush ist immer da, Digga.
3: Ja, Bruder, von mir kannst du auch immer.
0: Abu Karim hat immer was gebunkert, Digga.
3: Bruder, Abu Ilyas auch.
4: Okay, jetzt meine letzte Frage an euch. Ohne Bushido, ihr dürft nicht Bushido sagen.
3: Okay.
4: Wer ist für euch jetzt ohne Scheiß, auch nicht mit unsympathisch oder das, wer ist der schlechteste Rapper in Deutschland? Jeder darf einen sagen, ihr dürft nicht den gleichen sagen.
1: Also das sind echt gute Fragen, muss ich sagen.
3: Ich sag mal Thiago.
4: Ja, das ist ein sehr guter Call. Sehr, sehr gut.
3: Ich küsse deinen Arsch, guck mal. Wallah, Farid.
4: Der war sehr gut. Der war schnell, wie Samra, du bist.
3: Der war schnell, wa?
0: Der Rapper, Bruder, dieser MC Ferris, den du immer gedisst hast oder so.
4: Ferris MC.
0: Ja, so sowas, ja.
3: Ja, so Opfer.
0: Ja, kenn ich noch nie auch ein Lied von ihm gehört, Bruder.
4: Ja, aber du musst einen sagen, wo du sagst, der ist der schlechteste, den du kennst. Ferris MC kennst du doch nicht mal.
0: Kennst du Taktlos?
4: Taktlos ist Legende, Bruder.
0: Ja, ich feier deinen Rap nicht, Bruder.
3: Das ist Legende.
4: Damals, du hast keine Ahnung, wie kannst du Taktlos ist einer der Besten.
0: Wallah, ja? Okay, sorry, Bruder, dann nimm ich das zurück. Ich weiß nicht, Bruder, ich will hier niemanden rasieren, aber ich gehe auch mit Thiago damit, was soll ich sagen?
3: Du Abfahr.
4: Der kam direkt.
3: Ja, okay, Bruder, ich hab direkt geschossen, Bruder. Bei mir, du weißt, wenn ich sie schieße, ich kann nicht so Waffe rumfuchteln. Wenn du mich fragst, Digga, bam, Digga, direkt in die Fresse, Digga, bam.
4: Ich sag euch auf jeden Fall eine Sache, wirklich, das meine ich echt ernst.
3: Hey, hallo,
4: oder ich bin Fan von euch, von eurer Musik und alles. Und ich wünsche euch viel Erfolg und ihr seid geile Jungs.
1: Dankeschön. Hier kommt gerade
3: ein Gast. Wir bekommen gerade Besuch, mein Bruder. Ich liebe dich, mein Bruder. Dankeschön.
1: Finja, hi.
3: Wie geht's dir?
4: Auf rein.
6: Gut.
3: Alles gut?
1: Hey, Farid, aber es waren echt top Fragen.
3: Hey, Bruder, dankeschön für dein, dass du uns besucht hast. Mein Bruder, komm Berlin uns besuchen, yo.
4: Auf jeden Fall, falls ihr einen neuen Moderator braucht, sagt mir auch Bescheid.
3: Bruder, du bist ja der Moderator.
1: Ja, brauchen wir. Komm, wir brauchen noch ein paar Männer.
3: Okay, mein Bruder. Mach's gut. Salamu alaikum, Farid.
0: Salam, Farid. Bleib gesund.
1: Ciao. Außer rein, ciao. So, jetzt kannst du eine Raucherpause machen und hier sind wir noch bis 0 Uhr am Start. Samra, Capital Bra, Finja gerade auch mit reingekommen, mit bei der neuen Single dabei. Das heißt, perfekt gleich darüber zu reden. Und hier jetzt Haftbefehl mit 069 für euch auf Kiss FM.

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0: Alle bra. Finja, was geht ab? Wie geht's? Hey, warte mal. Was? Ja, heute schon. Warte mal.
2: Es ist 23 Uhr und wir sind noch eine Stunde live und feiern rein.
0: Ratatz, wir sind hier live bei Kiss FM mit Finja.
3: Sie ist heute zu Besuch. Heute die unglaublichste Hook, die wir seit langem gehört haben.
0: Ey, du weißt Bescheid. Mo, du weißt gar nicht, was auf dich zukommt.
2: Ich weiß es nicht. Aber wir werden es ja heute erfahren.
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2: Wir sind überall live. Jetzt auch wieder on air auf Kiss FM, Instagram, TikTok, YouTube, überall. Und Finja, du bist auch bei der neuen Single dabei. Guck mal, da ist noch ein Mikrofon übrig. Da kannst du genau Kopfhörer nehmen. Und dann da so, genau, guck mal, Franzi ist am Start, das einmal so richtig hier einzufädeln. Und dann können wir dich auch hören und dann kannst du auch mal mitsingen. Die Frage ist... Müssen wir?
5: Ja, ja. Alles gut. Willst du sitzen?
2: Was los? Kopfhörer aus oder wie? Willkommen im Live-Radio. Wir nutzen die Zeit, um darauf hinzuweisen, für alle, die auf Insta, TikTok und YouTube sind. Ne? Die Musik, die hört ihr nur im Kiss-Stream. Deswegen klickt euch unbedingt rein.
5: Finja, Star, Digga, ich freue mich so krass, weißt du, ne?
3: Ja, aber ich mich auch, Digga, geil.
2: So, Finja, hast du gemütlich gemacht?
6: Ja, noch nicht
2: ganz.
5: Willst du Körner essen?
2: Hast du?
6: Oh, ich hab grad Kaugummi.
5: Warte, ah, okay, alles gut.
3: Ey, kann ich den Kaugummi haben?
6: Ja, safe.
3: Schmeiß mal rüber, Bra.
2: Guck mal, hier war mal so.
6: Where is it?
2: So.
3: Where is it?
2: Okay, müssen wir jetzt wirklich bis 0 Uhr warten, bis wir die Single spielen, oder wie sieht's da aus?
5: Wie sieht's denn da aus, Bratan?
2: Wer entscheidet das denn hier?
3: Also, wir entscheiden entweder alle zusammen oder gar nicht.
5: Genau.
3: Erstmal das... Aber Dicker, ich sag dir ehrlich, du kannst uns Release machen, Dicker. Ja, wie alle anderen,
5: ja,
3: Dicker.
5: Ja, Mann.
3: 23. Guck mal, ich bin einer, der Dicker Montag, Dienstag, Montag, Freitag, 18 Uhr, 19 Uhr raushaut. 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Und Drilon ist ein sehr strukturierter Mensch, sehr, sehr plan. Also der plant, Dicker, in 10 Jahre voraus. 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Also erstmal Shoutout an Drilon.
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3: Drilon,
2: kann.
3: 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Also, und wir warten bis 23.50 Uhr, Digga.
2: Okay, also besteht doch keine, du weißt, ein bisschen handeln, ein bisschen falsch muss sein.
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2: Besteht doch keine Chance, dass ich um 23.
3: Wenn du handeln willst, dann gehst du zu Drilon.
2: Also, soll ich ihm fragen gehen? Zu ihm kann ich sagen, 23.55 vielleicht.
3: Warte, ich frag ihn mal kurz.
2: Ja? Oh mein Gott, ja, frag mal jetzt live. Gehst du rüber und fragst.
6: Nimm das Mikro mit.
2: Finja, dich können wir ja kurz fragen. Kannst du denn, darfst du denn kurz die Hook mal einsingen? Weil ihr habt ja gesagt, krasseste Hook.
5: Warum? Voll gerne. Sie hat so eine schöne Stimme. Ich sag dir ehrlich, ich habe das erste Mal ihre Stimme gehört. Erstmal schön, dass du da bist.
6: Danke.
5: Ich habe das erste Mal ihre Stimme gehört. Auf Rauchen ist tödlich, der Song, der heute um 0 Uhr kommt, und ich schwöre, ich habe Gänsehaut am ganzen Körper bekommen. Und wie gesagt, viele wollten auf den Song irgendwie eine andere Sängerin haben, die eine größere Reichweite hat, die irgendwie mehr Spotify-Zuhörer hat und so. Und ich habe dafür gekämpft, dass wir den Song zusammen machen. Deswegen freue ich mich, dass du da bist.
6: Danke dir.
5: So, schöne Bayreuther.
6: Ja, Prost. Jetzt wird erstmal jemand Bayreuther gezischt.
5: Hellet.
6: So nämlich.
2: Ja, Bayreuth, habt ihr das gehört für diese indirekte Werbung? Hashtag Werbung, ja, jetzt schickt mal bitte ein paar
6: Kinder. Keine Werbung, kein Sponsoring.
2: Gibt auch, was gibt's denn noch? Bags.
5: Ja.
2: So, singst du jetzt die Hook kurz oder wie sieht's hier aus?
6: Weiß nicht. Das ist wie wenn man so jemanden fragt, so
2: wie du machst, sagt, so, du bist Comedian?
6: Hey, hör mal, jetzt noch mal einen Witz.
5: Ich kann's irgendwie so 20 Minuten oder so, gerade sie frisch neu kennengelernt und ist so beim Dreh direkt. Ey, sing mal bitte einmal die Hook a cappella. Und sie so, das ist so, wie wenn du irgendeinem Tänzer sagst, der soll jetzt irgendwie Breakdance tanzen. Ich so, hast du recht, du vielleicht.
2: Hast du gefragt?
5: Wer war das? 0 Uhr, oder?
3: Nein. 0 Uhr, Digga, mit Release, Digga. Und gar keine Cent mehr, Digga. Dillon weiß, was er macht, Digga. Weil ich kenne Drilon, Bruder, hat einen Plan. Und wenn der Typ einen Plan hat, der zieht ihn durch, Bruder, und der Plan funktioniert safe.
2: Ja, okay.
3: Also 0 Uhr, Digga. Leute, 0 Uhr warten. Das sind doch 55 Minuten, Jungs.
5: Ja, easy. Lass uns doch unterhalten.
6: Entspannt.
3: Ja, das ist immer wieder. Wie geht's dir, Dicker?
5: Wie geht's dir?
6: Ich muss gleich um 4 Uhr meinen Zug nehmen.
3: Wohin?
5: Wirklich,
6: ja? Ich fahre nach Frankreich in Urlaub.
3: Wow, geil. Freut mich.
6: Muss auch mal sein.
2: Wie lange bist du da?
6: Ich habe keine Ahnung, wirklich. Ich bin so 3 Tage da. Es ist irgendwo an der Grenze zu Deutschland.
5: Bombe, genieß es.
3: Geil.
6: Mitten im Wald.
3: Hammer. Willst du ein paar Texte schreiben und so, oder?
6: Jetzt da oder was in Frankreich?
3: Nur Urlaub.
6: Nee, ist nur mit meinen Friends.
3: Cool, okay.
6: Weißt du, wir haben Hot Tub, eine Sauna.
3: Genieß es, ich liebe sowas.
5: Beste.
6: Da wird dann der Release gefeiert, Leute.
3: Geil. Hammer. Ey,
5: Release, werden noch ein paar Bayreuther gekippt, sagst du?
6: Ja, vielleicht, bestimmt.
2: Also, jetzt, wo das Deutschlandspiel nicht mehr ist, ist unentschieden, ne?
3: Ja, ist egal.
5: Auch gut.
2: Jetzt, wo es jetzt vorbei ist, haben wir ja ein bisschen mehr Aufmerksamkeit jetzt von euch und jetzt habt ihr sogar noch Hilfe mit Finja. Jetzt können wir ja gleich dann endlich nach einem Track das Reverse-Game machen, wo ich euch eine Hook zeige, ein Refrain, rückwärts abgespielt und ihr müsst sagen, welcher Track ist
3: es. Okay,
2: machen wir gleich nach einem Track, der dir aber wichtig ist, dass er hier läuft. Alice Stark mit Theorie. Schön, wieso, weshalb, warum?
5: Schöne Grüße an Alice. Ich kenne sie durch Stefan. Das ist jemand, der mit Alice Musik schreibt und komponiert. Und Stefan hat mir die Hook von Finja geschickt. Und Alice hat Finja auch in den Himmel gelobt und Kerem auch. Und das ist so eine Gang, die kommt aus dem Dorf. Mir fällt gerade der Name nicht ein, aber das sind super Leute, das sind sehr gute Freunde von mir. Ibbensbüren, genau.
3: Ibbensbüren, schöne Grüße.
5: Ich liebe euch auf jeden Fall und danke, dass das hier alles geklappt hat. Ohne euch wäre das natürlich nicht möglich und ich freue mich, dass ihr es geschafft habt, Finja hier nach Berlin zu bringen und mit uns diesen krassen Motherfucker-Hit zu machen.
2: Alice Stark jetzt mit Theorie.
5: Theorie, so egal.
2: Let's go!
5: Man, ich muss...

0: Bruder, warum lässt du bei ihr das rote Ding nicht?
1: Auf Kiss FM. Ja, keine Ahnung, bei ihr leuchtet es nicht.
0: Mach das mal bitte an.
1: Ich will das es ist an.
2: Mic check, Mic check.
0: Mic check.
1: Jetzt wisst ihr Bescheid, bei Finja leuchtet die rote Lampe nicht.
0: Ja, ist mir egal, bei uns allen muss die rote Lampe leuchten.
3: Takeover. Auf
0: alle Gleichberechtigung für alle, Digga.
1: Ja, wir rufen jetzt die Techniker an und klingeln die Wache.
0: Bruder,
1: komm, verdammt nochmal.
0: Weil du lebst, verdammt.
1: Also, Rauchen ist tödlich, wir warten drauf. Wir haben schon abgeklärt, wir können es erst um 0 Uhr spielen.
0: Du bist doch krank, weißt du, was
1: Finja
0: wir machen?
1: Finja ist dabei, sie sind
0: hey, Leute, bei uns leuchtet das überall das Licht, bei Finja nicht, weißt du, was Finja macht? Sie nimmt so ein Bonbon, was Rotes, sie legt bei mir. Geht darauf. Sie sagt, jetzt leuchtet bei mir auch.
2: Man tut, was man tun muss, ne?
0: Na, du bist süß. Okay, komm, weiter geht's.
1: Ja, ich will jetzt mit euch ein Game spielen. Ich zeige euch jetzt mal eine Hook rückwärts und ihr müsst sagen, was das ist. Also eigentlich ganz simpel. Also erkennt ihr, was das hier ist?
0: Luciano. Ja, Bones, Luciano. Luciano.
1: Aber was denn von Luciano?
0: Ich hab ein
4: SUVs.
1: Ja.
0: Geil.
4: Okay,
1: pull up
4: in SUVs. Hey, hey.
1: Okay.
0: SUVs.
1: Wie wär's mit dem hier? Mit dieser Reverse Hook. Rückwärts.
0: Ei, ei, ei.
1: Welcher Track ist das?
0: Neymar.
1: Bist du dir wirklich sicher, ob das Neymar ist?

0: Ich kann mir Texte merken, so, aber was Melodien angeht, er ist sofort drinne. Der kleine Wichser.
1: Aber auch noch rückwärts. Okay, next. Bisschen schwerer.
0: Nee, das ist Sio oder Hatta.
1: Ja.
0: Sio oder Hatta war das?
1: Ja, Nummer eins, ja, aber was?
0: Ja, Sio, Sim-Karte? Nee, nee.
2: Warte.
0: Du bist Nutte, Nutte, Nutte.
1: Soll ich nochmal machen?
2: Warte, Nutte. Warte.
1: Ich mach nochmal?
0: Ja.
3: Ja. 0,9,
1: ob es 0,9 ist, hört ihr jetzt.

0: Okay, krass.
1: Also, was du denkst, du bist.
0: Na gut, wenn ihr schon mal so drin seid, dann müssen wir den jetzt auch spielen, oder?
1: Ja!
0: Casey Rebels Summer Jam.
1: Gib ihm Bram.
0: Und wie heißt der Track nochmal? Ich hab das so gut langgezogen. Wie war das?
2: Samra, Kapi,
0: Finger, alle live hier auf Kiss.

0: Und wir sind wieder back um 23 Uhr.
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0: Also Samra, Capital Bra sind da und Finja auch bei der neuesten Single mit am Start, die wir dann ab 0 Uhr pünktlich hören werden, wenn wir das hier alles feiern. Und deswegen machen wir das ja. Es ist eine kleine Release-Party hier on air. Und wir machen Show draus. Und ich habe schon im Stream angekündigt. Wir sind ja auch auf Insta und TikTok und YouTube überall live. Und ich habe gesagt, schickt jetzt eine Sprachnachricht an 030 20 19 17 17.
2: Ich kann mir die Nummer sogar merken, Digga.
0: Ja, sag mal nochmal.
2: 20 19 17 17.
0: Ja, Mann.
3: 030 20 19 17 17. Mein Lieber. 030 nicht vergessen, das ist die Zahl der Zahlen.
0: Und ich werde jetzt hier, ich bin eingeloggt bei WhatsApp und wir gehen jetzt einfach durch. Wir gehen jetzt einfach mal durch und gucken. Eieiei. Ich kann ja zur Not auch stoppen oder so, wenn da irgendwas.
2: Mach was
3: mit. Welcher Oro-Kick schmeckt das unglaublich, weißt du mal.
4: Brothers, Platinas, Brothers, was geht ab? Allen geht's gut, du weißt Bescheid. Berlin lebt rein, Kapital Bra, Samra,
3: geil. Und Finja heute.
4: Sonne über Berlin, Ghetto Superstars.
3: Geil, geil, geil.
4: Berlin lebt rein,
3: besser Mann.
4: Gibt's euch ja nicht.
3: Habibi.
4: Habibi, du weißt Bescheid, Berlin lebt. Brrra.
3: Brrra. Geiler Typ, feierst.
0: Okay, weiter geht's. Das geht an Kapi und Samra, mal gucken.
5: Schuh, Bratan. Kapi, Samra, ihr seid die allerbesten Rapper auf jeden Fall.
3: Aber so einer.
5: Könnt ihr mal Alireza grüßen?
3: Alireza, schöne Grüße.
5: Damals, wo jeder aufgehört hat, eure Songs zu hören, Wallah, ich habe euch weiterverfolgt. Auch die alten
2: Lieder. Aber die Leute hören nie auf uns.
5: Auch wenn andere Leute mich gut fanden oder so.
2: Das ist ja das Ding, Bruder. Deswegen sind wir wieder da, Digga, weil ihr uns braucht. Ihr braucht uns, Digga. Ihr braucht euch, Digga.
0: Also, es ist, glaube ich, schlauer, wenn die eure Sprachnachricht nicht so lang sind, weil ihr ist gerade eben eine 1 Minuten 10
2: sieht halt länger, Digga. Ich höre immer auf 2, Digga.
6: 5 Minuten.
0: Ja, gute Idee. Ich mache doppelte Geschwindigkeit. Komm, wir machen mal 1:10, doppelte Geschwindigkeit.
2: Oh. 1:10 geht auch, ja?
7: Vital und Samra, mega, dass ihr live seid. Und mach richtig Bock, mit uns zu schauen. Ich habe eine Frage, kommt nach Berlin lebt 3 noch irgendeine andere Album von euch? Oder ist dann Geschichte mit euch? Weil
2: Bratan, die Leute wollen einfach Berlin lebt 4.
3: Bevor du es releases,
2: wir haben noch nicht mehr.
3: Wir haben
2: drei Songs bis jetzt released. Heute kommt 4. Song.
3: Bratan, Baturas, heute kommt der 4. Song. Und ich sag euch ehrlich.
0: Und kommt auch ein 5. Song?
3: Das ist eigentlich der krasseste bis jetzt.
0: Der krasseste
3: bis jetzt. Ich sag euch ehrlich, weil allein schon
2: die Jungs. Ihre Hook hat alles gekillt, Digga.
3: Digga, die hat mit der Hook wirklich alles zerstört.
2: Ein Riesenapplaus für Finja.
3: Yeah. Und ich sag euch ehrlich, ich hab selten so einen deepen Part von Samra gehört.
2: Wirklich. Dein Part ist auch brutal, Bruder.
0: Finja, du bist ja jetzt so ein hier. Bist du jetzt warm? Bist du ready, die Hook einmal zu singen?
6: Nein, Bro. Man. Ich glaub, das wird halt nicht mehr. Vor 0 Uhr wird das nichts mehr.
3: Jawohl, Finja, du bist für A, Digga. Das bin ja, Digga.
7: Ich hab jetzt ein Audio gemacht, Kapi, Samra, ich würde sagen,
3: Dankeschön.
7: Ja,
3: DJ gemacht,
7: ich
0: mach mal wieder raus. Okay, warte.
7: Ich hab jetzt ein Audio gemacht, Kapi, Samra, ich würde sagen, ihr seid die Besten. Ich höre euch wirklich seit meiner Kindheit. Ich bin erst 14. Ich höre euch seit der Grundschule schon. Seit Berlin 2 habe ich richtig angefangen, euch zu hören. Und Kapi, du hast mich sogar gegrüßt auf TikTok in einem Live. Ich habe ein Video jetzt davon. Ja. Du hast mich gegrüßt. Ich heiße Adrian auf jeden Fall. Und danke, du bist der Beste.
3: Ich grüße dich nochmal von den ganzen Brothers. Vielen, vielen Dank für deinen Support, Bruder. Wir lieben dich. Danke euch allen. An alle, die heute mit dabei sind. Leute, wir nehmen nichts als selbstverständlich. Wir sind jeden Tag am Arbeiten, wir sind jeden Tag am Machen und Tun. Und wir freuen uns, dass wir jetzt mit Berlin Libra euch so glücklich machen können, weil wir sind auch glücklich.
2: 100%.
3: Berlin Libra!
0: Guck mal, WhatsApp geht so ab, weil die Leute ja checken, dass wir das wirklich tun, dass wir irgendwas
3: abspielen. Okay, Alter, Dika.
8: Und ich wollte noch sagen, Community, Samra Kapi auf die 1.
3: Die lieben uns, Mann. Die lieben diese Kombi, Digga.
0: Ich mach die nächste Spannung.
3: Das ist wieder dicker.
8: Und ich wollte noch sagen, Samra Kapi auf die 1. Berlin lebt 3.
2: Berlin
0: auf die 1. So, bei dir noch was? Komm, eine Runde machen wir noch.
8: Salam, Samra. Ich hoffe, du hörst diese Sprachnachricht. Ich wollte nur kurz sagen, du hast mir in einer schweren Zeit mit deinen Liedern sehr viel Kraft gegeben. Ich küsse dein Herz.
2: Habibi von Herzen.
8: Zieh weiter durch.
2: So krass, ich liebe dich, Bro. Wenn du sowas sagst, freue ich mich sehr. Ich liebe dich auch, Bro.
6: Das ist so.
2: Ganz viel Kraft,
0: das ist
2: immer
0: so krass. Ja, ich will gar nicht aufhören.
2: Wenn es dir nicht gut geht, denk an mich, Dicker. Denk an mich. Vergiss mich niemals, Dicker. Meine Musik heilt Wunden.
6: Ey, eure Fans so von dir und von Kapi sind einfach auch in meine DMs geslidet schon.
2: Nice.
6: Die haben das so auf Apple Music gesehen und auf YouTube, das ist so. Und die sind so süß, die kommen in meine DMs und sagen, ey, ich freue mich so auf den Song und die sind so supportive.
2: Geil.
6: Ich
2: hab unsere das wirklich, Fans sind Zucker.
6: Das ist crazy.
3: Alle unsere Fans, darf ich kurz was sagen, Leute? Sorry, dass ich unterbreche. Darf ich kurz was sagen zu dem Song heute?
0: Ja.
3: Leute fragen uns, ey, was ist der beste Song, dies, das und der. Ich sag euch eine Sache. Heute kommt ein Song, Ich sag euch, das ist die bessere Version von 110.
9: Finde ich auch.
3: Das ist die bessere Version.
9: Sehr gut gesagt.
3: Das ist die krassere Version von 110.
9: Jawohl.
3: Wenn ihr so hören wollt, es ist so und so.
9: Ganz einfach. Gänsehaut, Gänsehaut.
3: Werden wir das
9: ein zeitloser Song.
3: Bruder, das war ein Zeitloser. Aber das, was heute kommt, ja, geht nach Hause, sperrt euch ein, Dicker, ist vorbei.
9: Ja, 100%.
3: Vorbei. Bei 110 ist nichts dagegen, Bruder, nix.
9: Finde ich auch.
3: Ich würde 110 nicht pumpen, wenn ich wüsste, es gibt diesen Song. Walla, Dicker, ist unglaublich.
6: Der wurde schon aufgenommen.
3: Digga, ich hole tot raus, Digga, was siehst du?
0: Spielen wir jetzt 1-1-0, um zu wissen, was dann Besseres kommt.
6: Lea!
3: Bruder, ich sag euch ehrlich, kannst du machen, aber du sehen, wie heute, wir scheppern den weg.
6: Ja. Ich bin lieber...
3: Wir scheppern uns selber weg, ja. Digga.
0: Okay, bin gespannt. Capra Samra mit Lea 1-1-0 und das, was auch nur zu hören ist mit Finja, ist viel besser.

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1: It's the Hochzeitsseason und Dua Lipa hat es schon wieder getan.
2: Nur kurz zur Klarstellung, sie hat es schon wieder getan, aber mit dem gleichen Mann. Also nicht, dass sie zum 15. Mal geheiratet hat.
3: Schauspieler Callum Turner, und dafür hat sie komplett Palermo auf Sizilien eigentlich abgeriegelt, hat den Anwohnern Geld bezahlt dafür, dass sie keine Fotos und keine Videos leaken.
2: Ja, und auch nicht rausgehen dürfen quasi, weil alles abgesperrt ist.
3: Ist schon ganz schön wild, aber nicht so wild wie eure Hochzeitsstory.
1: Ja, es ist the season. Ich war jetzt auch auf einer deutsch-polnischen Hochzeit in Polen und das war wirklich Hammer und wirklich wild und es gab so viel Fleisch und auch als Abschiedsgeschenk gab es auch Fleisch. Ich habe ganz viel Cabanossi-Fleisch zu Hause.
2: Oh, geil.
1: Hast du was mitgebracht? Ich kann da was mitbringen. Ich habe genug Würste zu Hause.

0: Sei mal ehrlich. Kleine Fotosession hier gerade gemacht und jetzt können wir hier weitermachen.
1: Ja. Samba und Capital Bra Takeover auf KISS FM.
0: Samra, Capital Bra, live hier bis 0 Uhr.
2: Was geht.
0: Ein paar Leute sind dabei, und zwar Finja, die dann bei der neuesten Single mit dabei sein wird. Und ich bin auch da. Hallo, Biggity Big Mo hier. Und er hat, wie lange hast du jetzt probiert durchzukommen? Wer ist da im KISS Contact? Hallo.
3: Was geht ab? Ich bin Thorsten.
2: Geh mal mit dir.
3: Ich versuche jetzt schon seit über einer halben Stunde.
2: Was geht, Digga? Du hast es geschafft.
0: Wie geht's dir, Bro?
3: Ich hab's geschafft, Jungs!
4: Hey!
0: Ich wundere, hier wird
3: nebenbei. Mia, 1 und Hüste, 4-5.
2: Was geht, Digga?
5: Guten Appetit.
0: Ich wundere, hier wird nebenbei gegessen.
2: Ja. Hey, guten Abend. Super, bei dir?
3: Muss, alles bestens. Jungs, King. Ich hab eine wichtige Frage, ja?
2: Frag mal.
3: Sucht ihr Tänzer?
2: Walla, gerade nicht, Bruder, ja?
3: Scheiße, Mann, ihr habt mich gefickt, ja.
0: Bist du Tänzer,
2: Bro,
0: oder?
2: Bro, sorry, Bro, wir tanzen selber gerade. Wir tanzen nicht auf verschiedenen Hochzeiten.
3: Aber, ja, alles gut, kein Problem. Jungs, ich wünsche euch noch einen schönen Abend.
2: Dir auch,
3: danke.
2: Bruder, bleib
4: viel Erfolg. Erfolg.
0: Dir auch, ciao, mach's gut. Guck mal, das ist doch eigentlich das ganz Simple. Ihr wollt einfach nur die Verbindung haben mit Capi und Samra, deswegen einfach mal hier spontan wieder auch angehen. Wer ist da im KISS Contact? Hallo.
6: Und hallo, hallo.
0: Hallo, hallo. Okay. Du bist
6: ich bin da.
0: Du bist
6: hey. Ich liebe Samra und Capi. Walla, ich liebe dich.
2: Wir lieben dich auch, Bruder.
5: Lieben dich auch, mein Bruder.
0: Ja, dann nutz die Chance jetzt.
2: Erzähl, Bruder, erzähl.
6: Ich bin auf jeden Fall auf Tour dabei, ne?
2: Geil, Bruder, wir freuen uns. In welcher Stadt?
6: Ja.
2: In welcher Stadt bist du dabei?
6: In Berlin, natürlich.
2: Nice, Digga, feier ich. Komm, nimm alle deine Freunde mit.
4: Berlin lebt!
6: Mach ich. Und ich wollte noch fragen, kommt vielleicht noch Berlin lebt Album, weil ich will unbedingt einen haben und ich konnte ihn nicht mehr bestellen, weil ich brauche den, bitte. Könnt ihr noch irgendwie welche holen?
2: Bro.
6: Ich hol den auch. Ich gebe euch 100 Euro, wie viel ihr wollt.
2: Bro, es geht nicht ums Geld, es geht nicht ums Geld, aber wir sind gerade ausverkauft, aber wir sind gerade dabei, wieder online zu gehen. Wir müssen das nur checken. Ich hoffe, das klappt und dann schnappt ihr auf jeden Fall einen Box.
6: Ja, inshallah.
2: Ey, noch besser geht, machen wir. Ich küsse dein Herz. Pass auf dich auf. Ja, danke für deinen Support und bleib immer gesund und glücklich, Alter.
6: Ja. Mach ich.
0: Aus der Reihen, Mann. Danke, dass du auch so lange Geduld hattest.
6: Gerne, gerne.
0: So, hier wird gerade was gegessen nebenbei. Was esst ihr denn? Sagst du mal der KISS Nation, was
2: Döner.
0: Döner?
2: Döner, oder? Döner, oder?
4: Ich snack hier gerade noch so Schokobons.
0: Achso, Kapi ist der Einzige, der hier ist.
4: Das ist Loki, Mann.
0: Was ist denn mit der Dönerbox hier?
2: Ja, ist die
0: nee, ich bin nicht, ich will nicht.
2: Oder meine Frau hat zu Hause so gut gekocht, ich kann bei ihr essen, nicht einfach jetzt mir eine Dönerbox ballern, Digga. Zu Hause gibt's schön Spaghetti mit Sahnesoße und Hähnchen und Brokkoli mit 7% Sahne, damit man nicht so dick wird, weißt du, schön leid.
4: Hier, Bruder, das verkauft.
0: Dann nehme ich das Angebot
2: und
0: auch,
2: Appetit,
0: dann,
2: Bruder.
0: Gönn dir. Geil, dankeschön.
5: Ich hab gerade gegessen, Bro. Was schon zu Hause erinnert, ich hab wieder stehen lassen. Scheiße.
0: Wir hatten auch eine gute Frage im Stream für Capi. Die finde ich, können wir nochmal hier on air auch machen.
5: Was gibt's denn? Was wollt ihr mich wieder fragen? Was bin ich wieder schuld?
0: Ja, was so mit der Pizza?
5: Bruder, die Pizza kommt, aber warte doch mal ab, wie? Es muss der richtige Move kommen. Und ich komme immer mit dem richtigen Move.
2: Ja.
5: Komm ich einfach so.
2: Ja, aber schick mal eine fette Kiste, Digga.
5: Ich schick die Kiste dir, Finja, allen, was ihr wollt.
2: Nein,
5: ich
2: überflut euch. Habt ihr gehört, ja?
5: Habt ihr gehört, hey, Pizza, Eis, der alles. Komm noch, wartet ab. Geil. Wir schlafen nicht, bra, wir sind am Ackern. Geil. Jeden Tag.
0: So,
5: aber, Eis dir hin, Eis dir her, es ist 23:39 und 59 in 20 Minuten, Leute.
2: Geht's los, Alter.
5: Kommt der beste Song von Berlin lebt 3.
0: Yeah. Wir hatten noch vorhin die spontane Idee, ob wir eine Live-Performance machen.
5: Nein, Junge, nein, 0 Uhr, hörst du nicht?
0: Nein, ich meine nicht von der neuen Single, sondern von irgendeinem anderen Track.
5: Okay.
0: Weiß ich nicht, ihr seid bei Tilidin so abgegangen. Einfach nochmal Tilidin.
5: Aber rückwärts. Kapital mit der neuen Rumpe.
4: Und dann vorwärts aufs Spiel, ne?
0: Einfach, ich hau jetzt mal das Instrumental hier rein und dann mal gucken, was passiert.
5: Okay, komm. Okay, mach, komm, wir probieren.
0: Okay, warte.
5: Komm.
0: Erstmal, ich mache hier irgendein Instrumental von YouTube. Mal gucken.
5: Okay, komm.
0: Okay, und dann.
4: Karaoke-Version.
2: Oh. Sing mal, Finja, die Hook, bitte. Sing mal.
4: Maloki, ich weiß nicht,
0: okay.
4: Wie
0: die Hook geht. Live Performance. Komm,
2: sing zusammen.
5: Nee.
4: Sing mal vor,
5: mit
4: vielleicht kann ich das.
5: Ich könnte was gebrauchen.
0: Hey.
5: Wodka E, um die Sorgen zu ersaufen. Oh. 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
0: Yeah.
5: Und das Leben ist zu kurz, um nicht zu rauchen. Ah. Kukuzan, sieh nur,

0: Herr Bibi.
1: Alles spontan, nichts abgesprochen.
2: Ein Live-Applaus.
1: Einfach passiert.
0: Aber wir performen auch das, Bro. Wir lieben das, wir lieben es, Bro.
3: Die Tour wird geisteskrank.
0: Die Tour wird unglaublich, Leute. Bina, komm her.
1: So, wir haben noch ein bisschen Zeit, aber der Countdown läuft noch weniger als 20 Minuten und dann Rauchen ist tödlich, die neueste Single, kleine
0: Release. Rauchen ist tödlich, Leute, und das ist der Shit, Digga. Glaubt mir, vertraut mir.
1: Und deswegen jetzt Raucherpause, oder was?
0: Ja, ja, ja. Raucherpäuschen, ja, du sagst es.
1: Also, vielen Dank für die Action und ihr alle, die hier gerade zuhören sollten im Livestream. Insta, TikTok, YouTube.
0: Foto machen.
1: Kommt rüber. Kiss of MD klicken, damit ihr die Tracks jetzt auch hören könnt.
0: I see dead people.
1: Kendrick Lamar, Home of Hip-Hop und R&B hier auf Kiss of M.

0: Leute, der Countdown läuft.
1: Ich bin so müde, Dicker, Leute.
0: Du bist müde, verdammt.
1: Bruder, ich bin Vater, Dicker. Ich muss nach Hause.
0: Ja, ich weiß genau, wie es dir geht. Ich habe noch eine Morningshow gemacht heute.
1: Dicker, du hast eine Morningshow gemacht. Ich habe Morning Sessions gemacht, Dicker. Dicker, lass mich in Ruhe, Dicker, mit deinen Morning Shows, Dicker. Ich muss manchmal um 9 Uhr nach Hause und ich habe schon 2 Tage durchgemacht.
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0: Aber ansonsten so Vibe-Check, weil noch genau 10 Minuten.
1: Mike-Check. Bruder, noch 10 Minuten, Dicker. Was soll ich sagen?
0: Noch 10 Minuten, dann geht's los. Raum ist hörtlich.
1: Ich wünsche mich, euch alle bei YouTube zu sehen. Ich wünsche euch auf jeden Fall, dass euch der Song gefällt, dass ihr den Song versteht. Und ich sag euch, das ist die beste Version von 110. Das ist der Shit der Shits. Das ist einer der krankesten Songs, die auf Berlin im 3 sind. Wenn nicht der Beste.
0: Ja, wir werden den gemeinsam hier gucken. Und während wir gucken, werdet ihr es hier on air hören. Und
1: warte, Samuschka macht kurz einen TikTok.
0: Was macht er? Was machst du gerade?
3: Wir sind auf jeden Fall bei TikTok live.
0: Ah. Bei TikTok auch noch live, also bei deinem TikTok.
3: Ja, Mann.
0: Alter, wir sind so...
3: Was geht ab, Leute? Gleich kommt unsere nächste Single. Finja, Capital Bra und Samra. Rauchen ist tödlich. Was geht ab bei euch? Wie geht's euch?
0: Kopfhörer aufsetzen, dann kannst du nochmal auch hören hier, weil wir auch noch live on air sind. Ich weiß, bei diesen ganzen Live-Situationen kann man durcheinander kommen, ne? Dein Kopfhörer ist der da.
1: Na.
0: Oder?
3: Nee. Ich finde
1: Kopfhörer ist einfach weg, Digga.
0: Wir suchen deinen Kopfhörer und Kaffee kaut die Chips.
1: Ja, Digga, ich esse, okay. Entschuldigung, ich esse nicht mehr, Digga. Du nervst.
0: Nein, ist doch okay.
1: Nee, du wiederholst es so oft, dass ich esse, dass ich nicht nerv. Das heißt, du nervst, Kaffee. Kaffee, du nervst.
0: Nee, sowas würde ich niemals sagen.
3: Hallo, ich bin hier bei TikTok.
0: Niemals.
3: Komm, sag hallo.
0: Hier ist noch eine interessante Frage reingekommen.
3: Das ist Finja und Finja singt heute die Hook.
1: Was geht da?
0: Nur, dass du Bescheid wisst. Samra ist auch bei sich gerade auf TikTok live.
1: Ja.
0: Überall live.
1: Überall live, Digga.
3: Aber guck mal, wir sind einfach 1000 Leute in 2 Minuten.
0: Aber guck mal, Kapi, ist wieder eine Frage für
1: dich. Crazy.
0: Alle haben Fragen an Kapi.
4: Was geht, denn? Jungs? Hoffe, euch geht's gut. Ich habe eine Frage an Kapi.
1: Ja.
4: Kapi, wann kommt deine Doku raus? Weil eigentlich warten wir schon seit 2025.
1: Bratan,
4: die Leute fragen, ob die Doku kommt.
1: Okay, Leute, pass auf. Bei der Doku sieht es so aus, Leute.
0: Ja.
1: Am Anfang dachten die können eine Doku drehen wie Haftbefehl 2.0, aber das wird nicht funktionieren, weil wir eine ganz andere Doku drehen oder eine stärkere Doku drehen und ihr werdet sehen, es wird kein Spaß. Wartet lieber, Geduld, Leute. Und es wird die krasseste Doku auf euch zukommen, die es gibt. Berlin, bra, bra, bra.
0: Bra, bra, bra. So, guck mal, du hast mich angesteckt, das esse ich auch.
1: Essen,
5: jetzt müssen wir moderieren.
0: Ja, mach mal, Finja.
1: Moderieren, Finja.
5: Hallo, willkommen bei KISS FM. Heute die krassesten Banger der Hip-Hop-Geschichte. Vor allem der um 0 Uhr soll krass sein, habe ich gehört.
1: Ja, Digga, der Hip-Hop-Geschichte, habt ihr gehört?
0: Ich würde gerne die
1: Hip-Hop-Geschichte.
3: Sehr schöne Worte.
1: Hip-Hop-Geschichte. Das bedeutet, wir machen hier keinen Spaß, Leute.
0: Ich würde gerne die Gesangsstimme hören von Finja. Jetzt? Bist du jetzt soweit?
1: Nein.
5: Nein.
3: Wir warten bis 0 Uhr.
5: 0 Uhr und dann mal gucken.
3: Leute, kommt gleich alle auf Spotify, auf YouTube, gebt euch die neue Single von uns, die 4. Single von Berlin lebt 3. Und wir freuen uns. Danke für euren Support.
1: Bratan, was ist das, was du hast? Das ist
0: komm, wir machen noch ganz kurz eine Telefonrunde hier. Also die Leute sind so lange dran, ey. Die warten die ganze Zeit und hoffen, dass sie es schaffen, mit Kapi und Samra zu reden. Und jetzt hat es einer geschafft.
3: Was geht?
0: Du bist es. Du musst schnell reden, sonst gehe ich weiter zur nächsten Leitung. Ah! Hey.
6: Morgen.
0: Ja.
6: Was geht?
0: Sag den Namen, hol die Frage raus. Los.
6: Hey, Luca, was geht?
3: Was geht? Alles klar, Mann?
6: Ey, geisteskrank. Ey, Jungs, ich setze mich. Ich bin so aufgeregt gerade, ne?
1: Frag, was du fragen willst. Das schaltet er nicht weiter, Dicker. Der ist krank.
0: Ich bin hart, ja.
6: Ich hab bei euch die Box gewonnen bei dem Gewinnspiel.
3: Geil, Mann. Herzlichen Glückwunsch.
6: Wie krank wird die, sag ehrlich.
3: Was sagst du?
6: Wie krank wird die?
1: Digga, die wird zu krank.
3: Die wird unnormal krass.
1: Bruder, mit der kannst du Leute
3: töten.
1: Bruder,
3: du nicht nur Leute töten, du kannst mit der Box kuscheln, mein Bruder.
1: Bruder, du kannst damit fliegen, ist wie der Art Teppich von Aladdin, Digga. Du weißt nicht, was da abgeht.
6: Oh,
1: Digga.
3: Also Leute, kommt jetzt alle in die neue Single, noch 6 Minuten, was geht ab?
0: Yeah. Yeah. Ich geh mal weiter zur nächsten Leitung.
1: Schalt live ab, Digga, sollen alle live auf Dings gehen. Alle Premiere, Digga.
3: Kommt jetzt alle, kommt
1: jetzt alle hier raus. Mach mal deinen auch live zu, mach mal zu, die sollen alle Premiere gehen. Wir sind nur noch on air und Premiere, komm.
0: Aber
1: Leute,
0: die können doch parallel rüberkommen. Die können doch parallel rüberkommen. Komm doch rüber zu YouTube.
1: Dicker, nicht YouTube. Wo sollen die alle hingehen, Sam?
0: Doch, YouTube, hast du doch gesagt.
1: Digga, Sam, sollen die alles abschalten, Dicker? Sag mal hier, wir sind ziemlich ein Checker, Dicker.
0: Aber der hört man uns ja nicht mehr.
1: Sam, ja, wir checken jetzt. Sollen wir den Checker ziehen?
3: Zenitstecker.
1: Dicker Mann, Alter, zieh doch mal den Stecker, verdammt.
0: Wer ist da am Kiss Contact auch noch? Wer hat's geschafft? Hallo.
1: Noch 5 Minuten.
7: Biggie the Big Mo, was geht ab, mein Bruder?
0: Ja, was geht ab bei dir?
7: Was geht ab, mein Ach? Schöne Grüße an meinen Bruder Drilon.
1: Schöne Grüße an meinen Bruder Drilon.
7: Warum sieht man ihn nicht?
1: Du siehst ihn. Sei nicht so. Sag nicht so. Du siehst ihn. Du weißt ganz genau, was er alles macht, Digga.
7: Ich küsse eure Herzen, meine Freunde.
1: Dabei, ciao.
0: Ja, das ging ja schnell. Okay, ciao.
1: Ja, das war ein korrekter, Digga. Ich mag sowas.
0: Und wer ist jetzt da? Hallo?
8: Ist ein großer Fan von Capital Samra.
1: Was geht, mein Bruder? Schöne Grüße an dich, Bro.
8: Was geht? Ich bin Capital Bra, ich bin der mit 38.000, 40.000. Ich bin der Rücken.
1: Bruder, ich küsse euer Herz.
8: Ich schwöre auf alles. Seit 2017, 18 bin ich dabei. Ich schwöre, Tappi, eine Legende. Ihr habt schwere Zeit.
1: Schöne Grüße an dich, mein Bruder.
0: Schöne Grüße. Wollen wir jetzt noch durchziehen eigentlich?
1: Dicker.
0: Jetzt können wir durchziehen, oder? Sind wir noch 4 Minuten. Es sind nur. Ah, da war. Da haben wir gerade was gehört.
1: Hallo.
0: Samra?
1: Ruhe. Samra, ich hab gesagt, zieh den Stecker.
0: Hast du gerade gerade Play gedrückt? Countdown läuft, Leute. Die letzten 4 Minuten, weniger als 4 Minuten.
1: Die bleiben wir jetzt on air. Komm, wir gehen zu Big Mo.
0: 030 20 17 17.
1: Komm, wir gucken bei dir. Ich schau jetzt eine Kippe.
0: Noch geht's ja nicht.
1: Was? Ich schau jetzt eine Kippe?
0: Ach ja, okay, doch jetzt auch eine Pause.
1: Finja, komm auch rüber. Sam, komm so. Hallo, warte.
3: Zieh doch mal den Stecker, Junge. Posten und sowas, Mann.
0: Was postest du denn?
3: Ich sag dir nicht, was ich poste.
1: Dicker,
0: Mann, warum nicht? Stecker, warum machst du denn so spannend, Mann?
3: Mike, Dicker, wo bist du?
0: Also, wir haben Mike, jetzt noch 3 Minuten. Ich bleib jetzt die ganze Zeit live. Wir bleiben jetzt hier überall Mike, die ganze Vogel, Zeit hier.
1: Komm rüber, Alter.
3: Mike, wo bist du denn, Dicker?
1: Zu Bella oder Dicker? Zu Bella und zu Krieg, Dicker?
0: Rauchen ist tödlich. Gleich hören wir es alle gemeinsam. Ey, noch 2 Minuten, dann ist 23.59 Uhr. Hast du nicht gesagt, 23.59 Uhr? Beeil dich schnell, Kabi, mit dem Rauchen.
9: Ja, ich rauche schnell.
0: Oh, okay. So, sag mal, erzähl du mal bei dir, was gerade abgeht.
1: Abiat, Masani.
0: Guck mal, die warte, ich kann ja mal das Mikrofon so zum Fenster hinhalten. Dann kannst du vom Rauchen ausreden, jetzt.
1: Ey, Bruder, was geht ab? Du weißt, ey, ich brauch Feuer. Sam, was Feuer? Gib auf Feuer, schnell. Wir haben Premiere.
0: Aber bitte gut genug weit rausgehen, bevor hier Feuermelder angehen und so. Ja, sicher. Und dann haben wir jetzt gleich noch, oh mein Gott, 2 Minuten und 20 Sekunden. Also die hier gerade in Berlin, Rathaus Steglitz, wohnen in der Nähe von der Grunewaldstraße 3 und hören, wie da irgendwie so ein Typi rumschreit. Es ist Capital Bra. Das muss so ein geiles Gefühl sein, wenn man hier wohnt und da das hört und das checkt, dass es Capital Bra ist. Noch 2 Minuten, ganz genau 2 Minuten!
3: Boah, ich bin so aufgeregt, Digga.
5: Gucken wir jetzt Video, oder was?
0: Ja, Video guckt ihr dann bei mir.
5: Mhm.
0: Und dann mache ich schön laut und alles Mögliche.
5: Ei.
0: Und natürlich auch so, dass ihr das dann auch hört, ist ja klar. Und dann hören wir das, worauf wir hingearbeitet haben, die 3 Stunden mit Samra, Capital Bra.
3: Welche hast du genommen?
0: So, ich bin hier schon auf YouTube, ne? So wie es sein muss, ne? Alles richtig?
3: Wo gucken wir? Sorry.
0: Hier gucken wir. Guck mal, wie ich noch nicht auf Abonnieren gedrückt habe. Wie kann ich nur? Ich abonniere mal kurz alle hier. Samra, Capital Bra, Finja auch abonniert. So, alle abonniert. Jetzt wird hier. Ja, wir sind fertig mit dem Mittler.
3: Jetzt alle.
1: Jetzt geht's ab.
3: In den Stream, kommt alle auf YouTube.
1: Bratan.
3: Komm. Finja.
1: Du weißt
3: ja, ich freu mich, dass du da bist.
1: Dicker, was geht hier ab?
0: Hä? Warte, ich lade nochmal neu. Das kann ja nicht sein.
3: In 27 Minuten? Nein, oder?
0: 60 Sekunden. 60 Sekunden. 60 Sekunden, Leute!
5: 10er Countdown.
1: Ey, kannst du gerade so nicht markieren? Kannst du sowas? uns alle einfach.
0: Hier, ich sehe doch noch weniger als eine Minute.
3: Mach mal laut.
0: Aber warum geht er denn nicht hier? Warum macht er den Timer nicht selber? Dann muss ich immer wieder neu laden hier.
3: Premiere startet.
0: Startet gleich! Noch 45 Sekunden. Ich mach dann laut hier, dann muss ich das Mikrofon ausmachen, aber ihr hört dann den Song dann. Ich mach dann so, dass ihr auch YouTube hören könnt. Ah, guck mal, hier ist noch. Guck mal, das hört man gerade.
3: Guck mal, wie viele Leute im Chat sind.
0: Ich kann es nicht laut machen, solange mein Mikrofon an ist. Aber warte. Geh gleich los.
3: Wir freuen uns auf euch, jetzt geht's los.
0: Geh gleich los. Wollen wir alle den Countdown machen, so als wäre Silvester?
5: Ja.
0: Okay. 15 Sekunden. Wir starten los, ja? Mach den Counter. Es geht los. In 10, 9, 8, 7. 6, 5, 4, 3, 2, 1. Was ist los hier? YouTube, mach mal! YouTube! Ach ja, da!
3: Was?
0: Warum noch 2 Minuten? Wozu haben wir den Countdown gerade gemacht? Okay. Dann warten wir jetzt noch 2 Minuten. Ja, willst du nochmal eine Aura-Pause machen, Kapi? Wer aus dem Team hat sich für diese Hintergrundmusik hier entschieden?
5: Was

0: ist das?
1: Ja, keine Ahnung, so eine Warteschleifenmusik. Oder bin ich hier bei irgendeinem Fake-Account gelandet?
0: Experimental-Museums-Ding irgendwie.
1: Ich drück mal nochmal. Es läuft da im Hintergrund. So. Erstmal hier den ganzen anderen Browser schließen. So, eine Minute, okay. Läuft ja super hier. Aber ey, der Counter war schön, ne? Also in der Aufnahme willst ja keiner mit.
2: Nur Liebe.
1: Im Video kriegt ja keiner mit dann im Nachhinein.
2: Einfach Werbung kackt bei mir reinschreiben.
0: Wer ist diese Frau?
1: Ja, die werdet ihr kennenlernen. Das ist Finja.
2: Das war aber ein
1: Der YouTube-Stream geht ab. Ra, ra.
0: Das ist so süß, wie alle fragen. Wer ist diese
1: Hype. Berlin lebt. Ra. Berlin lebt wieder. Ra. Ist Rauchen tödlich? Fragezeichen. Berlin lebt. Hype. Geiler Beat. 30. Okay. Okay, jetzt machen wir noch mal einen Countdown. Machen wir noch mal, oder? Ich sag schon mal danke für die Show.
2: Hey, Mo, Bro.
3: Hat sehr Spaß gemacht. Alles, ja?
2: Hey, volles coole Team, Mann. Danke euch.
1: Okay, jetzt der richtige Counter hier, okay?
2: Jetzt geht's los.
1: 10, 9, 8, 7, 6, 5, 4, 3, 2, 1.

0: geguckt. Und jetzt sagen wir noch hier tschüss.
1: Brother,
0: bye, bye. Ey, ich bring euch noch raus. Alles gut. Ich komm jetzt
1: Bro, was für ein Ding.
0: Und ich sag jetzt auch tschüss. Ihr könnt alles nachgucken. Ich bin müde. Ciao.

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1: Queen Bey, Bey Bey, Beyoncés Album B-Day feiert 20-jähriges Jubiläum und dazu gibt es eine ganz spezielle, teure Box für die Fans.
2: Die Box kostet einen knappen Taui, 1000 Dollar.
3: Was?
1: Moment mal.
3: Die Frau verdient genug Geld.
2: Ich weiß.
1: Wie sollen sich das normale Leute leisten?
2: Leute, es ist eine handgefertigte Box aus massivem Kiefernholz mit grünem Samt ausgekleidet. Da sind keine Platten drin oder irgendwas. Da ist ein kleiner Trageriemen in Krokodillederoptik und es ist eine Box.
1: Sie da drin?
2: Nee.

Jetzt brandneu. 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Fresh.

0: jetzt brandneu. Fat Papi freaked out.
1: Freaked out, schon, dass du freaked out.

0: Wunder ist mein liebes Leben so toxisch, wenn ich nur so eine Songs höre, wo Männer einfach so Triple Play machen.
1: Dann hör doch Rock.
0: Ich weiß nicht, ob das da inhaltlich besser
2: ist. Klassische Rockballaden eigentlich doch meistens schon.
3: Ja, siehst du. Dann geh doch da
2: so viele, im Rock sind, glaube ich, nicht so viele Faktoren.
3: Oder hör Jazzmusik.
0: Wie nochmal?
2: Okay, das ist also der Beweis, dass Mo noch nie Jazz in seinem Leben gehört hat.
3: Natürlich.
2: Ja, okay.
3: Lelele. Ich bleib hier lieber bei Lelele und Lalala und ha, ha, ha, ha, ha, ja, mit Lloyd und Lil Wayne U. Das ist Home of Hip-Hop.